und was deine Väter gesammelt haben bis auf diesen Tag. Und es wird nichts übrig gelassen werden, spricht der Herr. Dazu werden von den Söhnen, die von dir kommen, die du zeugen wirst, einige genommen werden, dass sie Kämmerer seien im Palast des Königs von Babel. Hiskia aber sprach zu Jesaja: Das Wort ist gut, das der Herr geredet hat durch dich. Denn er dachte, es wird doch Friede und Sicherheit sein zu meinen Zeiten. Was mehr von Hiskia zu sagen ist und alle seine tapferen Taten und wie er den Teich und die Wasserleitung gebaut hat, durch die er Wasser in die Stadt geleitet hat, siehe, das steht geschrieben in der Chronik der Könige von Juda. Und Hiskia legte sich zu seinen Vätern, und sein Sohn Manasse wurde König an seiner Stadt. Manasse war 12 Jahre alt, als er König wurde, und er regierte 55 Jahre zu Jerusalem. Seine Mutter hieß Hephzibah. Und er tat, was dem Herrn missfiel, nach den greulichen Sitten der Heiden, die der Herr vor Israel vertrieben hatte, und baute wieder die Höhen auf, die sein Vater Hiskia zerstört hatte, und richtete dem Baal Altäre auf und machte ein Bild der Aschera, wie Ahab, der König von Israel, getan hatte, und betete alles Heer des Himmels an und diente ihnen. Und er baute Altäre im Hause des Herrn, von dem der Herr gesagt hatte, ich will meinen Namen zu Jerusalem wohnen lassen. Und er baute allem Heer des Himmels Altäre in beiden Vorhöfen am Hause des Herrn. Und er ließ seinen Sohn durchs Feuer gehen und achtete auf Vogelgeschrei und Zeichen und hielt Geisterbeschwörer und Zeichendeuter. So tat er viel von dem, was dem Herrn missfiel, um ihn zu erzürnen. Er stellte auch das Bild der Aschera, das er gemacht hatte, in das Haus, von dem der Herr zu David und zu seinem Sohn Salomo gesagt hatte, in diesem Hause und in Jerusalem, das ich erwählt habe aus allen Stämmen Israels, will ich meinen Namen wohnen lassen ewiglich. Und ich will den Fuß Israels nicht mehr weichen lassen von dem Lande, das ich ihren Vätern gegeben habe, sofern sie alles halten und tun, was ich geboten habe, das ganze Gesetz, das mein Knecht Mose ihnen geboten hat. Aber sie gehorchten nicht, sondern Manasse verführte sie, dass sie es ärger trieben als die Heiden, die der Herr vor Israel vertilgt hatte. Da redete der Herr durch seine Knechte, die Propheten, und sprach: Weil Manasse, der König von Juda, diese Gräuel getan hat, die ärger sind als alle Gräuel, die die Amoriter getan haben, die vor ihm gewesen sind, und weil er auch Juda Sündigen gemacht hat mit seinen Götzen, darum spricht der Herr, der Gott Israels: Siehe, ich will Unheil über Jerusalem und Juda bringen, so dass dem, der es hören wird, beide Ohren gellen sollen. Und ich will an Jerusalem die Messschnur anlegen wie an Samaria und das Lot wie ans Haus Ahab, und will Jerusalem auswischen, wie man Schüsseln auswischt, und will's umstürzen. Und wer von meinem Erbteil übrig bleiben wird, den will ich verstoßen und will sie geben in die Hände ihrer Feinde, dass sie Raub und Beute aller ihrer Feinde werden, weil sie getan haben, was mir missfällt, und mich erzürnt haben von dem Tage an, da ihre Väter aus Ägypten gezogen sind, bis auf diesen Tag. Auch vergoss Manasse sehr viel unschuldiges Blut, bis Jerusalem ganz voll davon war, außer der Sünde, durch die er Juda sündigen machte, dass sie taten, was dem Herrn missfiel. Was aber mehr von Manasse zu sagen ist und alles, was er getan hat und seine Sünde, die er tat, siehe, das steht geschrieben in der Chronik der Könige von Juda. Und Manasse legte sich zu seinen Vätern und wurde begraben im Garten an seinem Hause, im Garten Usas. Und sein Sohn Amon wurde König an seiner Stadt. 22 Jahre alt war Amon, als er König wurde, und er regierte 2 Jahre zu Jerusalem. Seine Mutter hieß Meschulemet, eine Tochter des Haruts aus Jotba. Und er tat, was dem Herrn missfiel, wie sein Vater Manasse getan hatte, und wandelte ganz in dem Wege, den sein Vater gewandelt war, und diente den Götzen, denen sein Vater gedient hatte, und betete sie an und verließ den Herrn, den Gott seiner Väter, und wandelte nicht im Wege des Herrn. Und seine Großen machten eine Verschwörung gegen Amon und töteten den König in seinem Hause. Aber das Volk des Landes erschlug alle, die die Verschwörung gegen den König Amon gemacht hatten. Und das Volk des Landes machte seinen Sohn Josia zum König an seiner Stadt.
Was aber Amon mehr getan hat, siehe, das steht geschrieben in der Chronik der Könige von Juda. Und man begrub ihn in seinem Grabe im Garten Usas. Und sein Sohn Josia wurde König an seiner Stadt.

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Und es wird gepredigt werden, das Evangelium vom Reich in der ganzen Welt zu einem Zeugnis über alle Völker, und dann wird das Ende kommen.

0: Das Meer, das so groß und weit ist, da wimmelt's ohne Zahl große und kleine Tiere.
1: Das sind Walfische, die du gemacht hast, dass sie darin spielen.
0: Es wartet alles auf dich, dass du ihnen Speise gebest zu seiner Zeit.

0: die Sonne auf die Blüten scheint, fliegt das Bienchen froh und frei hinaus, trinkt sich satt an süßen Honigseim und bringt noch eine Menge mit nach Haus.
1: Lasst uns wie das Bienchen fleißig sein und nicht immer an uns selber denken. Von dem Guten, das uns Gott beschert,

0: Ich hätte so gern 3 kleine Kätzchen mit gestreiftem Fell und weißem Lätzchen.
1: Und ich einen Hund zum Toben und Springen.
2: Und ich einen Piepmatz, der muss singen.
0: Ich möchte so gerne ein Eichhörnchen haben.
1: Und ich ein Pony zum Rennen und Traben.
3: Und ich 2 Kaninchen, eins schwarz und eins weiß.
4: Und ich eine Nuss.

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Bei Goldhähnchens war ich jüngst zu Gast. 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Was hat es gegeben? 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Sie sagten, bitte, wir hatten die Ehr und hat uns mächtig gefreut. Es sind doch Reize.

0: Hansel, ich bitte dich so sehr ich kann. O, rühre mein kleines Nest nicht an. O, sieh nicht mit deinen Blicken hin. Es liegen ja meine Kinder drin. Die werden erschrecken und ängstlich schreien, wenn du schaust mit den großen Augen hinein.
1: Wohl sehe der Hansel das Nestchen gern, doch stand er behutsam still von fern. Da kam der arme Vogel zur Ruh, flog hin und deckte die Kleinen zu und sah so freundlich den Knaben an.
0: Hab Dank, dass du ihnen kein Leid getan.

Sehet die Vögel unter dem Himmel an. Sie säen nicht, sie ernten nicht, sie sammeln nicht in die Scheunen. Und euer himmlischer Vater nährt sie doch. Seid ihr denn nicht viel

0: vorbei ist der Winter, der Frühling ist da. Das ist doch das Schönste im ganzen Jahr.
1: Die Sonne scheint wieder, die Blumen blühen, die Vögel singen und alles wird grün.
0: Kommt

0: Der Frühling hat sich eingestellt. Wohlan, wer will ihn sehen? Der muss mit mir ins freie Feld, ins grüne Feld nun gehen.
1: Und allen hat er groß und klein was Schönes mitgebracht. Und soll's auch nur ein Sträußchen sein, er hat an uns gedacht.
0: Drum frisch hinaus ins freie Feld, ins grüne Feld hinaus. 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

0: Ein kleines Samenkorn fällt in die dunkle Erde, damit daraus ein Halm, dann eine Ähre werde.
1: Die Sonne scheint aufs Land, es fällt ein warmer Regen. Das Samenkorn geht auf und wächst dem Licht entgegen.
0: Viel kleine Samenkörner, sie geben uns das Brot. Gott lässt sie für uns wachsen, wir leiden keine Not.
2: Dann lass Jesus in dein Herz hinein und fange an, Gott hoch zu preisen. Dann wirst du ein Kind Gottes heißen.
3: König, so wird unser Gott genannt. Und damit liegt es auf der Hand, dass all die Mädchen, die sein Kind, somit Prinzessinnen noch sind. Doch musst du dann auch danach streben, so wie eine Prinzessin ja zu leben, zu meiden Sünden, Schmutz und solcherlei, denn dieses schickt sich nicht dabei.
2: Ja, unser Gott ist Herr der Herren. Ihn soll die ganze Welt verehren. Er schenkt uns wunderbare Gaben und möchte uns als Kinder haben. Ist das nicht wunderbar und fein, ein richtiges Königskind zu sein? Drum danke Gott und freue dich.

0: Prinzessin sein, dann lass Jesus in dein Herz hinein und fange an, Gott hoch zu preisen. Dann wirst du ein Kind Gottes heißen.
1: König, so wird unser Gott genannt. Und damit liegt es auf der Hand, dass all die Mädchen, die sein Kind, somit Prinzessinnen noch sind. Doch musst du dann auch danach streben, so wie eine Prinzessin ja zu leben, zu meiden Sünden, Schmutz und solcherlei, denn dieses schickt sich nicht dabei.
2: Ja, unser Gott ist Herr der Herren. Ihn soll die ganze Welt verehren. Er schenkt uns wunderbare Gaben und möchte uns als Kinder haben. Ist das nicht wunderbar und fein, ein richtiges Königskind zu sein? Drum danke Gott und freue dich.

lieben, für dich und mich eines Tages? Und was werden wir dort sein? Das Jenseits ist nicht mehr der Vergänglichkeit unterworfen, das bleibt. Und deshalb, alle Werke müssen mal durchs Feuer gehen, sich hier, so schreibt das Apostel Paulus an die Korinther, alles muss offenbaren, ist es von Bestand, hat es Ewigkeitswerte? Der Tod drüben wird nicht mehr sein. Dort wird es keine Möglichkeit mehr sein, dass ich noch vielleicht noch ja, ein bisschen was ablegen kann. Fegefeuer, die Bibel kennt kein Fegefeuer. In aller Liebe. Der Tod wird nicht mehr sein. Wer überwunden hat, der hat es überwunden. Wer ja, gekämpft hat und gesiegt hat bis zum Schluss, sei getreu bis in den Tod, so will ich dir die Krone des ewigen Lebens geben. Das ist, was zählt. Wir werden auferstehen, dem Menschen das Gesetz einmal zu sterben und dann das Gericht Gottes. Und deshalb ist es egal. Wir sind des Herrn. Die Bibel sagt, leben wir, so leben wir dem Herrn. Sterben wir, so sterben wir dem Herrn. Wir sind des Herrn. Und deshalb, Gottes Plan, Gottes Wille für dein und mein Leben ist, dass wir mehr und mehr Jesus gehören. Dass Jesus mehr und mehr in unserem Leben zu das Sagen hat. Das Kommando, das letzte Wort. Leben und Tod, Diesseits und Jenseits. Das sind nur die zwei Pole, wo sich unser Leben abspielt. Das sind die beiden Seiten einer Medaille. Zuerst ist die Blüte. Schön. Denke ich an Werder da, wenn so die Apfelblüte da ist und so weiter. Wunderbar. Aber was wirklich zählt, ist nicht die Blüte, die Frucht, die Ernte. Das Diesseits muss wohl oder übel im Jenseits münden. Deshalb die hiesigen Erfahrungen, die sollen uns so vorbereiten für drüben, vergeben, tragen, Geduld. Geduld tut euch Not. Dieses Innenleben, das ist diese Frucht. Manche glauben, ich muss viel evangelisieren. Weißt du, ich will diese heilige Kuh schlachten bei vielen Evangelikalen. Ich muss ganz groß Christus bekennen. Nein, Christus ausleben. Paulus sagt, was nützt es, wenn ich anderen predige, andere korrigiere, andere ermutige, andere, was weiß ich, denn für die anderen da bin. Alles andere hört auf, Weissagung hört auf, das hört auf und das hört auf, alles Religiöse hört auf. Nur die Liebe. Wie sieht es mit der Liebe aus? Und deshalb fragt der Herr den Petrus dreimal, hast du mich lieb? Ja, Herr, ich folge dir schon 3 Jahre. Und da hat er versagt. Hast du mich lieb? Dem Hof des Pilatus und des Herodes. Hast du mich lieb? Hat sich geschämt. Er war nicht überzeugt innerlich, dass der Herr Jesus das ist oder hat den Herrn Jesus nicht gekannt. Und dann, als der Herr ihm das dritte Mal fragte, hast du mich lieb, fing er an zu weinen und sagt, Herr, du weißt alle Dinge. Wenn ich die ganze Welt gewinne, sagt die Bibel, was nützt es? Und dann Schaden an meiner Seele nehme, und das

Weißt du, wenn ich alles tue und ein Humanist bin, die Menschen liebe, Waisenhäuser aufbaue, Flüchtlinge aufnehme, was weiß ich, Witwen und Waisen betreue, das ist nicht, was Gott sucht. Gott will, dass wir zuerst mal mit unserer Seele klarkommen und dann von innen nach außen, wenn es noch Zeit übrig bleibt, Gott dienen. Ich soll hier für meine eigene Seele sorgen, an meiner Seele arbeiten. Und weißt du, wenn ich dann lese, schafft eure Seligkeit mit Furcht und Zittern. Nicht, dass du Angst hast, aber du sollst das alles dran setzen, alle Register ziehen. Und weiter heißt es vom Johannes den Täufer, und all die Gewalt anwenden ans Reich Gottes, die reißen es an sich. Wir müssen schon ein bisschen was anstrengen. Nicht der Herr gibt im Schlaf, der Heiland macht es schon. Der Herr tut dazu. Nein, er tut dazu, wenn du drüben ankommst und nicht geschafft hast, aus welchen Gründen auch immer. Er wird dann unseren Mangel ausfüllen mit seinem Reichtum. Aber hier muss ich schon mein Möglichstes tun. Die Gewalt anwenden, die reißen es an sich. Ein anderer Gedanke. Gott ist nicht ein Gott der Toten, sondern ein Gott der Lebendigen. Weißt du, gemeint ist hier der geistliche Tod. Viele Menschen denken, wenn jemand gestorben ist, interessiert den lieben Gott gar nicht mehr. Nein, im Gegenteil. Der geistliche Tod. Deshalb, über den hat der andere Tod keine Macht. Jesus erzählt, dass die Erlösten mit Abraham, Isaac und Jakob zusammen auf dem Thron sitzen werden. Mit Christus regieren werden. Für ihn ist das Himmelreich Hochzeitsfest, kein Trauerfest. Deshalb auch das christliche Leben für uns muss hier schon Freude sein. Die Freude am Herrn ist unsere Stärke. Die Freude am Herrn. In Lukas 20, da ist eine ganz interessante Sache da mit den Sadduzäern. Lukas 20, ab Vers 27, die Sadduzäer kommen zu Jesus und wollen ihm eine Falle stellen und sagen, Meister, was sagst du dazu? Weil die haben ja nicht an die Auferstehung geglaubt und sie wollten Jesus lächerlich machen über die Auferstehung, über das Leben jenseits. Da war eine Frau, die hat sieben Männer gehabt. Der erste ist gestorben, dann hat sie den nächsten geheiratet nach dem Gesetz und der nächste geheiratet, der nächste, alle sieben sind da durch und so weiter. Alle sieben Brüder hatten die Frau als Partnerin und dann fragen sie, und Meister, wehe, wird diese Frau dann in der Ewigkeit gehören? Und dann sagt Jesus denen, ja, da wird es keinen Mann und keine Frau geben. Nicht, dass Jesus das hier lächerlich gemacht hat oder auf die Pharisäerfrage eingegangen wird. Er sagt gar nichts, sondern er sagt, weißt du, im Reich Gottes, die Erlösten werden neben Abraham, Isaac und Jakob sitzen und tischen und essen. Gott hebt nicht sein eigenes Gesetz auf. Er nennt keiner der Brüder, wer diese Frau besitzen wird, wem sie gehören wird, wahrscheinlich der Erste, aber das gilt nicht in der Ewigkeit, sagt er dann, diese siebenfache Witwe, wir werden alles den Engeln gleich sein. Also was wird im Himmel geben? Und das betont Jesus ganz besonders und sagt den Sadduzäern, dass sie sich irren, wenn sie meinen, dass das Leben hier, im Leben dort weiter so geht wie hier, nach diesen Gesetzen dieser Erde und fortgesetzt wird. In Lukas 20, Vers 35 sagt der Herr weiter, weißt du, die für würdig gehalten werden, werden teilhaftig werden der himmlischen Welt. Die für würdig gehalten werden, nicht heiraten und verheiratet sein und so weiter, das gilt nur für die Erde. Denn hier füllt die Erde und macht die Erde untertan und so weiter. Das ist das Gebot für die Erde. Drüben brauchen wir nicht mehr. Im Himmel gibt es keine Vermehrung. So. Und die können auch nicht mehr sterben. Sie werden den Engeln gleich sein. Aber da wird gar nichts gesagt, wem sie gehören wird. Die Vorstellung der Sadduzäer vom ewigen Leben ist einfach nur gewesen, die Fortsetzung dieses Lebens, so nach dem Gesetz. Nein. Der Herr sagt ganz was anderes. Er erinnert und sagt, es wird nicht so sein, wie ihr das vorstellt. So wie die Moslems sich vorstellen. Mit 70 Jungfrauen und dann die Flüsse sind voller Wein, dass man sich berauschen kann. Das wird im Himmel nicht geben. Jesus stellt klar, dass das keinen Sinn macht, weil die Menschen nicht mehr sterben werden. Das braucht man also gar nicht mehr, nicht mehr nötig. Sie werden nicht mehr sterben. Und das ist, was im Himmel nicht mehr geben wird. Im Himmel wird es keine Vermehrung mehr geben. Im Himmel wird es, ja, dieses Vergnügen der Erde dort gar nicht mehr geben. Dieses irdische Vergnügen. Es gibt kein Kommen und kein Gehen
und kein Verabschieden und kein Sterben mehr. Und deshalb gibt es auch dort keine Ehen als solches im Himmel. In aller Liebe, mag dich vielleicht schockieren. Man darf sich das Leben im Himmel nicht wie ein Gespenst vorstellen. Ein Geist. Verstehst du? Nein, wir werden keine Geister sein oder Seelen sein, die dann durch die Luft schweben. Die Bibel spricht ganz und klipp und klar, wir werden einen Körper haben, aber einen geistigen Körper von ganz total anderer Natur. 1. Korinther 15, lies mal nach. Wir werden ganz konkret dort leben, aber mit ganz anderen Bedürfnissen, nicht mehr mit diesen irdischen Bedürfnissen. Dieser himmlische Körper wird ganz andere Bedürfnisse haben. Im Himmel wird dein Körper sich für ganz was anderes begeistern. Und zwar der Lob Gottes, der Anbetung Gottes, das wird dich begeistern. Das, was dir hier so viel bedeutet, wird dort nichtig sein. Nur Essen und Trinken. Und deshalb sagt die Bibel, das Reich Gottes ist nicht Essen und Trinken, sondern Friede und Freude im Heiligen Geist. Weihnachten, verstehst du? Schönes Leben, herrliche Tage. Jesus erzählt klipp und klar, was die Ewigkeit wirklich ist. Der Lazarus stirbt, der arme Lazarus und der reiche Mann, beide sterben, beide gehen in die Ewigkeit. Und der eine wacht da auf und der andere wacht da auf. Der eine im Abraham Schoß und der andere, ich leide Pein. Und er sieht ganz genau, wie gut es dem Lazarus geht. Und da werden die Rollen vertauscht. So, Jesus zitiert auch diesen Sadduzäern hier, 2. Mose 3. Und die Sadduzäer haben es verstanden. Das sind Priester gewesen, die sind Ungläubige gewesen, die haben nur an die 5 Bücher Moses geglaubt. Weißt du, Jesus hat ihnen nicht zitiert, Daniel oder Ezekiel oder Jesaja, nein. Er zitiert nur aus der Tora, die 5 Bücher Moses. Und er hat klipp und klar gesagt, die Toten werden auferstehen. Und wenn wir die Bibel lesen weiter, guck mal, dieser Moses, der hat das Ziel nicht erreicht, kam nicht ins gelobte Land. Aber was passiert mit dem Herrn Jesus und dem Prophet Elia und den Jüngern unten? Ist er auf dem Berg Karmel und sie unterhalten sich über die Dinge, die ausgehen, wie das ausgehen soll, die Kreuzigung vor allem. Gott ist ein Gott von Abraham, von Isaac und von Jakob und so weiter. Und er ist nicht ein Gott der Toten, sondern der Lebenden. Gott ist ein Gott der Leben. Die Toten, unsere Toten, wenn sie sterben, in dem Augenblick, wo sie hier den letzten Schnaufer machen, sind sie drüben in der Ewigkeit. So, ich bin der Gott Abrahams, der Gott Isaaks und Gott Jakobs. Und der reiche Mann stirbt. Und ich leide Pein. Weißt du, wir sind so verhaftet durch das ägyptische Denken über die Toten, Götter. Weißt du, dass die Toten uns empfangen und uns erwarten. Nein, uns erwarten die Lebenden. Sie sind bei Gott. Und Jesus zeigt den Sadduzäern, dass Gott mehr am Leben interessiert ist als am Tod der Christen, vor allem der Gläubigen insbesondere. Es ist einfach unvorstellbar, dass Gott an uns mit unserem Namen anspricht. Gott Abrahams, Gott Isaaks und Gott Jakobs. Gott verspricht uns ewiges Leben, ewiges Glück. Und die Sadduzäer kapieren das nicht, aber sie geben dann sich zufrieden und machen keine Argumente mehr. Lukas 20, Vers 40, wenn ich da lese, es hat ihnen gereicht, was Jesus sagte. Da werden sie weder heiraten noch sich heiraten lassen. Wer sich mit dem lebendigen Gott einlässt, der muss vom Tod keine Angst haben, denn der weiße Tod ist nur ein Übergang. Ein Übergang. Das ist nur die Schwelle. Gott hat seinen Leuten versprochen, ich werde, wenn ihr mich ehrt, ich werde euch auch ehren. Wenn ihr mir dient, ich werde euch auch dienen. Und das, was ihr hier liebt, das wird drüben fortgesetzt. In einer anderen Form. Wer an Jesus glaubt, heißt es in der Bibel, der wird leben, obgleich er stürbe. Kann gleich sterben, kann sich erschießen lassen. Du bist in der Ewigkeit. Du musst also keine Angst haben. Ich werde nie vergessen, ich habe diese Familie kennengelernt, Pavel Ignatov, also der Sohn ist Pastor in Bukarest, in Sofia, Bulgarien. Aber ich habe auch den Vater noch kennengelernt. Der war im Gefängnis, kommunistische Gefängnisse. Und die Kommunisten kommen und wollen den Vater abholen. War auch ein Pastor in Sofia, will den Vater abholen. Und dann sagt er, von wegen soll ich euch abholen. Ich erschieße dich gleich hier an Ort und Stelle. Und zieht seine Pistole raus und setzt an der Schläfe. Und dann sagt er, Ignatov, bitte drücken Sie ab.
Sie können mir keine größere Freude

alle Korsetts des Todes und es existiert nicht mehr. Da kann das Grab versiegelt sein, verblombt sein, was weiß ich, verbaut sein. Im Jenseits werden wir nicht mehr sterben. Das ist eine ganz klare biblische Aussage, glaubst du oder glaubst nicht. Deswegen, von dem hängt sehr viel ab, für dein persönliches Leben. Geschwister, wir sind nicht für den Tod bestimmt, wir sind für den Himmel bestimmt. Jeder einzelne Mensch, der über den Planeten Erde geht, Jesus hat einmal gesagt im Johannesevangelium, so sehr hat Gott die Welt geliebt, auf dass alle, die an ihn glauben, nicht verloren werden, sondern ein ewiges Leben haben. Und wir sollen uns darauf einstellen. Und dass es den Tod im Himmel nicht mehr geben wird, im Jenseits. Und dass wir uns nicht auf die Lügen Satans irgendwie einstellen über den Himmel. Ich weiß, wir haben so Angst gehabt. Meine Mutter hat einen Nervenzusammenbruch bekommen auf dem Rathaus, als dann das Amt die Ausreisegenehmigung erteilte für Deutschland. Wie könnte ich, denn inzwischen wurden Briefe getauscht, Briefe geschrieben. Kommt bitte nicht nach Deutschland, bleibt wo ihr seid. In Deutschland, da leben 80 Millionen Leute, die haben nichts zu essen. Guck mal, Russland, Sowjetunion, so ein großes Land, kann kaum seine Bevölkerung ernähren. Und ihr, was wollt ihr? Bleibt wo ihr seid. Und wir haben hinterher gemerkt, diese Briefe sind von Geheimagenten geschrieben worden und nicht von unseren Verwandten. Es war alles nur Lug und Trug. Und der Teufel verbreitet Lügen über das gelobte Land. Und dann, als wir noch in Ost-Berlin waren, in der Friedrichstraße, habe ich gedacht, naja, guck mal, alles ist grau, überhaupt nichts. Und dann kommen wir raus, der Friedrichstraße, ich weiß noch wie heute, kommen wir da raus. Da war ein großer Blumenhandel und die Blumen und so weiter im Schaufenster. Wir kannten sowas nicht, Schnittblumen, verstehst du, dass Schnittblumen verkauft wurden. Und dann nicht mehr grau. Und zwar so viel Farbe, und es war ja, sind schon viele Jahre her. Verstehst du, West-Berlin und Ost-Berlin war Unterschied wie Tag und Nacht. Und der Teufel belügt uns nach Strich und Faden. Kommt nicht, oh, macht da nicht so ernst, übertreibt es. Wer weiß, gibt es sowas oder gibt es sowas nicht? Satan verbreitet Lügen über den Himmel. Ich möchte, dass du die Wahrheit mal erkennst und selbst mal nachdenkst und selbst mal drauf kommst. Lebe jetzt dein jetziges Leben so, dass du einmal nichts zu bereuen hast. Das ist hart, was ich sage. Dass du nichts zu bereuen hast. Ich lebe, sagt Jesus. Und ihr sollt auch leben. Jesus erzählt von diesem reichen Mann und dem armen Lazarus. Der Lazarus hat gesagt, du, das ist nicht mein Leben. Das ist nicht alles. Ich mache aus der Situation das Beste. Und die Hunde leckten seine Wunden. Und er lebte von den Brosamen, die von des Herrn Tisch fielen. Er lebte ein schlichtes, einfaches, armseliges Leben. So ein Leben lebst du wahrscheinlich nicht einmal. Und der reiche Mann, gekleidet in Purpur, hat alles, was er wollte. Und dann, diese Rollen werden vertauscht. Und ich sagte, es wird ein großes Erwachen geben. Wer hier herzlos, üppig, unbarmherzig lebt, nur materialistisch eingestellt ist, haben, haben, haben, haben, und diese ganze Hamsterei, der wird aufwachen. Und erst dann wacht er auf, du, ich habe noch 5 Brüder. Schick den Lazarus, dass sie meine Brüder warnen. Und was hat der Abraham ihm gesagt? Sie haben Moses und die Propheten, lass diese selben hören. Du musst nicht die anderen warnen. Weißt du, die haben die Bibel. Die können, jeder Mensch kann heutzutage vernünftig denken, logisch sich überlegen, sich mal ein bisschen nach hinten hinsetzen und mal Fernseher abstellen und Radio abstellen und was weiß ich, die Bratröhre abstellen und mal sich ruhig nachdenken, was ist der Sinn des Lebens? Ist das wirklich alles, was ich habe, was ich mache? Ist das wirklich alles? Ich habe noch 5 Brüder. Du, auf diese Diskussion geht der Abraham gar nicht ein. Und zwischen uns ist eine große Kluft. Der ist weit weg von dem Segen. Du kannst keine guten Werke mehr tun, wenn du drüben bist. Wird das so noch so? Vorbei. Vorbei. Deshalb, wenn du ein gutes Leben haben möchtest, fang an jetzt Gutes zu tun. Lass dein Brot übers Wasser fahren, steht in der Bibel. Beschenk andere Leute, dien anderen Leuten, ermutige andere Leute. Ermutige dich selbst, raff dich selber auf. Und so weiter. Ja, du solltest viel öfters zu dir selber predigen, nicht zu den anderen. In der Ewigkeit kannst du nichts mehr für Jesus tun. Aber jetzt kannst du was für Jesus tun. Und die meisten Leute denken über

0: Jesus erzählen, Jesus proklamieren, Jesus, Jesu Namen groß machen. Nee, nee, nee, nee, nee, nee. Du kannst niemand mehr ein Segen sein. Wenn du jetzt nicht ein Segen bist, wirst du nachher kein Segen sein. Wenn wir gestorben sind, ist alles zu spät. Tut mir so leid. Das muss ich sagen, immer wieder. Du kannst nichts mehr machen. Du kannst nicht für deine Lieben beten. Dann solltest du jetzt für sie beten. Jetzt sie vor dem Thron Gottes bringen. Jetzt für sie dich einsetzen. Jetzt Priester sein. Denn wir sollen ja König und Priester sein. Jetzt sollen wir Priester sein und, oh Gott, segne meine Familie, segne meine Oma, segne meine Tante, segne meinen Onkel. Die ganze Sippenwald. Bete nicht für die Leute irgendwo weit weg. Fang an, für die Leute in deiner Nähe zu beten. Die dein Fleisch und dein Blut sind. So. Im Jenseits kannst du niemand mehr warnen. Im Jenseits kannst du niemand mehr heilen. Im Jenseits kannst du niemand das Leben erleichtern. Im Jenseits kannst du niemand Fragen beantworten. Fang jetzt an, dir selbst die Frage zu beantworten und dann anderen Leuten auch. Im Jenseits, wenn du dort bist, kannst du niemand mehr trösten und niemand mehr an dir dran drücken und küssen und liebhaben. Die werden weit weg sein. Eine große Kluft. Im Jenseits, wenn du einmal drüben bist, egal auf welcher Seite, da kannst du niemand mehr loben. Oh, du bist so nett, so gut, so lieb, so freundlich. Da kannst du niemand mehr anerkennen, wenn du drüben bist. Sieh, mein Herr. Da wirst du niemand mehr danken können im Jenseits, denn du bist nur auf Jesus fixiert. Er ist das Zentrum. Da kannst du niemand mehr groß grüßen. Deshalb fang jetzt an, diese Dinge, die du gerne in der Ewigkeit nochmal tun könntest. Fang an jetzt zu überwinden. Fang an zu segnen. Und ich weiß, wie das funktioniert. Ich habe es selber entdeckt. Ich habe einen Bruder gehabt, der ist mir immer aus dem Weg gegangen. War aber jeden Sonntag in meinem Gottesdienst. Kam zu spät und ging als Erster. Und wenn ich auf der Straße begegnet bin, dann ging er mir auf der anderen Straßenseite. Ist mir nie begegnet. Und ich habe gedacht, irgendwas stimmt hier nicht. Ich weiß aber nicht was. Und dann hat der Herr zu mir gesagt, fang an zu segnen. Er hat gesagt, aber lieber Gott, er wird nicht nach vorne kommen und sich hinknien, dass ich ihm die Hände auflege und segne. Nein, ich habe mir vorgestellt in meinem Geist, ging in eine Versammlung runter, auf der Kanzel stand da und ich sage, Vater, ich segne jetzt den Bruder, ich segne meinen Bruder. Und immer wieder sagt, eine ganze Weile, mehrere Tage, Wochen sogar, ich segne ihn, ich segne ihn. Und was? Und ich habe immer Ausschau gehalten, aber der hat mich nicht mal im Gottesdienst eingelächelt. Ich segne ihn. Und ich habe gedacht, bringt das überhaupt was? Ist das vielleicht ein Quatsch, was ich da mache? Und irgendwie Hokuspokus. Und eines Tages gehen wir in der Fußgängerzone und ich sehe, der kommt entgegen. Und er wechselt die Seite nicht, sondern er kommt mir entgegen. Und dann kommt er mit ausgebreiteten Armen und sagt, Johannes, ich wollte dich schon immer mal drücken, aber ich habe mir das nicht getraut. Verstehst du? Du weißt gar nicht, was da los war. Und wir haben gar nicht groß gesprochen, aber hier wurde eine Barrikade abgebrochen. Eine Brücke gebaut und wir sollen uns nicht entmutigen lassen. Ja, die wollen von mir nichts, ich bin ihnen der letzte Dreck. Fang an zu segnen. Die Bibel sagt, flucht nicht, schimpft nicht. Das ist, ja, was sind das für Menschen? Nein, wir sollen nicht schimpfen, sondern wir sollen segnen. Gutes reden, gutes denken, was weiß ich, was alles damit zusammenhängt. Wenn du im Jenseits bist, kannst vieles nicht mehr korrigieren. Solange aber du lebst, kannst du alles korrigieren. Wenn du auf dem Fahrrad fährst, solange du dich noch strampelst, kannst du dein Rad in jeder Richtung ändern, kannst sogar umdrehen und wieder zurückfahren. Aber wenn du stehst, fällst du um, nach links oder nach rechts. Und das ist für alles. Im Himmel wird nicht mehr gearbeitet. Das darf ich auch noch sagen. Da wird nicht mehr gearbeitet. Arbeit ist etwas Irdisches. Arbeit ist etwas Irdisches, etwas Weltliches. Im Himmel wird genau das Gegenteil gemacht. Das, was man hier auf Erden ja nicht tun konnte, nicht schafft, da wird Gott gelobt. Also im Himmel wird der Herr gelobt, nicht der Erzengel Gabriel und nicht der Herr Matthäus. Nein, der Herr, der Heilige Geist, der Vater, Papa. Weißt du, da stehen nachher die anderen daneben und sagen, ja weißt du, dem, was der alles angestellt hat, der verlorene Bruder, verlorene Schwester. Im Himmel wird gelobt und Gott gedankt. Im Himmel wird nicht mehr gewartet. Da ist alles schon da, perfekt, Ewigkeit. Da gibt es keinen Raum und keine Zeit. Im Himmel wird Geduld nicht mehr nötig sein. Aber hier, da brauchst du Esels Geduld. Da ladest ein, da betest, da holst ab und da kommen sie doch nicht, verstehst du? Ja, und nein, heute haben wir keine Zeit, dann haben wir keine Lust. Aber der Bill hat ja seine Lebensgeschichte erzählt, wie er zum Heiland kam. Weißt du, der Freund hat nicht nachgegeben. Und das ist nämlich Hingabe, dass wir nicht aufgeben und nicht nachgeben und nicht klein beigeben, naja gut, er will das nicht. Nein, Georg Müller betet 40 Jahre für zwei seiner Freunde, vorne in der Bibel. Und er hat es nicht erlebt, dass einer sich bekehrte von diesen beiden Freunden. Weißt, wir sind ja über Raum und Zeit. Ewigkeit ist etwas, was mit uns nichts mehr zu tun hat. Und du musst nicht unbedingt sehen, jetzt kommt er endlich mal kapiert, dass er jetzt Christ werden muss. Nein. In der Ewigkeit wirst du das sehen, wirst erleben. Mein Onkel, meine Tante, mein Vater, meine Mutter. Im Himmel wird auch nicht mehr geglaubt und gehofft. Da gibt es nicht mehr zu hoffen und zu glauben. Im Himmel wird nichts mehr geglaubt. Da gehen wir vom Glauben, auf dieser Erde wird geglaubt, da gehen wir vom Glauben ins Schauen über. Oh Herr, ich staune die nie zu begreifende Gnade an. Im Himmel wird es keine langwierigen Prozesse geben. Also jetzt muss man jetzt schuften, arbeiten, sehen, kämpfen. Och, weißt du, was im Himmel passiert wird? Denkt an das erste Wunder in Kana. Bringt Wasser, füllt die Krüge, gibt dem Speisemeister und zack, war Wasser in Wein verwandelt. Wir kriegen Wein auch hin. Wein ist kein Problem. Aber das vergehen 20 Jahre, bis wir guten Tropfen bekommen. Da muss der Wein sich setzen und was weiß ich, gekältet werden. Da müssen die Trauben gepflanzt werden, gepflückt werden. Aber hier in der Ewigkeit gibt es alles ruckzuck. Im Jenseits gibt es keine Kluft und keine bei den Erlösten, ich spreche vom Gläubigen. Da wird geliebt, geglaubt, gehofft. Ja, das, was ich hier gehofft habe, das sehe ich jetzt. Und weißt du, was die Speise im Himmel ist, was Engelspeise ist? Die haben in der Wüste das bekommen, die Kinder Israel, Manna. Das war Engelspeise. Und das konnte man kochen, das konnte man braten, das konnte man grillen, mit dem Manna konntest du alles machen und kann auch roh essen. Hat alle Mineralstoffe und alle Vitamine in sich gehabt. Und da war kein Kranker und kein Gebrechlicher unter ihnen. Im Himmel geschieht der Wille Gottes. Nur nebenbei. Was hier auf dieser Erde noch nicht der Fall ist, deshalb beten wir, und dein Wille geschehe auf Erden, wie er im Himmel bereits geschieht. Hier müssen wir uns für den Willen Gottes einsetzen, bemühen und Gott bitten, Herr, lass dein Wille geschehen. Ich möchte deinen Willen tun. Mir geschehe wie Maria. Wir haben ja diese Tage gehört wie Maria. Mir geschehe, wie du gesagt hast, Herr. In 1. Johannes 2, Vers 17. Derjenige, der dem Willen Gottes tut, der bleibt in alle Ewigkeit bestehen, wer den Willen Gottes tut, sich für den Willen Gottes einsetzen. Wenn du bleiben möchtest, setz dich für den Willen Gottes ein. Was ist der Wille Gottes für dein Leben? Und jeder ist anders. Abraham war anders, Isaac war anders, Jakob war anders. Der eine lebte in Beersheba, der andere lebte in Juda und der Jakob lebte in Samaria. Das war seine Region, seine Welt. Derjenige, der den Willen Gottes tut, der bleibt in Ewigkeit, der besteht für alle Ewigkeit, der übersteht alles, der überlebt alles. Im Himmel gibt es Dinge, was du hier gar nicht so kennst und siehst. Weißt du, die Herrlichkeit Gottes, was kein Auge gesehen hat, kein Ohr geglaubt hat, kein Mensch, kein Herz geglaubt hat und kein Ohr gehört hat. Das hat Gott denen bereitet, die ihn lieben. Möchtest du in den Himmel? Ja, das ist eine Frage, die ich stelle. Eine Frage, willst du in den Himmel? Denk darüber nach. Ist das der Platz, wo du dich mal für alle Zeit und alle Ewigkeit aufhalten möchtest, was kein Auge gesehen hat? Fang an, unsichtbare Dinge zu tun. Kein Auge. So musst du sehen. Du musst den Leuten nichts beweisen. Weißt du, es reicht, dass der Herr das weiß, was du tust, was richtig ist. Der Herr muss es wissen, der Herr muss es bestätigen. Wir sollen nicht so für die Leute was tun. Nein, unauffällig, unscheinbar, unsichtbar, was kein Auge gesehen hat. So umsonst manchmal. Weißt du, wenn du etwas im Himmel ernten möchtest, müssen wir anfangen, hier schon umsonst zu leben. verschenke alles, verkaufe alles, reicher Mann, gib's den Armen und komm und folge mir nach. Nachher, wenn du im Himmel bist, in der Ewigkeit, kannst du Jesus nicht mehr nachfolgen, dann bist du das, was du warst. Wie weit du hier warst, in welchen Verhältnissen zum Herrn hier standst. Und es ist so wichtig, sich hier einzustellen. Und sich nicht aufhalten, was die Leute da erzählen über den Himmel, selber entdecken. Und als wir dann hier nach Deutschland kamen, wir haben gedacht, das gibt's doch nicht, was kein Auge gesehen hat. Wir haben Sachen gesehen, wie die Leute leben, und dann, was sie uns dann in Mariendorf im Lager gebracht haben, dann in Friedland, wie die uns ausstaffiert haben. Wir kamen in so Plumperhosen, was Flanellhosen, was die Mutter genäht hat, mit einem Gummiband. Und dann haben wir Jeanshosen gekriegt, versteht, und Klamotten, und wir waren verblüfft. Also, wir kamen uns ganz anders vor, als wir hier durch Polen fuhren, von Minsk nach Polen fuhren. Da waren einige Journalisten, die mit uns reisten, da von Moskau. Dann waren wir die Polacken, verstehst du, die haben so negativ über uns geredet. Wir haben das alles mitgekriegt, das hat uns wehgetan. Und dann, als wir durch die DDR fuhren und dann schließlich hier in West-Berlin ankamen, da wollten sie alle Bilder machen, dass da Aussiedler kommen aus dem Osten. Weißt, das Bild wird sich ändern. Und dann hier, wir werden vom Roten Kreuz empfangen. Ich weiß, das ist ein Erlebnis. Ich dachte, träume ich, fantasiere ich, wo bin ich denn? Und was haben die uns auch für einen Quatsch erzählt? Die Kommunisten in der Sowjetunion über Deutschland, wie schlecht es ist. Ja, und ich bin Gott dankbar, dass wir nicht geglaubt haben. Weißt du, du musst auch nicht jeden Mist glauben, was Leute erzählen. Du musst selbst deine eigene Meinung bilden, was kein Auge gesehen hat, kein Ohr gehört hat und kein Herz geglaubt hat. Es ist so wichtig, dein Wille geschehe im Himmel. Und hier auf Erden. Und dann der Wille Gottes hier auf Erden geschieht, wird das Gleiche drüben fortgesetzt. Fortsetzung folgt. Und das in Endlosformular. Ohne Begrenzung. Vater, ich danke dir, dass du uns so viel verheißen hast. Und wir haben diese Verheißung, diese Zusage vom Himmel. Wenn wir treu sind, wenn wir uns bewähren, wenn wir den Glauben halten, Herr, wenn wir dir folgen, wir werden das sehen, was wir geglaubt haben. Halleluja, noch drüber hinaus, was kein Auge geglaubt hat und kein Ohr gehört hat, das hast du denen bereitet, die dich lieben. O Heiland, hilf uns, dass wir dich noch viel mehr lieben, noch hingegebener, noch herzlicher, noch geistlicher, noch, ja, dich lieben, die dich lieben. Und das Einzige, was wirklich zählt, lieber Gott, ist die Liebe zu dir, die Liebe zu deiner Sache, die Liebe zum Reich Gottes, die erste Liebe, Herr, erwecke die erste Liebe in uns allen. Ich bitte dich von ganzem Herzen und segne diese Weihnachtstage und hilf uns, dass wir nicht so sehr uns verlieren in dem Vergänglichen, sondern nach dem Vergänglichen Ausschau halten. Du bist gekommen, Jesus, und du lebst und du bist bei uns und du bist in uns. Christus in uns, die Hoffnung auf Herrlichkeit. Danke, Herr Jesus. Amen.
1: Die Fortsetzung folgt morgen um die gleiche Zeit.

Und es wird gepredigt werden, das Evangelium vom Reich in der ganzen Welt zu einem Zeugnis über alle Völker, und dann wird das Ende kommen.

16. Im 17. Jahr Pekachs des Sohnes Remalias wurde Ahas König, der Sohn Jotams des Königs von Juda. 20 Jahre war Ahas alt, als er König wurde, und er regierte 16 Jahre zu Jerusalem. Und er tat nicht, was dem Herrn seinem Gott wohlgefiel, wie sein Vater David, denn er wandelte auf dem Wege der Könige von Israel. Dazu ließ er seinen Sohn durchs Feuer gehen nach den greulichen Sitten der Heiden, die der Herr vor den Israeliten vertrieben hatte, und brachte Opfer dar und räucherte auf den Höhen und auf den Hügeln und unter allen grünen Bäumen. Damals zogen Rezin, der König von Aram, und Pekach, der Sohn Remalias, der König von Israel, hinauf, um gegen Jerusalem zu kämpfen, und belagerten Ahas in der Stadt. Aber sie konnten sie nicht erobern. Zu dieser Zeit brachte Rezin, der König von Aram, Elat wieder an Edom und vertrieb die Judäer aus Elat. Danach kamen die Edomiter und wohnten darin bis auf diesen Tag. Aber Ahas sandte Boten zu Tiglat-Pileser, dem König von Assyrien, und ließ ihm sagen, ich bin dein Knecht und dein Sohn. Komm herauf und hilf mir aus der Hand des Königs von Aram und des Königs von Israel, die sich gegen mich aufgemacht haben. Und Ahas nahm das Silber und Gold, das sich in dem Hause des Herrn und in den Schätzen des Königshauses fand, und sandte dem König von Assyrien Geschenke. Und der König von Assyrien hörte auf ihn und zog herauf gegen Damaskus und eroberte es und führte die Einwohner weg nach Kir und tötete Rezin. Und der König Ahas zog Tiglat-Pileser entgegen dem König von Assyrien nach Damaskus. Und als er den Altar sah, der in Damaskus war, sandte der König Ahas zum Priester Uria Maße und Abbild des Altars, ganz wie dieser gemacht war. Und der Priester Uria baute einen Altar und machte ihn so, wie der König Ahas zu ihm gesandt hatte von Damaskus, bis er selbst von Damaskus kam. Und als der König aus Damaskus zurückkam und den Altar sah, trat er heran, stieg hinauf und verbrannte darauf sein Brandopfer und Speisopfer und goss darauf sein Trankopfer und sprengte das Blut der Dankopfer, die er opferte, an den Altar. Aber den kupfernen Altar, der vor dem Herrn stand, tat er weg, damit er nicht stehe zwischen dem Altar und dem Hause des Herrn, sondern setzte ihn an die Seite des neuen Altars gegen Norden. Und der König Ahas gebot dem Priester Uria, auf dem großen Altar sollst du anzünden die Brandopfer des Morgens und die Speisopfer des Abends und die Brandopfer des Königs und sein Speisopfer und die Brandopfer des ganzen Volks samt ihrem Speisopfer und Trankopfer. Und alles Blut der Brandopfer und das Blut der Schlachtopfer sollst du daran sprengen. Aber wegen des kupfernen Altars will ich bedenken, was ich mache. Der Priester Uria tat alles, was ihm der König Ahas geboten hatte. Und der König Ahas brach die Leisten der Gestelle ab und nahm die Kessel von ihnen herunter, und das Mehr nahm er von den kupfernen Rindern herunter, die darunter waren, und setzte es auf ein steinernes Pflaster. Auch die bedeckte Sabbathalle, die am Tempel gebaut war, und den äußeren Königseingang am Hause des Herrn änderte er, dem König von Assyrien zuliebe. Was aber mehr von Ahas zu sagen ist, was er getan hat, siehe, das steht geschrieben in der Chronik der Könige von Juda. Und Ahas legte sich zu seinen Vätern und wurde begraben bei seinen Vätern in der Stadt Davids. Und sein Sohn Hiskia wurde König an seiner Stadt. Im 12. Jahr des Ahas, des Königs von Juda, wurde Hosea, der Sohn Elas, König über Israel, und regierte zu Samaria 9 Jahre. Und er tat, was dem Herrn missfiel, doch nicht wie die Könige von Israel, die vor ihm waren. Gegen ihn zog herauf Salmanasser, der König von Assyrien. Und Hosea wurde ihm untertan und brachte ihm Abgaben. Als aber der König von Assyrien inne wurde, dass Hosea eine Verschwörung gemacht und Boten gesandt hatte zu So, dem König von Ägypten, und keine Abgaben dem König von Assyrien brachte wie alle Jahre, nahm er ihn fest und legte ihn ins Gefängnis. Und der König von Assyrien zog durch das ganze Land und gegen Samaria und belagerte es 3 Jahre lang. Und im 9. Jahr Hoseas eroberte der König von Assyrien Samaria und führte Israel weg nach Assyrien und ließ sie wohnen in Helach und am Habor, dem Fluss von Gosan, und in den Städten der Meder.
Denn die Israeliten hatten gegen den Herrn ihren Gott gesündigt, der sie aus Ägyptenland geführt hatte, aus der Hand des Pharao, des Königs von Ägypten, und fürchteten andere Götter und wandelten nach den Satzungen der Heiden, die der Herr vor Israel vertrieben hatte, und taten wie die Könige von Israel. Und die Israeliten ersannen, was nicht recht war gegen den Herrn ihren Gott, so dass sie sich Höhen bauten in allen Orten, von den Wachttürmen bis zu den festen Städten, und richteten Steinmale auf und Aschera-Bilder auf allen hohen Hügeln und unter allen grünen Bäumen, und opferten auf allen Höhen wie die Heiden, die der Herr vor ihnen weggetrieben hatte, und trieben böse Dinge, womit sie den Herrn erzürnten, und dienten den Götzen, von denen der Herr zu ihnen gesagt hatte, das sollt ihr nicht tun. Und doch hatte der Herr Israel und Juda gewarnt durch alle Propheten und alle Seher und ihnen sagen lassen, kehrt um von euren bösen Wegen und haltet meine Gebote und Rechte nach dem ganzen Gesetz, das ich euren Vätern geboten habe und das ich zu euch gesandt habe durch meine Knechte, die Propheten. Aber sie gehorchten nicht, sondern versteiften ihren Nacken wie ihre Väter, die nicht an den Herrn ihren Gott glaubten. Dazu verachteten sie seine Gebote und seinen Bund, den er mit ihren Vätern geschlossen hatte, und seine Warnungen, die er ihnen gab, und wandelten ihren nichtigen Götzen nach und trieben Nichtiges. Sie taten wie die Heiden um sie her, von denen der Herr ihnen geboten hatte, sie sollten nicht wie diese tun. Aber sie verließen alle Gebote des Herrn ihres Gottes und machten sich zwei gegossene Kälber und ein Bild der Aschera und beteten alles Heer des Himmels an und dienten Baal und ließen ihre Söhne und Töchter durchs Feuer gehen und gingen mit Wahrsagen und Zauberei um und verkauften sich zu tun, was dem Herrn missfiel, um ihn zu erzürnen. Da wurde der Herr sehr zornig über Israel und tat es von seinem Angesicht weg, so dass nichts übrig blieb als der Stamm Juda allein. Auch Juda hielt nicht die Gebote des Herrn seines Gottes, sondern wandelte nach den Satzungen, nach denen Israel gelebt hatte. Darum verwarf der Herr das ganze Geschlecht Israel und bedrängte sie und gab sie in die Hände der Räuber, bis er sie von seinem Angesicht wegstieß. Denn der Herr riss Israel vom Hause David los, und sie machten zum König Jerobeam den Sohn Nebats. Der wandte Israel ab vom Herrn und machte, dass sie schwer sündigten. So wandelte Israel in allen Sünden Jerobeams, die er getan hatte, und sie ließen nichts davon ab, bis der Herr Israel von seinem Angesicht wegtat, wie er geredet hatte durch alle seine Knechte, die Propheten. So wurde Israel aus seinem Lande weggeführt nach Assyrien, bis auf diesen Tag. Der König von Assyrien aber ließ Leute von Babel kommen, von Kuta, von Ava, von Hamat und Sepharvaim, und ließ sie wohnen in den Städten von Samarien an Israels Stadt. Und sie nahmen Samarien ein und wohnten in seinen Städten. Als sie aber anfingen, dort zu wohnen und den Herrn nicht fürchteten, sandte der Herr unter sie Löwen, die töteten sie. Und man ließ dem König von Assyrien sagen, die Völker, die du hergebracht und mit denen du die Städte Samariens besetzt hast, wissen nichts von der Verehrung des Gottes dieses Landes. Darum hat er Löwen unter sie gesandt, und siehe, diese töten sie, weil sie nichts wissen von der Verehrung des Gottes dieses Landes. Der König von Assyrien gebot, bringt dorthin einen der Priester, die von dort weggeführt sind. Er ziehe hin und wohne dort und lehre sie die Verehrung des Gottes des Landes. Da kam einer der Priester, die von Samarien weggeführt waren, und wohnte in Bethel und lehrte sie, wie sie den Herrn fürchten sollten. Aber jedes Volk machte sich seinen Gott und tat ihn in die Heiligtümer auf den Höhen, die die Samaritaner gemacht hatten, jedes Volk in seinen Städten, in denen es wohnte. Die von Babel machten sich Sukkot-Benot, die von Kuta machten sich Nergal, die von Hamat machten sich Ashima, die von Ava machten sich Nippas und Tartak, die von Sepharvaim verbrannten ihre Söhne dem Adramelech und Anamelech, den Göttern derer von Sepharvaim. Und weil sie auch den Herrn fürchteten, bestellten sie sich Priester auf den Höhen aus allem Volk unter ihnen. Die opferten für sie in den Heiligtümern auf den Höhen. So fürchteten sie den Herrn, dienten aber auch den Göttern nach dem Brauch der Völker, von denen man sie hergebracht hatte.
und bis auf diesen Tag tun sie nach den früheren Bräuchen. Sie fürchten weder den Herrn, noch halten sie Satzungen und Rechte nach dem Gesetz und Gebot, das der Herr geboten hat, den Söhnen Jakobs, dem er den Namen Israel gab. Hatte doch der Herr einen Bund mit ihnen geschlossen und ihnen geboten, fürchtet keine anderen Götter und betet sie nicht an und dienet ihnen nicht und opfert ihnen nicht, sondern den Herrn, der euch aus Ägyptenland geführt hat mit großer Kraft und ausgestrecktem Arm, den fürchtet, den betet an und dem opfert. Und die Satzungen und Rechte, Gesetze und Gebote, die er euch hat aufschreiben lassen, die haltet, dass ihr danach tut alle Zeit und fürchtet nicht andere Götter. Und vergesst nicht den Bund, den er mit euch geschlossen hat, und fürchtet nicht andere Götter, sondern fürchtet den Herrn, euren Gott. Der wird euch erretten von allen euren Feinden. Aber sie gehorchten nicht, sondern taten nach ihren früheren Bräuchen. So fürchteten diese Völker den Herrn und dienten zugleich ihren Götzen. Auch ihre Kinder und Kindeskinder tun, wie ihre Väter getan haben, Kapitel 18, bis auf diesen Tag. Im dritten Jahr Hoseas, des Sohnes Elas, des Königs von Israel, wurde Hiskia König, der Sohn des Ahas, des Königs von Juda. Er war 25 Jahre alt, als er König wurde, und er regierte 29 Jahre zu Jerusalem. Seine Mutter hieß Abi, eine Tochter Sacharjas. Und er tat, was dem Herrn wohlgefiel, ganz wie sein Vater David. Er entfernte die Höhen und zerbrach die Steinmale und hieb das Bild der Aschera um und zerschlug die eherne Schlange, die Mose gemacht hatte. Denn bis zu dieser Zeit hatte ihr Israel geräuchert und man nannte sie Nehushtan. Er vertraute dem Herrn, dem Gott Israels, so dass unter allen Königen von Juda seinesgleichen nach ihm nicht war, noch vor ihm gewesen ist. Er hing dem Herrn an und wich nicht von ihm ab und hielt seine Gebote, die der Herr dem Mose geboten hatte. Und der Herr war mit ihm, und alles, was er sich vornahm, gelang ihm. Und er wurde abtrünnig vom König von Assyrien und war ihm nicht mehr untertan. Er schlug auch die Philister bis nach Gaza und seinem Gebiet von den Wachtürmen bis zu den festen Städten. Im vierten Jahr Hiskias, des Königs von Juda, das war das siebente Jahr Hoseas, des Sohnes Elas, des Königs von Israel, zog Salmanasser, der König von Assyrien, herauf gegen Samaria und belagerte es und nahm es ein nach 3 Jahren. Im sechsten Jahr Hiskias, das ist im neunten Jahr Hoseas, des Königs von Israel, wurde Samaria eingenommen. Und der König von Assyrien führte Israel weg nach Assyrien und ließ sie wohnen in Helach und am Habor, dem Fluss von Gosan, und in den Städten der Meder, weil sie nicht gehorcht hatten der Stimme des Herrn ihres Gottes und seinen Bund übertreten hatten und alles, was Mose, der Knecht des Herrn, geboten hatte. Sie hatten nicht gehorcht und nicht danach getan. Im 14. Jahr des Königs Hiskia zog herauf Sanherib, der König von Assyrien, gegen alle festen Städte Judas und nahm sie ein. Da sandte Hiskia, der König von Juda, zum König von Assyrien nach Lachisch und ließ ihm sagen, ich habe Unrecht getan, zieh weg von mir. Was du mir auferlegst, will ich tragen. Da legte der König von Assyrien, Hiskia, dem König von Juda, 300 Zentner Silber auf und 30 Zentner Gold. So gab Hiskia all das Silber, das sich im Hause des Herrn und in den Schätzen des Hauses des Königs fand. Zur selben Zeit zerbrach Hiskia, der König von Juda, die Türen am Tempel des Herrn und das Goldblech, das er selbst hatte darüber ziehen lassen, und gab es dem König von Assyrien. Und der König von Assyrien sandte den Tartan und den Rabsaris und den Rabschake von Lachisch zum König Hiskia mit großer Heeresmacht nach Jerusalem. Und sie zogen hinauf. Und als sie hinkamen, hielten sie an der Wasserleitung des oberen Teiches, der an der Straße bei dem Acker des Walkers liegt. Und sie riefen nach dem Könige. Da kamen zu ihnen heraus der Hofmeister Eliakim, der Sohn Hilkias, und der Schreiber Shebna und der Kanzler Joach, der Sohn Asaphs. Und der Rabschake sprach zu ihnen, sagt doch dem König Hiskia, so spricht der große König, der König von Assyrien. Was ist das für ein Vertrauen, das du da hast?
Meinst du, bloße Worte seien schon Rat und Macht zum Kämpfen? Auf wen verlässt du dich denn, dass du von mir abtrünnig geworden bist? Siehe, verlässt du dich auf diesen zerbrochenen Rohrstab auf Ägypten, der jedem, der sich darauf stützt, in die Hand dringen und sie durchbohren wird? So ist der Pharao, der König von Ägypten, für alle, die sich auf ihn verlassen. Oder wollt ihr zu mir sagen, wir verlassen uns auf den Herrn, unseren Gott? Ist er es denn nicht, dessen Höhen und Altäre Hiskia entfernt und zu Juda und zu Jerusalem gesagt hat, nur vor diesem Altar, der in Jerusalem ist, sollt ihr anbeten? Wohlan, nimm eine Wette an mit meinem Herrn, dem König von Assyrien. Ich will dir 2000 Rosse geben, ob du Reiter dazu stellen kannst? Wie willst du denn zurücktreiben, auch nur einen der geringsten von meines Herrn Untertanen? Und du verlässt dich auf Ägypten um der Wagen und Gespanne willen. Meinst du aber, ich sei ohne den Herrn heraufgezogen, dass ich diese Städte verderbe? Der Herr hat mir's geboten, zieh hinauf in dies Land und verdirb es. Da sprachen Eliak, Hilkias und Schebna und Joach zum Rabschake, rede mit deinen Knechten Aramäisch, denn wir verstehen's, und rede nicht mit uns Hebräisch vor den Ohren des Volks, das auf der Mauer ist. Aber der Rabschake sprach zu ihnen, hat mich denn mein Herr zu deinem Herrn oder zu dir gesandt, dass ich solche Worte rede, und nicht vielmehr zu den Männern, die auf der Mauer sitzen, dass sie mit euch ihren eigenen Mist fressen und ihren Harn saufen? Da trat der Rabschake hin und rief mit lauter Stimme auf Hebräisch und sprach, hört das Wort des großen Königs, des Königs von Assyrien. So spricht der König. Lasst euch von Hiskia nicht betrügen, denn er vermag euch nicht zu erretten aus meiner Hand. Und lasst euch von Hiskia nicht vertrösten auf den Herrn, wenn er sagt, der Herr wird uns erretten, und diese Stadt wird nicht in die Hände des Königs von Assyrien gegeben werden. Hört nicht auf Hiskia. Denn so spricht der König von Assyrien. Schließt Freundschaft mit mir und kommt zu mir heraus, so soll jedermann von seinem Weinstock und seinem Feigenbaum essen und von seinem Brunnen trinken, bis ich komme und euch hole in ein Land, das eurem Lande gleich ist, darin Korn, Wein, Brot, Weinberge, Ölbäume und Honig sind. Dann werdet ihr am Leben bleiben und nicht sterben. Hört nicht auf Hiskia, denn er verführt euch, wenn er spricht, der Herr wird uns erretten. Haben etwa die Götter der anderen Völker ihr Land errettet aus der Hand des Königs von Assyrien? Wo sind die Götter von Hamat und Arpad? Wo sind die Götter von Sepharvayim, Hena und Iva? Wo sind die Götter des Landes Samarien? Haben sie Samaria errettet aus meiner Hand? Wo ist ein Gott unter den Göttern aller Länder, der sein Land aus meiner Hand errettet hätte, dass allein der Herr Jerusalem aus meiner Hand erretten sollte? Das Volk aber schwieg still und antwortete ihm nichts, denn der König hatte geboten, antwortet ihm nichts. Da kamen der Hofmeister Eliakim, der Sohn Hilkias, und der Schreiber Schebna und der Kanzler Joach, der Sohn Asaphs, zu Hiskia mit zerrissenen Kleidern und sagten ihm die Worte des Rabschake an.

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1: Kapitel 22. Josia war 8 Jahre alt, als er König wurde, und er regierte 31 Jahre zu Jerusalem. Seine Mutter hieß Jedida, eine Tochter Adajas aus Bozkat. Und er tat, was dem Herrn wohl gefiel, und wandelte ganz in dem Wege seines Vaters David und wich nicht davon ab, weder zur rechten noch zur linken. Und im 18. Jahr des Königs Josia sandte der König den Schreiber Schafan, den Sohn Azalias, des Sohnes Meschulams, in das Haus des Herrn, und sprach: Geh hinauf zu dem hohen Priester Hilkia, dass er abgebe alles Geld, was zum Hause des Herrn gebracht ist, das die Hüter an der Schwelle gesammelt haben vom Volk, damit man es gebe den Werkmeistern, die bestellt sind im Hause des Herrn, und sie es geben den Arbeitern am Hause des Herrn, damit sie ausbessern, was baufällig ist am Hause, nämlich den Zimmerleuten und Bauleuten und Maurern und denen, die Holz und gehauene Steine kaufen sollen, um das Haus auszubessern. Doch dass sie keine Rechnung zu legen brauchten von dem Geld, das ihnen gegeben wird, sondern dass sie auf Treu und Glauben handeln. Und der hohe Priester Hilkia sprach zu dem Schreiber Schafan: Ich habe dies Gesetzbuch gefunden im Hause des Herrn. Und Hilkia gab das Buch dem Schafan, und der las es. Und der Schreiber Schafan kam zum König und gab ihm Bericht und sprach: Deine Knechte haben das Geld ausgeschüttet, das im Hause des Herrn gesammelt ist, und haben es den Werkmeistern gegeben, die bestellt sind am Hause des Herrn. Dazu sagte der Schreiber Schafan dem König: Der Priester Hilkia gab mir ein Buch. Und Schafan las es vor dem König. Als aber der König die Worte des Gesetzbuches hörte, zerriss er seine Kleider. Und der König gebot dem Priester Hilkia und Ahikam, dem Sohn Schafans, und Achbor, dem Sohn Michajas, und Schafan, dem Schreiber, und Asaja, dem Kämmerer des Königs, und sprach: Geht hin und befragt den Herrn für mich, für das Volk und für ganz Juda, über die Worte dieses Buches, das gefunden ist. Denn groß ist der Grimm des Herrn, der über uns entbrannt ist, weil unsere Väter nicht den Worten dieses Buches gehorcht haben und nicht alles taten, was darin geschrieben ist. Da gingen hin der Priester Hilkia, Ahikam, Achbor, Schafan und Asaja zu der Prophetin Hulda, der Frau Schallums, des Sohnes Tikwas, des Sohnes des Harhas, des Hüters der Kleider, und sie wohnte in Jerusalem im zweiten Bezirk der Stadt. Und sie redeten mit ihr, sie aber sprach zu ihnen: So spricht der Herr, der Gott Israels, sagt dem Mann, der euch zu mir gesandt hat, so spricht der Herr. Siehe, ich will Unheil über diese Städte und ihre Einwohner bringen. Alle Worte des Buches, das der König von Juda hat lesen lassen, weil sie mich verlassen und anderen Göttern geopfert haben, mich zu erzürnen mit allen Werken ihrer Hände. Darum wird mein Grimm gegen diese Städte entbrennen und nicht ausgelöscht werden. Aber dem König von Juda, der euch gesandt hat, den Herrn zu befragen, sollt ihr sagen: So spricht der Herr, der Gott Israels. Was die Worte angeht, die du gehört hast, weil du im Herzen betroffen bist und dich gedemütigt hast vor dem Herrn, als du hörtest, was ich geredet habe gegen diese Städte und ihre Einwohner, dass sie sollen zum Entsetzen und zum Fluch werden, und weil du deine Kleider zerrissen hast und vor mir geweint hast, so habe ich's auch erhört, spricht der Herr. Darum will ich dich zu deinen Vätern versammeln, damit du mit Frieden in dein Grab kommst und deine Augen nicht sehen all das Unheil, das ich über diese Städte bringen will. Und sie sagten es dem König wieder. Und der König sandte hin, und es versammelten sich bei ihm alle Ältesten Judas und Jerusalems. Und der König ging hinauf ins Haus des Herrn, und alle Männer Judas und alle Einwohner von Jerusalem mit ihm, Priester und Propheten und alles Volk, klein und groß. Und man las vor ihren Ohren alle Worte aus dem Buch des Bundes, das im Hause des Herrn gefunden war. Und der König trat an die Säule und schloss einen Bund vor dem Herrn, dass sie dem Herrn nachwandeln sollten und seine Gebote, Ordnungen und Rechte halten von ganzem Herzen und von ganzer Seele, um zu erfüllen die Worte dieses Bundes, die geschrieben stehen in diesem Buch. Und alles Volk trat in den Bund. Und der König gebot dem hohen Priester Hilkia und dem zweitobersten Priester und den Hütern der Schwelle, dass sie aus dem Tempel des Herrn hinaustun sollten alle Geräte, die dem Baal und der Asherah und allem Heer des Himmels gemacht waren. Und er ließ sie verbrennen draußen vor Jerusalem im Tal Kidron und ihre Asche nach Bethel bringen. Und er setzte die Götzenpriester ab, die die Könige von Juda eingesetzt hatten, um auf den Höhen zu opfern, in den Städten Judas und um Jerusalem her. Auch die dem Baal geopfert hatten, der Sonne und dem Mond und den Planeten und allem Heer am Himmel. Und er ließ das Bild der Asherah aus dem Hause des Herrn bringen, hinaus vor Jerusalem an den Bach Kidron, und verbrennen am Bach Kidron, und zu Staub mahlen und den Staub auf die Gräber des einfachen Volks werfen. Und er brach ab die Häuser der Tempelhurer, die an dem Hause des Herrn waren, in denen die Frauen Gewänder für die Asherah wirkten. Und er ließ kommen alle Priester aus den Städten Judas und machte unrein die Höhen, wo die Priester opferten, von Geba an bis nach Beersheba, und brach ab die Höhe der Feldgeister, die vor dem Tore Josuas des Stadtvogts war, zur Linken, wenn man zum Tor der Stadt hineingeht. Doch durften die Priester der Höhen nicht opfern auf dem Altar des Herrn in Jerusalem, sondern aßen ungesäuertes Brot unter ihren Brüdern. Er machte auch unrein das Tophet im Tal Ben-Hinnom, damit niemand seinen Sohn oder seine Tochter dem Moloch durchs Feuer gehen ließe. Und er schaffte die Rosse ab, die die Könige von Juda für den Dienst der Sonne bestimmt hatten, am Eingang des Hauses des Herrn, bei der Kammer Netan-Melechs des Kämmerers, die am Parwa-Hause war, und die Wagen der Sonne verbrannte er mit Feuer. Und die Altäre auf dem Dach, dem Obergemach des Ahas, die die Könige von Juda gemacht hatten, und die Altäre, die Manasse gemacht hatte in den beiden Vorhöfen des Hauses des Herrn, brach der König ab und ging hin und warf ihren Staub in den Bach Kidron. Auch die Höhen, die östlich von Jerusalem waren, zur Rechten am Berge des Verderbens, die Salomo, der König von Israel, gebaut hatte, der Astarte, dem gräulichen Götzen von Sidon, und Chemosh, dem gräulichen Götzen von Moab, und Milkom, dem gräulichen Götzen der Ammoniter, machte der König unrein und zerbrach die Steinmale und hieb die Asherah-Bilder um und füllte ihre Städte mit Menschenknochen. Auch den Altar in Bethel, die Höhe, die Jerobeam gemacht hatte, der Sohn Nebats, der Israel Sündigen machte, diesen Altar brach er ab, zerschlug seine Steine und machte sie zu Staub und verbrannte das Bild der Asherah. Und Josia wandte sich um und sah die Gräber, die auf dem Berge waren, und sandte hin und ließ die Knochen aus den Gräbern holen und verbrannte sie auf dem Altar und machte ihn unrein, nach dem Wort des Herrn, das der Mann Gottes ausgerufen hatte, als er es verkündete. Und er sprach, was ist das für ein Grabmal, das ich sehe? Und die Leute in der Stadt sprachen zu ihm, es ist das Grab des Mannes Gottes, der von Juda kam und ausrief, was du getan hast an dem Altar in Bethel. Und er sprach, lasst ihn liegen, niemand rühre seine Gebeine an. Und so blieben mit seinen Gebeinen auch die Gebeine des Propheten unberührt, der von Samaria gekommen war. Und er entfernte auch alle Heiligtümer auf den Höhen in den Städten Samariens, die die Könige von Israel gemacht hatten, um den Herrn zu erzürnen, und tat mit ihnen ganz, wie er in Bethel getan hatte. Und er ließ alle Priester der Höhen, die dort waren, schlachten auf den Altären und verbrannte Menschengebeine darauf und kam nach Jerusalem zurück. Und der König gebot dem Volk, haltet dem Herrn, eurem Gott, Passa, wie es geschrieben steht in diesem Buch des Bundes. Denn es war kein Passa so gehalten worden wie dies, von der Zeit der Richter an, die Israel gerichtet haben, und in allen Zeiten der Könige von Israel und der Könige von Juda, sondern im 18. Jahr des Königs Josia wurde in Jerusalem dies Passa gehalten, dem Herrn. Auch rottete Josia aus alle Geisterbeschwörer, Zeichendeuter, Abgötter und Götzen und alle Gräuel, die im Lande Juda und in Jerusalem zu sehen waren, damit er erfüllte die Worte des Gesetzes, die geschrieben standen in dem Buch, das der Priester Hilkia im Hause des Herrn gefunden hatte. Seinesgleichen war vor ihm kein König gewesen, der so von ganzem Herzen, von ganzer Seele, von allen Kräften sich zum Herrn bekehrte, ganz nach dem Gesetz des Mose, und nach ihm kam seinesgleichen nicht auf. Doch kehrte sich der Herr nicht ab von dem Grimm seines großen Zorns, mit dem er über Juda erzürnt war, um all der Ärgernisse willen, durch die ihn Manasse erzürnt hatte. Und der Herr sprach: Ich will auch Juda von meinem Angesicht tun, wie ich Israel weggetan habe, und will diese Stadt verwerfen, die ich erwählt hatte, Jerusalem, und das Haus, von dem ich gesagt hatte, mein Name soll dort sein. Was aber mehr von Josia zu sagen ist und alles, was er getan hat, siehe, das steht geschrieben in der Chronik der Könige von Juda. Zu seiner Zeit zog der Pharao Necho, der König von Ägypten, herauf gegen den König von Assyrien an den Strom Euphrat. Und der König Josia zog ihm entgegen, aber Necho tötete ihn in Megiddo, als er ihn sah. Und seine Männer brachten den Toten von Megiddo und führten ihn nach Jerusalem und begruben ihn in seinem Grabe. Und das Volk des Landes nahm Joahas, den Sohn Josias, und sie salbten ihn und machten ihn zum König an seines Vaters statt. 23 Jahre war Joahas alt, als er König wurde, und er regierte 3 Monate zu Jerusalem. Seine Mutter hieß Hamutal, eine Tochter Jeremias aus Libna. Und er tat, was dem Herrn missfiel, wie seine Väter getan hatten. Aber der Pharao Necho legte ihn ins Gefängnis in Ribla im Lande Hamat, damit er nicht mehr in Jerusalem regieren sollte, und legte eine Geldbuße aufs Land von 100 Zentnern Silber und 1 Zentner Gold. Und der Pharao Necho machte Eliakim, den Sohn Josias, zum König anstatt seines Vaters Josia, und wandelte seinen Namen um in Joachim. Aber Joahas nahm er und brachte ihn nach Ägypten, dort starb er. Und Joachim gab das Silber und Gold dem Pharao. Doch legte er eine Steuer auf das Land, um das Geld aufzubringen, auf Befehl des Pharao. Von jedem unter dem Volk des Landes trieb er Silber und Gold ein, je nach seinem Vermögen, um es dem Pharao Necho zu geben. 25 Jahre alt war Joachim, als er König wurde, und er regierte 11 Jahre zu Jerusalem. Seine Mutter hieß Sebuda, eine Tochter Pedajas aus Ruma. Und er tat, was dem Herrn missfiel, wie seine Väter getan hatten.

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Gott ist Liebe. Weil Gott Liebe ist, schuf er das gesamte Universum und gab uns das Leben. Seine Liebe ist vollkommen, rein

Und es wird gepredigt werden, das Evangelium vom Reich in der ganzen Welt zu einem Zeugnis über alle Völker, und dann wird das Ende kommen.

Liebe Familie, ich werde fortgehen. Es tut mir so leid, dass ich euch das antue, aber ich weiß keinen anderen Ausweg mehr. Ihr kennt meine Not, die der Herr in meinem Leben zugelassen hat. Ich bete doch zum Herrn, dass er mich erhört, dass er mich da durchführt. Möchte er mich durch diese Not prüfen? Möchte er, dass ich durch sie ihm näher komme? Möchte er mich durch sie auf die Knie zwingen, dass ich nachts aufstehe zu beten, dass ich faste, dass ich mich ändere? Aber ich habe dafür doch keine Kraft. Liebe Mama, lieber Papa, ich kann nicht mehr. Oft weine ich, weil ich nicht mehr weiter weiß, und dann verzweifle ich. Ab und zu habe ich diese Sicherheit, dass Gott mich da durchführt, dass er will, dass ich das durchmache, um mich ihm näher zu bringen. Aber Mama, warum habe ich diese Sicherheit nur ab und zu? Warum nicht immer? Warum verlässt mich manchmal dieser Mut? Sieht Gott denn nicht, wie oft ich deshalb kaputt bin, wie oft ich mich durch diese Not von ihm entferne, nicht mehr bete, nicht mehr Bibel lese? Sieht er nicht, dass es mich oft so niederdrückt? Bitte, Mama, sag mir, warum ist das so? Sag meinen Freunden Bescheid, dass ich weggehe. Dass ich gehe, weil Gott mir nicht hilft. Dass ich ein Versager bin, dass die Welt geschafft hat, mich zu holen. Dass es mir dort leichter sein wird. Auch die Gemeinde wird es mitbekommen, dass ich weg bin. Erkläre es bitte allen, Papa. Ich liebe euch und ich weiß, dass ich euch damit sehr weh tue. Aber Gott hört mich einfach nicht. So liege ich nachts wach und im Gedanken verfasse ich diesen Abschiedsbrief. Ich weiß, dass ich dies niemals umsetzen würde. Niemals könnte ich mein geliebtes Elternhaus verlassen und einfach gehen. Aber warum spiele ich denn überhaupt mit diesen Gedanken? Wieso habe ich den Wunsch, einfach zu gehen, alles hinter mir zu lassen, einfach weg zu sein von allem? Weil ich einfach nicht mehr kann. Gott verlangt wahrscheinlich viel zu viel von mir. Er hat mir zu viel auferlegt. Ich werde abfallen. Ich werde gehen. Aber so kann doch mein Gott nicht sein. So kann dieser Gott nicht sein, der Himmel und Erde gemacht hat, der alles geschaffen hat, der mich liebt jeden Tag. Nie lässt er mich allein. So kann mein Gott nicht sein. Das kann nicht mein Gott sein. Ich liege im Bett und ich versuche, mich irgendwie zu beruhigen. Ich denke zurück und mir wird klar, dass diese Not mir auch Gutes gebracht hat, dass ich Gott durch das viele Beten und Flehen näher gekommen bin. Und ich weiß, dass jeder Christ nun mal Nöte hat und mal auch Zeiten kommen, in der es stockdunkel ist. Nur in Leid kommen wir dem Herrn näher. Und mir wird klar, ich habe mich verändert. Dass Gott vielleicht nun mal fordert, dass ich dies durchmachen muss, um im Glauben stärker zu werden. Ja, diese Not hat in mir gearbeitet und mich verändert. Aber Herr, warum ist im Moment denn alles so schlimm? Warum geht es im Moment nicht weiter? Warum bleibe ich im Moment stehen und ich kann nicht mehr? Warum, mein Herr? Ich weiß doch, dass du mich liebst. Du würdest nie sowas zulassen, um mich damit kaputt zu machen. Ich spüre doch täglich deine Hand. Nein, nein, ich werde weiterkämpfen. Gott wird mich führen. Er wird mir helfen. Er hat es in seinem Wort versprochen. Alles, was wir bitten im Glauben, das werden wir empfangen. Vor allem, wenn es etwas ist, das deinem Wille entspricht. Lass mich nicht aufhören zu kämpfen. Lass mich dir vertrauen, Vater. Ich will dir folgen. Ich will dir näher kommen, jeden Tag. Dann werde ich Kraft haben. Dann werde ich Kraft haben, diese Not zu beseitigen, zu besiegen. Und so liege ich im Bett und ich spüre, wie ich ruhiger werde. Ich verdränge alle Gedanken vom Feind, der mich drückt, der mir die Hoffnung

Und ich schaffe, diese Gedanken zu verdrängen und sagen, nein, Satan, weiche. Der Herr ist mein Hirte, er ist bei mir. Und so schlafe ich in Ruhe ein, in der Geborgenheit, dass Gott mich führen wird. Dass Gott noch nie ein Kind allein gelassen hat. Und dass er auch mich nicht alleine lassen wird, nicht in dieser Not. Gott wird mich nicht verstoßen. Ich weiß es ganz genau. Wie oft geht es einem jeden von uns so? Wie oft fühlen wir uns wie dieser eine Mensch? Wie oft denken auch wir, dass wir einfach nicht mehr weiter können? Wie dieser Mensch, der mit den Gedanken spielt, einfach alle zu verlassen, alles hinter sich zu lassen, einfach wegzulaufen, weit, weit weg zu sein, weil wir keine Kraft mehr haben? Wie oft scheint uns dies als allereinfachste Lösung? Aber ohne Gott ist niemand glücklich. Lieber Mensch,

0: Der auferstandene Jesus sagt: Mir ist gegeben alle Gewalt im Himmel und auf Erden. Darum geht hin und mache zu Jüngern alle Völker. Das können wir nicht aus eigener Kraft tun. Deshalb hat Jesus versprochen: Ihr werdet die Kraft des Heiligen Geistes empfangen, der auf euch kommen wird, und werdet meine Zeugen sein. Lass uns deshalb um eine neue Erfüllung mit seinem heiligen, guten Geist beten.
1: Herr, wir brauchen deine Kraft. Ohne dich können wir nichts tun. Erfülle uns neu mit deinem heiligen Geist. Wir wollen deine Boten sein. Gib uns Mut, dein Wort ohne Angst weiterzusagen, damit viele dich kennenlernen. Herr, wir bitten, gieße Ströme des lebendigen Wassers aus, auf uns, auf unsere Jugendkreise, auf unsere Gemeinden und auf

0: Als ich noch ein Student war in der Bibelschule, haben wir Besuch bekommen, nämlich J. Oswald Sanders, der Autor des Buches Geistliche Leiterschaft, hat unsere Schule besucht und er hat eine Predigt gehalten. Und ich kann mich bis heute an den Inhalt dieser Predigt erinnern. Der hat von drei Dingen gesprochen, die ein Pastor disqualifizieren könnte vom Dienst. Und auch häufig, diese drei Dinge verursachen häufig, dass ein Pastor nicht mehr erlaubt wird, dem Herrn zu dienen. Und diese drei waren einmal Geldliebe, einmal dann Unzucht, das heißt, man ist durch eine Frau disqualifiziert, und drittens war es, dass man die Herrlichkeit Gottes angetastet hat, nämlich, dass man, dass dieser Wunsch nach Anerkennung so groß sein wird, dass das, was durch ihn, durch Gott, durch ihn bewirkt wird, wollte er dann die Anerkennung dafür haben, anstatt die Anerkennung weiter an Gott zu geben. Und von diesen drei Dingen wollen wir eins betrachten in der Schrift heute. In unserer Bibelstelle aus Maleachi wollen wir die Geldliebe betrachten. Ich bitte euch jetzt, Maleachi aufzuschlagen. Wir wollen weiter in Kapitel 3 lesen. Und wir werden sehen, dass die Zwillingssünde der Geldliebe die Habsucht ist. Und das soll uns wirklich abschrecken, denn in Kolosser Kapitel 3, Vers 5 steht dies über die Habsucht geschrieben. Es steht nämlich, dass die Habsucht Götzendienst ist. So Geldliebe und Habsucht sind in den Augen Gottes Götzendienst. Und wir werden hier sehen, dass das Volk Israel zur Zeit Maleachi ihr Geld mehr geliebt haben als Gott. Lass uns Maleachi Kapitel 3, Vers 6 aufschlagen und weiterlesen hier. Nein, ich, der Herr, ich habe mich nicht geändert, aber ihr Söhne Jakob, ihr habt nicht aufgehört. Seit den Tagen eurer Väter seid ihr von meinen Ordnungen abgewichen und habt sie nicht beachtet. Kehrt um zu mir, und ich kehre um zu euch, spricht der Herr der Herrscharen. Ihr aber sagt, worin sollen wir umkehren? Darf ein Mensch Gott berauben? Ja, ihr beraubt mich. Ihr aber sagt, worin haben wir dich beraubt? Im Zehnten und im Hebopfer. Mit dem Fluch seid ihr verflucht. Mich aber beraubt ihr weiterhin, ihr die ganze Nation. Bringt den ganzen Zehnten in das Vorratshaus, damit Nahrung in meinem Haus ist. Und prüft mich doch darin, spricht der Herr der Herrscharen, ob ich euch nicht die Fenster des Himmels öffnen und euch Segen ausgießen werde bis zum Übermaß. Und ich werde um euretwillen den Fresser bedrohen, damit er euch die Frucht des Erdbodens nicht verderbt und damit euch der Weinstock auf dem Feld nicht fruchtleer bleibt, spricht der Herr der Herrscharen. Und alle Nationen werden euch glücklich preisen, denn ihr werdet ein Land des Wohlgefallens sein, spricht der Herr der Herrscharen. Überall in der Schrift lesen wir, dass wir Gott mit ungeteiltem Herzen lieben und dienen sollen. Gott will und soll an der ersten Stelle in unserem Leben sein. Aber wenn es darum geht, dass wir Gott von dem zurückgeben sollen, womit er uns gesegnet hat, dann fällt es uns meistens richtig schwer, das zu tun. Ich möchte euch sagen, bevor wir anfangen, diesen Abschnitt zu betrachten, wie wir als Christen mit Geld umgehen, offenbart die Größe unserer Liebe zu Gott. Ich wiederhole, wie wir als Christen mit Geld umgehen, offenbart die Größe unserer Liebe zu Gott. Jetzt wollen wir, bevor wir weitermachen, beten, dass der Herr unsere Herzen prüft heute und dass er uns zeigt, ob wir an dieser Stelle auch Mangel leiden, wie das Volk Israel zur Zeit Maleachi. Lass uns kurz beten. Vater im Himmel, du kennst uns besser, als wir uns selbst kennen. Du weißt, was in unseren Herzen steckt. Du weißt, ob du an der ersten Stelle bist in meinem Herzen und in den Herzen von allen Anwesenden heute. Herr, ich bete, dass du uns offenbarst, wie gering oder wie groß du bist in unseren Augen. Konfrontiere uns heute mit deinem Wort und ändere uns. Mach uns zu Kindern Gottes, die wirklich dir gegenüber reich sind. Und benutze dein Wort dazu heute Morgen. In Jesu Namen bitten wir darum. Amen. Der erste Punkt heute ist Gottes Treue gegenüber der Untreue Israels. Die Treue Gottes gegenüber der Untreue Israels sehen wir in Kapitel 3, in Vers 6 und das erste Teil von Vers 7. Wir haben letzten Sonntag gesehen, dass das Volk Gott in Kapitel 2, Vers 17 noch ein zweites Mal auf die Anklagebank gesetzt hat, indem sie über ihn gesagt haben, dass jeder, der Böses tut, ist gut in den Augen des Herrn. Und an solchen hat er gefallen. Oder wo ist der Gott des Gerichts? Und die haben versucht, Gott schuldig zu machen für das, was in der Welt schief läuft. Und dass Gott noch nicht den Messias geschickt hatte, um die Feinde der Israeliten zu besiegen. Die waren enttäuscht, dass Gott das noch nicht getan hatte. Und Gott hat denen gesagt, ihr seid nicht bereit für das Kommen von dem Messias. Weil die Juden werden auch nicht verschont, wenn der Gott des Gerichts plötzlich auf die Erde kommt. Und so hier in Vers 6 sagt Gott, ich lehne eure Anklage gegen mich ab. Ich habe mich nicht geändert. Ich bin derselbe Gott, den ich ewig gewesen bin. Ich habe mich nicht geändert. Und dann habe ich euch gesagt, dass wir die Übersetzung aus der Schlachtübersetzung bevorzugen möchten hier, wo es steht hier, aber ihr Söhne Jakob, ihr habt nicht aufgehört. Es würde, ich denke, wie es in der Schlachtübersetzung ist, besser. Es liest nämlich, nein, ich, der Herr, ich habe mich nicht geändert. Darum seid ihr Kinder Jakobs nicht aufgerieben worden. Der Grund, warum es überhaupt einen Überrest gibt, ist, weil Gott sich nicht geändert hat. Und das war der Punkt in Kapitel 1. Das Volk hat Gott auf die Anklagebank gesetzt und gesagt, worin hast du uns geliebt? Die haben die Liebe Gottes gar nicht sehen können. Und Gott hat gesagt, hat nicht Isaac zwei Söhne gehabt? Jakob und Esau. Und wie geht's Esau und seinem Nachkommenschaft? Ganz dreckig. Wie geht's euch? Ihr seid wieder im Land. Und Gott beweist seine Unschuld. Er beweist seine Treue, indem er darauf noch einmal hinweist, dass der Grund, dass es überhaupt einen Überrest gibt, ist wegen seiner Treue. Und so er lehnt diese zweite Anklage ab und weist darauf hin, dass er sich nicht geändert hat. Und aus diesem Grund gibt es noch überhaupt einen Überrest unter den Israeliten. Der zweite Punkt heute. Gott ruft das Volk auf zur Buße. In Vers 7 sagt Gott, seit den Tagen eurer Väter seid ihr von meinen Ordnungen abgewichen und habt sie nicht beachtet. Das ist genau der Inhalt von der Predigt von Stephanus in Apostelgeschichte Kapitel 7. Bevor er gesteinigt wurde, hat er genau darüber gepredigt, über die Geschichte Israels, wie oft sie halsstarrig waren und wie oft sie gegen Gott gesündigt haben und mit Gott gebrochen haben. Und hier ist genau dasselbe gesagt worden, aber durch Maleachi. Und dann ab Vers, das zweite Teil vom Vers 7 lesen wir, kehrt um zu mir und ich kehre um zu euch, spricht der Herr der Herrscharen. Dass Gott immer noch Menschen zur Buße ruft, beweist seine Langmut. Es ist erstaunlich, dass Gott die Menschheit nicht einfach auslöscht. Vielleicht wäre es für Gott, uns zu verwünschen, die gesamte Menschheit. Wie ein Mensch die Flamme einer Kerze auspustet, so könnte Gott die ganze Erde vernichten. So leicht wäre es. Aber er bleibt geduldig. Der Ungläubige soll aber die Geduld Gottes nicht falsch einschätzen. Gott wird eines Tages den Unterschied zwischen den Gerechten und den Ungerechten uns wieder zeigen, wie es hier in Kapitel 3, Vers 18 geschrieben steht. Wenn der Tag des Herrn kommt, steht es, und ihr werdet wieder den Unterschied sehen zwischen dem Gerechten und dem Ungerechten, zwischen dem, der Gott dient, und dem, der ihm nicht dient. So sei gewarnt. Gott ladet dich heute ein, Buße zu tun. Es steht in der Schrift, heute ist der Tag des Heils. Wenn es unter uns jemanden gibt heute, der noch nicht Buße getan hat, dann soll er es heute tun. Er soll die Geduld Gottes nicht falsch einschätzen. Gott wird eines Tages alle Ungläubige mit der Hölle für alle Ewigkeit unter viel Leiden bestrafen. Der dritte Punkt heute. Das Volk kann ihre Sünde nicht sehen. Und diesen Punkt sehen wir immer wieder in Maleachi. Gott konfrontiert das Volk mit ihren Sünden und sie sehen es nicht. Sie sagen, worin haben wir gesündigt? Und hier haben wir diese Frage wieder in Vers 7. Kehrt um zu mir und ich kehre um zu euch, spricht der Herrscher. Ihr aber sagt, worin sollen wir umkehren? Die sehen ihre Sünde nicht. Sie denken, dass sie tatlos vor Gott stehen. Sie können ihre Sünde nicht sehen. Gott befiehlt ihnen, Buße zu tun und zu ihm zu kommen. Und die sich, wie sollen wir das machen? Was haben wir falsch getan? Sie sehen ihre Sünde nicht. Und so Gott leuchtet ihnen es ein. Er sagte, darf ein Mensch Gott berauben? Die Antwort ist nein, das darf man nicht. Ja, ihr beraubt mich. Er aber sagt, worin haben wir dich beraubt? Wenn Gott hat sie angeklagt und sie verstehen es immer noch nicht. Da muss er noch konkreter werden, damit sie ihre Sünde sehen. Im Zehnten und im Hebopfer, mit dem Fluch seid ihr verflucht, mich aber beraubt ihr weiterhin, ihr die ganze Nation. Die Forderung des Gesetzes sehen wir überall im Alten Testament, dass das Volk Israel ein Zehntel von dem, was sie am Einkommen hatten, ob das Getreide war oder sonst was, sie mussten ein Zehntel davon oder den Zehnten davon abgeben an den Leviten. Und die Leviten haben auch davon gelebt. Und obwohl es so viele Bibelstellen gibt, werden wir nur eine Bibelstelle aufschlagen, um das zu sehen. Und das ist Nehemia Kapitel 10. Weil ich weiß, was die eigentliche Frage ist in jedem Kopf. Es ist nicht, was damals gefordert worden ist, sondern gilt das auch heute noch? Und diese Frage wollen wir auch heute beantworten. Nehemia Kapitel 10, wir wollen einfach die Verse 38 bis 40 lesen. Aber das ganze Kapitel, es geht hier um, dass das Volk Israel noch einmal ein Eid geschworen hatten, so wie die Israeliten auf dem Berg Sinai, das Gesetz Gottes zu halten und zu tun. Nehemia Kapitel 10, ab Vers 38. Wir wollen das Erste von unserem Schrotmehl und unseren Hebopfern und den Früchten von allerlei Bäumen, von Most und Öl für die Priester bringen, in die Zellen des Hauses unseres Gottes und den Zehnten unseres Ackerlandes für die Leviten. Denn sie, die Leviten, sind es, die den Zehnten erheben sollen in allen Städten unseres Ackerbaus. Und der Priester, der Sohn Aarons, soll bei den Leviten sein, wenn die Leviten den Zehnten erheben. Und die Leviten sollen den Zehnten vom Zehnten zum Haus unseres Gottes hinaufbringen, in die Zählen des Schatzhauses. Denn in die Zählen sollen die Söhne Israel und die Söhne Levi das Hebopfer vom Getreide, vom Most und Öl bringen. Denn dort sind die heiligen Geräte und die Priester, die den Dienst verrichten, und die Torhüter und die Sänger. So wollen wir das Haus unseres Gottes nicht im Stich lassen. Und so, es war wichtig, dass das Werk Gottes damals unterstützt wird. Und Gott hat es befohlen, dass das ganze Volk ein Zehntel von dem, was sie hatten, Gott abgeben. Jetzt ist die Frage, gilt das auch für Christen heute? Ich glaube schon. Ich glaube schon. Und jetzt möchte ich euch meine Gründe geben, warum ich glaube, dass den Zehnten auch für uns gilt. Erstens, der Zweck des Neuen Testamentes war es nie, das Alte zu ersetzen. Ich weiß, durch die Lehre von vielen Theologen wird es gesagt, manche gehen so weit, dass sie sagen, dass nur die Briefe von Paulus sind für die Gemeinde, weil er war der Apostel zu den Heiden. So extrem gehen sie. Aber das das Neue Testament ergänzt das Alte. Es war niemals Gottes Zweck, dass das Neue Testament das Alte ersetzt, sondern es soll es ergänzen. Es ist wahr, dass manche Befehle aus dem Alten Testament für Gläubige heute nicht mehr gelten, zum Beispiel die Beschneidung. Aber die Bibel zu teilen, so dass das Alte Testament nur für die Juden sei und das Neue Testament nur für die Gemeinde, ist eine große Irrlehre. Denn wir lesen in 2. Timotheus Kapitel 3, dass alle Schrift von Gott eingehaucht worden ist oder uns gegeben worden ist durch den Heiligen Geist und ist nützlich für uns. Alle Schrift, das heißt das Alte Testament inklusive. Dazu sollen wir daran denken, dass überall in dem Neuen Testament wird das Alte Testament zitiert, um Gottes Erwartungen von der Gemeinde heute zu untermauern. Wenn das Alte Testament grundsätzlich nicht mehr für uns, gilt, dann warum wird es ständig im Neuen Testament zitiert? Es wird ständig, häufig im Neuen Testament zitiert. Das heißt, die Apostel haben das Alte Testament als Grundlage, um ihre Argumenten und ihre Befehle für die Gemeinde zu untermauern, zitiert. Ständig. Wir wollen nur ein paar Beispiele davon betrachten. In 2. Korinther, wir haben das neulich durchgenommen, deswegen möchte ich nicht sehr viel Zeit damit verbringen. In 2. Korinther Kapitel 6, die Verse 11 bis Kapitel 7, Vers 1, es wird mehrmals das Alte Testament zitiert, Paulus zitiert es, um zu beweisen, dass auch die Gemeinde auch heute schuldig ist, sich abzusondern. Steht, geht nicht unter fremdartigem Joch mit Ungläubigen. Und es ist klar, damit es gemeint ist, genau das, was auch in Maleachi gelehrt wird, ein Mann soll keine ungläubige Frau heiraten. Und so das, was im Alten Testament gelehrt worden ist, gilt auch für die Gemeinde. Und Paulus zitiert vom Alten Testament, um das zu beweisen. In Epheser Kapitel 6, die Verse 1 bis 2, sehen wir, dass das Gebot, dass Kinder den Eltern gehorchen sollen und ehren sollten, auch für alle Generationen gilt. Denn es steht hier, ihr Kinder, gehorcht euren Eltern im Herrn, denn das ist recht. Ehre deinen Vater und deine Mutter. Das ist das erste Gebot mit Verheißung, damit es dir wohl gehe und du lange lebst auf der Erde. Und so der Punkt hier ist es, im Alten Testament steht es ein bisschen anders geschrieben, es steht in dem Land, das heißt in dem Land Israel. Aber hier hat Paulus das erweitert unter dem Einfluss vom Heiligen Geist, hat es erweitert und gesagt auf der Erde, damit die Nationen verstehen, dass die 10 Gebote auch für sie gelten. Das war das erste Gebot von den 10 Geboten, das mit einer Verheißung kam. Nämlich, wenn du ein langes Leben führen möchtest, dann ehre deinen Eltern. Und das ist, das gilt bis heute. Und das sehen wir. Und Paulus untermauert es, indem er vom Alten Testament zitiert hat. Auch, dass nicht nur die Leviten unterstützt werden sollten finanziell, sehen wir auch, dass im Neuen Testament die Männer, die im Wort Gottes dienen, sollen auch unterstützt werden. Und das Alte Testament wird zitiert, um das zu untermauern. 1. Timotheus, Kapitel 5, Vers 17 und 18. Die Ältesten, die gut vorstehen, sollen doppelte Ehre gewürdigt werden. Das heißt nicht nur Respekt, sondern auch Lohn. Besonders die in Wort und Lehre arbeiten. Denn die Schrift sagt, du sollst dem Ochsen, der da drischt, nicht das Maul verbinden. Und der Arbeiter ist seines Lohnes wert. Dieses Zitat, der Arbeiter ist seines Lohnes wert, taucht nur in Lukas Kapitel 10, Vers 7 auf. Und so hiermit hat er das Evangelium nach Lukas Schrift genannt. Und er hat Jesus hier zitiert, der gesagt hat, der Arbeiter ist seines Lohnes wert. Und so hier ist es klar, dass Paulus meinte, dass das auch für die Gemeinde, was im Alten Testament gesagt worden ist. Und so ist es wichtig für uns, nicht einfach alles wegzufegen, was im Alten Testament geschrieben steht, und dadurch meinen, dass einiges für uns heute nicht mehr gilt. Es ist klar, einiges ist abgeschafft. Wir haben die Zeit dafür nicht, alle Beispiele und alle möglichen Fragen zu beantworten. Ich will hier nur mit hiermit bestätigen, dass wir äußerst vorsichtig gehen, mit der Schrift umgehen sollen und nicht einfach per Schall sagen, dass das Alte Testament uns nichts mehr zu sagen hat. Wie gesagt, es ist klar, die Beschneidung ist abgeschafft zum Beispiel. Es gibt auch andere Dinge. Wir brauchen nicht mehr Opfergabe bringen, weil Jesus die Erfüllung ist. Und es ist klar, dass das Alte Testament teilweise ein Schatten war von dem, was im Neuen geschrieben worden ist und was durch Jesus geoffenbart worden ist. Aber per Schall alles abzuschaffen, das dürfen wir nicht. Der zweite Grund, warum ich glaube, dass der Zehnte noch für uns gilt heute, ist, weil die Väter vor Moses haben Gott den Zehntel gegeben. Abraham in 1. Mose Kapitel 14, Vers 20 hat der Melchisedech ein Zehntel gegeben, und in Hebräer Kapitel 7, in den Versen 6 bis 10 wird dieses Ereignis zitiert oder erwähnt, und er sagte, dass Levi durch diese Tat den Zehnten an Jesus als Priester nach der Ordnung Melchisedeks gegeben hat, weil Levi war noch in dem Leib von Abraham sozusagen, als Abraham das getan hat. Und so ist es klar, dass Jesus, es steht ihm auch zu, dass er den Zehnten bekommt. Und dann Jakob hat es auch getan. Lass uns 1. Mose Kapitel 28 aufschlagen, weil hier in 1. Mose Kapitel 28 lesen wir, dass er es treu verzehnten wollte. Und das Wort treu ist sehr wichtig hier. 1. Mose Kapitel 28. Es ist wichtig, dass wir verstehen, dass zu dieser Zeit Jakob kannte Gott wahrscheinlich nicht besonders gut. Von seinem Vater Isaac hat er bestimmt viel über Gott schon gehört, aber persönlich hat er ihn wahrscheinlich nicht gekannt. Und hier ab Vers 22 lesen wir: Und dieser Stein, den ich als Gedenkstein aufgestellt habe, soll ein Haus Gottes werden, und alles, was du mir geben wirst, werde ich dir was treu verzehnten. Von allem, was du mir gibst, Herr, werde ich dir treu verzehnten. Und das ist schon sehr lange vor Moses. Bevor Moses kam und das Gesetz dargestellt hatte, haben die Väter Abraham, und ich nehme es an, Isaac auch, obwohl es kein Beispiel gibt, wo Isaac das getan hat, aber woher hatte Jakob das gekannt, dass er das tun sollte, dass Gläubige so sich so Gott gegenüber verhalten sollten, wenn er es nicht von seinem Vater gelernt hatte. Und so ist es klar, dass die Väter vor Moses haben Gott den Zehntel gegeben. Der dritte Grund: 10% ermöglicht allen Gläubigen das Gleiche zu geben. Der mit wenig Geld wird nicht benachteiligt. Er kann Gott genauso viel geben wie der mit viel Geld. 10% ist 10%. Das heißt, wenn ein armer Mensch Gott im Jahr 100 Euro spendet und ein Reicher 1 Million, ist es dasselbe in den Augen Gottes. Und durch das Gesetz über den Zehntel sind alle Menschen gleichgestellt worden. Egal wie viel sie verdienen, können sie dasselbe Gott geben. Der vierte Grund. Der Grund dieses Gesetzes, nämlich was den Zehntel betrifft, hat sich nicht geändert. Das heißt, der Grund, warum es gegeben worden ist, nämlich damit das Werk Gottes unterstützt wird. Wir haben vorhin in Nehemiah Kapitel 10, Vers 40 gelesen: So wollen wir das Haus unseres Gottes nicht im Stich lassen. Und damit gemeint ist das Werk von den Leviten. Die mussten arbeiten, und das war harte Arbeit, die ganze Schlachtopfer zu machen und so weiter. Und die mussten das Werk unterstützen. Und dann in Maleachi haben wir hier gelesen, es steht geschrieben: Bringt den ganzen Zehnten in das Vorratshaus. Warum? Damit Nahrung in meinem Haus ist. Und wir haben gesehen in 1. Timotheus Kapitel 5, Vers 17 bis 18, dass dieses Prinzip auch noch heute gilt. Warum sollen wir Gott weniger geben als Christen, da wir mit der Förderung des Evangeliums anvertraut worden sind? Das Werk, was wir zu tun haben, ist wichtiger in einer Hinsicht. Das schöne, anvertraute Gut ist uns gegeben worden, das Evangelium Jesu Christi. Und die Förderung des Evangeliums muss unterstützt werden. Und das Werk Gottes heute leidet darunter, dass es Mangel an Geld gibt. Ich kenne viele Studenten, die es braucht Jahre nach ihrer Ausbildung, bis sie endlich genug, wie sagt man auf Deutsch, Sponsoren bekommen, um endlich ausgesandt zu werden. Es dauert Jahre, bis sie von einer Familie vielleicht $20 bekommen und so weiter, bis sie endlich genug Geld haben, monatlich ausgesandt zu werden. Es ist so. Ein fünfter Grund. In 2. Korinther Kapitel 8, Vers 11 befreit uns nicht von dem Zehnten. 2. Korinther wird häufig benutzt, Kapitel 8, Vers 11, um zu sagen, dass wir dem Maße unseres Vermögens entsprechend geben sollen. Aber das befreit uns überhaupt nicht, das verdammt uns eher. Es steht hier in 2. Korinther Kapitel 8, hier geht es um eine Sondersammlung für die Juden, die in Jerusalem gelitten hatten durch eine Hungersnot. Und die Heiden wollten dann Geld aufsammeln und es den ihren Brüdern im Herrn, die Juden, in Jerusalem schicken. Und sie waren ein bisschen nachlässig damit, weil die Gemeinde zu Korinth war eine sehr reiche Gemeinde. Und sie wollten das tun, aber Paulus wusste, sie waren nicht bereit. Wenn er kommen sollte, dann würde das Geld nicht vorhanden sein. Und dann hat er ein Prinzip gegeben, dass jeder geben sollte zu diesem guten Werk. Und hier ist, wo ich die Mengeübersetzung bevorzugen möchte, nach dem Maße eures Vermögens. Oder ich weiß nicht genau, ich habe nur einen Teil daraus geschnitten, wo es hier bei uns steht, nach dem, was ihr habt. In der Mengeübersetzung steht, nach dem Maße eures Vermögens oder was dem Maße eures Vermögens entspricht. Das heißt, nach euren Fähigkeiten, nach eurem Verdienst sollt ihr geben. Und das heißt, deines Einkommens entsprechend sollt ihr geben. Und viele Leute sagen, siehst du, das ist, was das Neue Testament lehrt. Jeder soll entsprechend seines Lohnes geben. Und das heißt, wir sind befreit von dem Zehnten. Ich glaube nicht, dass das hier gelehrt wird. Nirgendwo im Neuen Testament wird es gesagt, dass der Zehnte nicht mehr gilt. Nirgendwo. Und hiermit kommst du nicht davon weg. Eher kommt etwas dazu, weil hier geht es um eine Sondersammlung, das zusätzlich zu dem Zehnten ist, wenn überhaupt. Und hier spricht er von etwas Zusätzliches. Die traurige Tatsache der heutigen Zeit ist es aber, dass die meisten Christen leben nicht mal entsprechend ihres Einkommens. Geschweige denn so, dass sie entsprechend ihres Einkommens geben können. Und das ist das Problem. Wie viele Christen haben Minus auf ihrem Konto und keinen Grund dafür haben? Ich wiederhole diesen Satz. Die traurige Tatsache der heutigen Zeit ist, dass die meisten Christen leben nicht mal entsprechend ihres Einkommens, geschweige denn so, dass sie entsprechend ihres Einkommens geben können. Es gibt viele Christen, die nie von ihrem Nächsten etwas stehlen würden. Es würde nicht mal in den Sinne kommen, aber Gott berauben sie jeden Monat. Genau wie die Israeliten zur Zeit Maleachi. Lass uns Maleachi wieder aufschlagen. Der fünfte Punkt heute. Wahre Umkehr bewirkt eine Änderung im Verhalten. In Vers 10 sehen wir, dass wer Buße tun wollte oder Umkehr tun wollte, der sollte es tun, indem er den ganzen Zehnten in das Vorratshaus reinbringen sollte. Und so, wir sehen hier, dass das Volk umkehren sollte, indem es anfängt, das Richtige zu tun. Und so ist es mit der wahren Buße. Die ist immer sichtbar. Wahre Buße ist immer sichtbar. Wenn ein Mensch wahre Buße tut, dann will er das wieder gut machen, was er falsch gemacht hat. Wir brauchen nur an Zacchaeus denken. Denn er sagte, siehe Herr, die Hälfte meiner Güte gebe ich den Armen. Und wenn ich von jemand etwas durch falsche Anklage genommen habe, so erstatte ich es vierfach. Und Jesus bestätigte die Echtheit seiner Bekehrung mit diesen Worten: Heute ist diesem Haus Heil widerfahren, weil auch er ein Sohn Abrahams ist. Wer wirklich Buße tut, dann wirst du es an seinem Handel sehen können. Ein fünfter Punkt oder sechster Punkt: Gottes Verheißung. Ab Vers 10b sehen wir, dass Gott etwas uns verspricht. Er hat dem Haus Israel das versprochen: Und prüft mich doch darin, spricht der Herrscher, ob ich euch nicht die Fenster des Himmels öffnen und euch Segen ausgießen werde bis zum Übermaß. Und ich werde um euretwillen den Fresser bedrohen, damit er euch die Frucht des Erdbodens nicht verderbt und so weiter. Das heißt, Gott wird reichlich segnen, wenn man das tut. Und er ladet uns ein, ihn zu prüfen. Gott sagt: Stell mich auf die Probe. Prüfe mich hierin. Das ist eine eigenartige Bibelstelle hier, wo Gott ladet uns ein, ihn auf die Probe zu stellen. Und das ist ein Teil des Problems. Damals mussten sie die Erstlingsgaben abgeben. Versteht ihr, was das heißt? Das heißt, das Erste, was sie geerntet haben, mussten sie abgeben. Wir machen genau das umgekehrt. Wir nehmen, was wir brauchen, und wenn was übrig bleibt, geben wir es dann Gott. Aber Gott hat anders gefordert von dem Volk Israel. Der hat genau umgekehrt gefordert. Erstmal mussten sie das Erste von der Ernte ihm abgeben, im Vertrauen, dass er weiterhin segnet. Aber wir wollen erstmal alles abgesichert haben, und wenn was übrig bleibt, dann kriegt Gott das. Das sei ferne. Das ist eine falsche Einstellung. Wir vertrauen Gott zu wenig, auch heutzutage. Wir haben uns anstechen lassen von der Einstellung dieser Versicherungsgesellschaft, indem wir wollen überall abgesichert sein für das, was auf uns zukommt. Aber wenn wir so gegen Gott gegenüber handeln, dann kann der Schuss nach hinten gehen, und Gott kann das alles wegblasen, was wir zur Seite gelegt haben. Guck mal, wie viele Leute neulich ihr ganzes Leben, was sie aufgehäuft haben, für ihr ganzes Leben haben sie es verloren durch diesen Amron-Skandal in Amerika mit den 18-Gesellschaft. Sie haben Millionen verloren. Alles. Sie hatten alle ihre Eier in einem Korb. Und es ist auf einen Tag, auf einen Schlag, alles weg. Und das war vor ein paar Jahren nur. Es geht schnell. Ich möchte Haggai aufschlagen, zusammen mit euch. Haggai ist nur zwei Bücher weiter zurück. Malachi, Zacharia und dann kommt Haggai, wenn ich das richtig aufspreche. Und das Buch ist nur zwei Kapitel von Haggai. Aber der Inhalt ist kostbar. Und hier sehen wir, dass wenn wir Gott gegenüber nicht reich sind, dann wird er das Leben von uns nicht segnen. Wir fangen an ab Vers 2, Kapitel 1, Vers 2. So spricht der Herr, der Herrscher: Dieses Volk sagt, die Zeit ist noch nicht gekommen, das Haus des Herrn zu bauen. Ich möchte ganz kurz pausen hier. Ihr wisst, dass wir ein Gemeindehaus bauen wollen. Das ist nicht in Bezug darauf. Eine Kirche hat hiermit nichts zu tun, okay? Damit ihr mich nicht falsch versteht. Ich habe diesen Bibelstellen nicht deswegen gewählt. Vers 3. Und das Wort des Herrn geschah durch den Propheten Haggai. Ist es für euch selber an der Zeit, in euren getäfelten Häusern zu wohnen, während dieses Haus verödet daliegt? Und nun, so spricht der Herr, der Herrscher: Richtet euer Herz auf eure Wege. Ihr habt viel gesät, aber wenig eingebracht. Ihr esst, aber werdet nicht satt. Ihr trinkt, aber seid noch durstig. Ihr kleidet euch, aber es wird keinem warm. Und der Lohnarbeiter erwirbt Lohn in einen durchlöcherten Beutel. Wisst ihr, was das heißt? Das heißt, man versucht zu sparen, aber es gelingt einem nicht. Das kommt mir auch so vor manchmal. Ich versuche, ein bisschen Pufferzone im Konto zu kriegen, und dann das Auto geht kaputt und dann ist es gleich weg. So ist das hier gemeint. So spricht der Herr, der Herrscher: Richtet euer Herz auf eure Wege. Steigt hinauf ins Gebirge und bringt Holz herbei und baut das Haus. dann werde ich Gefallen daran haben und mich verherrlichen, spricht der Herr. Ihr habt nach vielem ausgeschaut und siehe, es wurde wenig. Und brachtet ihr es heim, so blies ich hinein. Weshalb das, spricht der Herr Schan, wegen meines Hauses, das verödet da liegt, während ihr lauft, jeder für sein eigenes Haus. Deshalb hat um euretwillen der Himmel den Tau zurückgehalten und die Erde hat ihren Ertrag zurückgehalten. Und ich habe eine Dürre gerufen über das Land und über die Berge und über das Korn und über den Wein und über das Öl und über das, was der Erdboden hervorbringt und über die Menschen und über das Vieh und über allen Arbeitsertrag der Hände. Warum? Der Grund ist hier uns gesagt worden. Deshalb hat euretwillen der Himmel den Tau zurückgehalten. Warum? Weil jeder für sein eigenes Haus lauft. Und so der Punkt hier ist, ist, dass im Gegensatz zu David, als er in so einem schönen Haus gewohnt hatte, er sagte, warum soll Gott in einem Zelt wohnen? Mein Haus ist besser als seins. Ich will ihm ein Haus bauen. Und Gott hat gesagt, nee, Salomo wird das machen. Salomo hat es auch gemacht. Aber danach sehen wir, dass Salomo für sich ein noch größeres Haus und noch herrlicheres Haus gebaut hatte. Und so ist es klar, dass er nicht das Herz seines Vaters hatte. Und das Volk Israel zu dieser Zeit, Gott war nicht an der ersten Stelle. Und das ist der einzige Punkt, den ich hier machen möchte aus Haggai. Gott war nicht an der ersten Stelle in ihrem Leben. Und wie wir mit Geld umgehen, offenbart, ob Gott an der ersten Stelle ist oder nicht. Wenn das Hauptziel unseres Lebens ist, es ist, ein schönes, gemütliches Leben zu führen, und die Förderung des Evangeliums liegen bleibt, dann haben wir ein falsches Bild von Gott und wir berauben ihn. Wir berauben ihn. Viele sagen, dass Haggai gilt für uns nicht. Die sagen, dass dieses Handel Gottes, dieses Angebot in Maleachi für uns nicht gilt. Nämlich, wenn wir reich Gott gegenüber, dass er uns auch reich gegenüber wird. Und dann lass uns 2. Korinther wieder aufschlagen. 2. Korinther, Kapitel 9. Und hier werden wir sehen, dass das Angebot in Maleachi gilt auch heute für uns. Es mag sein, dass wir keine Felder haben, dass wir keine Ernte haben. Aber Gott wird uns segnen, wenn wir ihm gegenüber reich sind. In Kapitel 8, Vers 9 erinnert er uns an etwas. Denn ihr kennt die Gnade unseres Herrn Jesus Christus, dass er, da er reich war, um euretwillen arm wurde, damit ihr durch seine Armut reich würdet. Und er will uns sagen, diese Gnade sollen wir nachahmen. Diese Einstellung Jesu Christi sollen wir nachahmen. Und dann Kapitel 9, Vers 6. Dies aber sage ich, wer sparsam sät, wird auch sparsam ernten. Und wer segensreich sät, wird auch segensreich ernten. Das ist buchstäblich das, was in Maleachi geschrieben steht. Nicht wahr? Gott sagt uns, prüfet mich. Stell mich auf die Probe. Nicht auf die Anklagebank, sondern stell mich auf die Probe. Und sehe, ob ich nicht entsprechend handle. Und wir haben den Haggai gesehen, die haben gegessen und waren nicht satt. Wisst ihr, was das heißt? Die waren nicht zufrieden mit dem, was sie hatten. Diese Unzufriedenheit herrschte unter denen. Obwohl sie genug zum Essen hatten. Die haben getrunken, aber sie waren immer noch durstig. Und das gilt auch für uns heute. Hier um diesen Segen. Es handelt sich hauptsächlich nicht um Reichtum in diesem Leben, wie die charismatische Bewegung das behauptet, indem sie verkündigen, dass Gott es will, dass alle reich sind und dass alle gesund sind. Wir sehen im Alten Testament, dass es auch Arme gegeben hatte, um das Volk zu prüfen, ob sie dann reich Gott gegenüber sein würden, indem sie sich um den Armen kümmerten. So ist es klar, dass Gott will nicht, dass jeder reich ist oder dass jeder gesund ist. Aber der Punkt hier ist, dass der Segen Gottes ist vielfältig. Und vor allem diese Zufriedenheit und diese innerliche Freude, dass wir Gott in allem gefallen, das kannst du nicht mit irgendwelcher Habe ersetzen. Es ist unmöglich. Hier steht's: Gott aber vermag euch jede Gnade überreichlich zu geben, damit ihr in allem, alle Zeit, alle Genüge habt und überreich seid zu jedem guten Werk. Wie geschrieben steht, er hat ausgestreut, er hat den Armen gegeben, seine Gerechtigkeit bleibt in Ewigkeit. Wenn man hier liest, es geht um die Bereitwilligkeit und die Freigebigkeit. In 2. Korinther Kapitel 8 und Kapitel 9. Freigebigkeit und Bereitwilligkeit. Aber das Vollbringen muss auch vorhanden sein. Die Verheißung hier in Maleachi gilt auch für uns. Es steht hier in 2. Korinther Kapitel 9, Vers 7, jeder gebe, wie er sich in seinem Herzen vorgenommen hat, nicht mit Verdruss oder aus Zwang, denn einen fröhlichen Geber liebt Gott. Und das ist die Anwendung für uns heute. Unsere Herzen sollen weit geöffnet vor Gott. Wir sollen nicht uns Sorgen machen für die Zukunft. Jesus hat gesagt, dass wir nicht aufsammeln sollten. Er spricht von dem einen und er sagte, dass er ein Narr ist, weil er das tut, was getan hat, was fast jeder hier heutzutage tut. Der hat Überfluss am Ernte. Und was hat er getan? Hat sich eine Scheune gebaut. Und dann hat er das in diese Scheune gebracht, so eine Silo. Und dann hat er gedacht, jetzt kann ich gemütlich leben. Und Gott hat gesagt, du Narr, heute ist dein Leben. Wie heißt das auf Deutsch? Genau, heute Nacht wird deine Seele von dir genommen. Und so der Punkt ist, warum wollen wir diesem Narr nachahmen? Warum wollen wir unseren Überfluss behalten? Und an uns ausgeben. Warum wollen wir das tun? Das ist töricht. Wir sollen Gott auf die Probe stellen. Ich habe hin und her überlegt, ob ich das mit euch teilen sollte oder nicht, weil es steht in der Schrift, dass man soll nicht, die linke Hand soll nicht wissen, was die rechte Hand tut. Aber damit ich das, was hier geschrieben steht, aus meinem eigenen Leben bestätigen kann, möchte ich euch mitteilen, dass dieses Jahr Linda und ich, wir haben überlegt, Mensch, 8 Jahre haben wir diese Bauförderungsgeld bekommen und immer wieder in das Haus gesteckt, jedes Mal, nur für uns. Und das letzte Mal, dass wir es bekamen, dieses Jahr im März, haben wir gedacht, Mensch, es ist an die Zeit, dass wir Gott mindestens einen Hauptteil davon abgeben. Das ist echt an der Zeit. Und das hat Gott Lindes Herz auch angesprochen. So haben wir es gespendet, auch für unser Baukonto. Und ein paar Wochen später kam ein Brief von der Gemeinde Meine für fast dieselbe Summe, $60 noch dazu, das uns zurücküberwiesen wird, weil sie diesen Fahrradweg doch nicht machen vor dem Haus. Und das Geld, was wir damals bezahlt haben, haben wir zurückbekommen, weil nachher war ich richtig am Zweifeln, haben wir richtig gehandelt, weil kamen Rechnungen rein und die mussten bezahlt werden und ich dachte, aber ich habe es nicht bereut. Und dann kam die gleiche Summe zurück ein mit $60 plus. Und ich sage euch, man kann nicht einen Wettbewerb mit Gott gewinnen, was das Geben angeht. Du wirst immer verlieren, weil der reicher ist als du. Der wird immer gewinnen. Du versuchst immer mehr zu geben, als er dir gibt.
1: Die Fortsetzung folgt morgen um die gleiche Zeit.

Solches redete Jesus und hob seine Augen zum Himmel empor und sprach: Ich bitte aber nicht für diese allein, sondern auch für die, welche durch ihr Wort an mich glauben werden, auf dass sie alle eins seien, gleich wie du, Vater, in mir und ich in dir. Auf dass auch sie in uns eins seien, damit die Welt glaube, dass du mich gesandt hast. Und ich habe die Herrlichkeit, die du mir gegeben hast, ihnen gegeben, auf dass sie eins seien, gleich wie wir eins sind. Ich in ihnen und du in mir, auf dass sie zu vollendeter Einheit gelangen, damit die Welt erkenne, dass du mich gesandt hast und sie liebst, gleich wie du mich liebst.

spricht: Ein Fremdling soll bei euch wohnen wie ein Einheimischer unter euch. Und du sollst ihn lieben wie dich selbst.

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Jesus, deine Vergebung kennt keine Grenzen. Dafür danken wir dir. Bei dir wollen wir bleiben. Dir wollen wir folgen. Wir wollen keine anderen Götter und Herren neben dir haben.

bist Retter meines Herzens und immer noch da. Du bist Alpha und Omega und das ist immer noch wahr. Du bist die Zuversicht und du bist Zärtlichkeit. Du reichst bis in mein Herz und Millionen Mal so weit. Du bist Zeit und Unendlichkeit. Deine Liebe reicht so weit, dass dein Leid mich befreit bis in alle Ewigkeit. Ans Kreuz schlug man dich und du hingst dort für mich. So fließen Schuld und Wut durch dein Blut.

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1: Zu seiner Zeit zog herauf Nebukadnezar, der König von Babel, und Joachim war im Untertan 3 Jahre. Aber er wurde wieder abtrünnig von ihm. Da ließ der Herr über ihn Scharen von Kriegsleuten kommen aus Chaldäa, aus Aram, aus Moab und aus Ammon, und sandte sie gegen Juda, dass sie ihn vernichteten, nach dem Wort des Herrn, das er geredet hatte durch seine Knechte, die Propheten. Aber das geschah Juda nach dem Wort des Herrn, dass er es von seinem Angesicht täte, um der Sünden Manasses willen, die er getan hatte, auch um des unschuldigen Blutes willen, das er vergoss, so dass er Jerusalem mit unschuldigem Blut erfüllte. Das wollte der Herr nicht vergeben. Was aber mehr zu sagen ist von Joachim und alles, was er getan hat, siehe, das steht geschrieben in der Chronik der Könige von Juda. Und Joachim legte sich zu seinen Vätern, und sein Sohn Joachin wurde König an seiner Stadt. Und der König von Ägypten zog nicht mehr aus seinem Lande, denn der König von Babel hatte ihm alles genommen, was dem König von Ägypten gehörte, vom Bach Ägyptens bis an den Strom Euphrat. 18 Jahre alt war Joachin, als er König wurde, und er regierte 3 Monate zu Jerusalem. Seine Mutter hieß Nehushta, eine Tochter El-Nathans aus Jerusalem. Und er tat, was dem Herrn missfiel, wie sein Vater getan hatte. Zu der Zeit zogen herauf die Kriegsleute Nebukadnezars, des Königs von Babel, gegen Jerusalem und belagerten die Stadt. Und Nebukadnezar kam zur Stadt, als seine Kriegsleute sie belagerten. Aber Joachim, der König von Juda, ging hinaus zum König von Babel mit seiner Mutter, mit seinen Großen, mit seinen Obersten und Kämmerern. Und der König von Babel nahm ihn gefangen im 8. Jahr seiner Herrschaft. Und er nahm von dort weg alle Schätze im Hause des Herrn und im Hause des Königs und zerschlug alle goldenen Gefäße, die Salomo, der König von Israel, gemacht hatte im Tempel des Herrn, wie denn der Herr geredet hatte. Und er führte weg das ganze Jerusalem, alle Obersten, alle Kriegsleute, 10.000 Gefangene und alle Zimmerleute und alle Schmiede und ließ nichts übrig als geringes Volk des Landes. Und er führte weg nach Babel Joachim und die Mutter des Königs, die Frauen des Königs und seine Kämmerer. Dazu die Mächtigen im Lande führte er auch gefangen von Jerusalem nach Babel. Und von den besten Leuten 7.000 und von den Zimmerleuten und Schmieden 1.000, lauter starke Kriegsmänner, die brachte der König von Babel gefangen nach Babel. Und der König von Babel machte Matanja, Joachims Oheim, zum König an seiner Stadt und wandelte seinen Namen um in Zedekia. 21 Jahre alt war Zedekia, als er König wurde, und er regierte 11 Jahre zu Jerusalem. Seine Mutter hieß Hamutal, eine Tochter Jeremias aus Libna. Und er tat, was dem Herrn missfiel, wie Joachim getan hatte. Denn so geschah es mit Jerusalem und Juda um des Zornes des Herrn willen, bis er sie von seinem Angesicht wegstieß. Und Zedekia wurde abtrünnig vom König von Babel. Im 9. Jahr seiner Herrschaft, am 10. Tag des 10. Monats, zog heran Nebukadnezar, der König von Babel, mit seiner ganzen Macht gegen Jerusalem. Und sie belagerten die Stadt und bauten Bollwerke um sie her. So wurde die Stadt belagert bis ins 11. Jahr des Königs Zedekia. Aber am 9. Tage des 4. Monats wurde der Hunger stark in der Stadt, so dass das Volk des Landes nichts mehr zu essen hatte. Da brach man in die Stadt ein. Und der König und alle Kriegsmänner flohen bei Nacht durch das Tor zwischen den 2 Mauern auf dem Wege, der zu dem Garten des Königs geht. Aber die Chaldäer lagen um die Stadt. Und der König floh zum Jordantal hin, aber die Kriegsleute der Chaldäer jagten dem König nach, und sie holten

ein im Jordantal von Jericho, und alle Kriegsleute, die bei ihm waren, zerstreuten sich von ihm. Die Chaldäer aber nahmen den König gefangen und führten ihn hinauf zum König von Babel nach Ribla, und sie sprachen das Urteil über ihn. Und sie erschlugen die Söhne Zedekias vor seinen Augen und blendeten Zedekia die Augen und legten ihn in Ketten und führten ihn nach Babel. Am siebenten Tage des fünften Monats, das ist das 19. Jahr Nebukadnezars, des Königs von Babel, kam Nebusaradan, der Oberste der Leibwache, als Feldhauptmann des Königs von Babel nach Jerusalem und verbrannte das Haus des Herrn und das Haus des Königs und alle Häuser in Jerusalem. Alle großen Häuser verbrannte er mit Feuer. Und die ganze Heeresmacht der Chaldäer, die dem Obersten der Leibwache unterstand, riss die Mauern Jerusalems nieder. Das Volk aber, das übrig war in der Stadt und die zum König von Babel abgefallen waren, und was übrig war von den Werkleuten, führte Nebusaradan, der Oberste der Leibwache, weg. Aber von den Geringen im Lande ließ er Weingärtner und Ackerleute zurück. Die kupfernen Säulen am Hause des Herrn und die Gestelle und das kupferne Meer, das am Hause des Herrn war, zerbrachen die Chaldäer und brachten das Kupfer nach Babel. Und die Töpfe, Schaufeln, Messer, Löffel und alle kupfernen Gefäße, die man beim Opferdienst brauchte, nahmen sie weg. Dazu nahm der Oberste der Leibwache die Pfannen und Becken, alles was golden und silbern war, die beiden Säulen, das Meer und die Gestelle, die Salomo gemacht hatte für das Haus des Herrn. Das Kupfer aller dieser Gefäße aber war nicht zu wägen. 18 Ellen hoch war eine Säule, und der Knauf darauf war auch aus Kupfer und 3 Ellen hoch. Und das Gitterwerk und die Granatäpfel an dem Knauf umher, alles war aus Kupfer. Genauso war auch die andere Säule mit ihrem Gitterwerk. Und der Oberste der Leibwache nahm den obersten Priester Seraja und Zephania, den zweitobersten Priester, und die 3 Hüter an der Schwelle und aus der Stadt einen Kämmerer, der über die Kriegsmänner gesetzt war, und 5 Männer, die stets vor dem König waren, die sich in der Stadt befanden, und den Schreiber des Feldhauptmanns, der das Volk des Landes zum Heere aufbot, und 60 Mann vom Volk des Landes, die in der Stadt sich fanden. Diese alle nahmen Nebusaradan, der Oberste der Leibwache, und brachte sie zum König von Babel nach Ribla. Und der König von Babel schlug sie tot in Ribla im Lande Hamat. So wurde Juda weggeführt aus seinem Lande. Aber über das Volk, das übrig war im Lande Juda, das Nebukadnezar, der König von Babel, übrig gelassen hatte, setzte er Gedalia, den Sohn Ahikams, des Sohnes Schafans. Als nun alle Hauptleute des Kriegsvolkes und ihre Männer hörten, dass der König von Babel Gedalia eingesetzt hatte, kamen sie zu Gedalia nach Mizpah, nämlich Ismael, der Sohn Netanjas, und Johanan, der Sohn Kareachs, und Seraja, der Sohn Tanhumets, der Netophatiter, und Jaasania, der Sohn eines Maachatiters, samt ihren Männern. Und Gedalia schwor ihnen und ihren Männern und sprach zu ihnen: Fürchtet euch nicht vor den Chaldäern, bleibt im Lande und seid dem König von Babel untertan, so wird's euch gut gehen. Aber im 7. Monat kam Ismael, der Sohn Netanjas, des Sohnes Elishamas von königlichem Geschlecht, und 10 Männer mit ihm und schlugen Gedalia tot, dazu die Judäer und Chaldäer, die bei ihm waren in Mizpah. Da machte sich das ganze Volk auf, klein und groß, und die Obersten des Kriegsvolkes, und zogen nach Ägypten, denn sie fürchteten sich vor den Chaldäern. Aber im 37. Jahr, nachdem Jojachin, der König von Juda, weggeführt war, am 27. Tage des 12. Monats, ließ Evil-Merodach, der König von Babel, im 1. Jahr seiner Herrschaft Jojachin, den König von Juda, aus dem Kerker kommen und redete freundlich mit ihm und setzte seinen Sitz über die Sitze der Könige, die bei ihm waren, zu Babel. Und Jojachin legte die Kleider seiner Gefangenschaft ab, und er aß alle Tage bei dem König sein Leben lang. Und es wurde ihm vom König sein ständiger Unterhalt bestimmt,

auf dem breiten Weg, der zu Verdammnis führt, und war schon weit von Gott hinweg auf dieser Bahn geirrt. Da zeigte Gott mir ein Gesicht und führte mich in das Gericht. Mir träumte, doch ich sah's ganz klar, ich kann's auch heut noch sehen, dass ich im Todestalle war und musste durch dasselbe gehen. Wir gingen durch die Dunkelheit, mein teures Weib war mir zur Seite. Ein Engel, der uns hier geführt, der sprach sehr ernst zu mir. Wem's hier im Tale lichter wird, geht durch die Himmelstür. Doch wem das Licht nicht wird aufgetan, der muss für immer draußen stehen. Wir gingen durch das dunkle Tal und näher dem Gericht, da sprach mein Weib mit einem Mal, mir wird es jetzt schon Licht, ein heller, lichter Tag bricht an, das ich fast nicht ertragen kann. Bei mir doch nicht, die Dunkelheit bei jedem Schritt vermehrte sich und fühlte, dass die Gnadenzeit auf ewig von mir wich. Mit einem Male waren wir da droben vor der Himmelstür, wo viele andere standen schon. Es dauert auch nicht lange, da kam zu uns der Gottessohn. Wie war mir Angst und Bange, vom ewigen Himmelsglanz umwallt in einer hellen Lichtgestalt. Der Heiland gab ein weißes Kleid dem andern, die dabei, auch meinem Weib an meiner Seite, an mir ging er vorbei. Und ohne dieses Hochzeitskleid geht niemand ein zur Seligkeit. Ich rief, o Jesu, hilf mir doch, blick du auf mich in Gnaden, verleih das weiße Kleid mir noch, dass ich nicht komm zu Schaden. Voll Ernstes nun der Heiland spricht, es ist zu spät, du wolltest nicht. Da sah ich meine Mutter stehen, vor mir im weißen Kleide, so schön, wie ich sie nie gesehen, in süßer Himmelsfreude. Ihr Angesicht erstrahlte ganz von einem überirdischen Glanz. O Mutter, rief ich sehr betrübt, zum Heiland bete für mich doch, dass er das weiße Kleid mir gibt und meiner sich erbarme noch. Doch ach, wie ernst die Mutter spricht, o nein, mein Kind, du wolltest nicht. Noch konnte ich mein teures Weib im weißen Kleide bei mir sehen. Dann wandte sie sich von mir ab, ins ewige Gezelt zu gehen. Das Band der Liebe, unser Glück, zerriss in einem Augenblick. Ich rief in meiner Bändigkeit, willst du nun von mir gehen und nicht für mich das weiße Kleid vom Heiland mir erflehen? O Ehemann, so ernst die Teure spricht, es ist zu spät, du wolltest nicht. Da sah ich vor mir eine Tür, und schrecklich kann es sein, und dann der Feind, der winkte mir zum Gang in seine Tür. Was ich dort sah, durch jene Tür, der Rüberseele schweig ich hier. Ich schrie in meiner Bändigkeit in meinem Lager auf. Und dieser Schrei um weißes Kleid, der weckte mich dann auf. Ich fühlte nun, sobald ich wach, dass Gott im Traume zu mir sprach. Das war zu viel, es brach mein Herz in wahrer Reu und Buß. Ich fiel in meinem Seelenschmerz dem lieben Gott zu Fuß. Und Gott verstieß mich arme nicht und ging mit mir nicht ins Gericht. Nun ist mein heilige Pflicht, dass ich es anderen sage und bis mein Herz im Tode bricht, die Botschaft weitertrage. Ich frage dich an diesem heut, wie steht es mit deinem Hochzeitskleid? Du eilst aus dieser Gnadenzeit.

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Sonnenschein und Blütenduft, das ist ein Vergnügen, wenn in blauer Maienluft hoch die Lerchen fliegen und die Schmetterlinge sich auf den Halmen wiegen. Ach, wie ist es da so schön, tief im Gras zu liegen und zum Himmel aufzusehen. Das ist ein Vergnügen.

0: Es ist nichts von selbst gekommen. Gott hat es gemacht. Jede Blume, jedes Blättchen hat er ausgedacht.
1: Auch die bunten Schmetterlinge, jedes Käferlein und im Bach die Kieselsteine machte Gott allein.
0: Es ist nichts von selbst gekommen. Gott hat es gemacht. Dafür sei dem großen Schöpfer unser Lob gebracht.

Denn so hoch der Himmel über der Erde ist, lässt er seine Gnade walten über die, so ihn fürchten. So ferne der Morgen ist vom Abend, lässt er unsere Übertretungen

0: Prinzessin sein, dann lass Jesus in dein Herz hinein und fange an, Gott hoch zu preisen. Dann wirst du ein Kind Gottes heißen.
1: König, so wird unser Gott genannt. Und damit liegt es auf der Hand, dass all die Mädchen, die sein Kind, somit Prinzessinnen noch sind. Doch musst du dann auch danach streben, so wie eine Prinzessin ja zu leben, zu meiden Sünden, Schmutz und solcherlei, denn dieses schickt sich nicht dabei.
2: Ja, unser Gott ist Herr der Herren. Ihn soll die ganze Welt verehren. Er schenkt uns wunderbare Gaben und möchte uns als Kinder haben. Ist das nicht wunderbar und fein, ein richtiges Königskind zu sein? Drum danke Gott und freue dich,

0: wenn der Starnatz wieder heimkommt und der Frost nicht mehr dräut. Ach, was sind dann die Kinder für glückliche Leute? Denn da schwirrt es und da schwebt es in den Lüften zuhauf. Und es tun bald alle Blümlein ihre Äugelchen auf.
1: Vetter Starnatz, Vetter Jakob, was bringst du uns mit?
2: Ein bisschen knarren, ein bisschen flöten, ein bisschen zwitschern, ich bitt. Keine Taschen im Rocke, kein Ränzchen ist mein. Wo tät ich in der Fremde für euch was hinein?
1: Vetter Starnatz, Vetter Jakob, dein Häuschen steht leer. Unser Sperling wollt mieten, es gefiel ihm so sehr. Was willst du uns zahlen? Vermiet ich dir das?
2: Ei, da sing ich, ei, da spring ich, ei, da spaß ich euch was.
1: Vetter Starnatz, Vetter Jakob, wo hast du deine Frau?
2: Wenn die Stube wird blank sein, dann kommt sie zum Bau. Und da gibt's art'ge Kinder, nicht eins wird gewiegt. Denn ein richtiger Starnatz ist allzeit vergnügt.

Bei Goldhähnchens war ich jüngst zu Gast. Sie wohnen im grünen Fichtenpalast, in einem Nestchen klein, sehr niedlich und sehr fein. Was hat es gegeben? Schmetterlingsei, Mückensalat und Gnitzenbrei und Käferbraten famos, 2 Millimeter groß. Dann sang uns Vater Goldhähnchen was, so zierlich klang's wie gesponnenes Glas. Dann wurden die Kinder besehen, sehr niedlich alle 10. Dann sagte ich Adieu und danke sehr. Sie sagten, bitte, wir hatten die Ehr und hat uns mächtig gefreut. Es sind doch reizende Leute.

0: Esel, ich bitte dich so sehr ich kann. Oh, rühre mein kleines Nest nicht an. Oh, sieh nicht mit deinen Blicken hin. Es liegen ja meine Kinder drin. Die werden erschrecken und ängstlich schreien, wenn du schaust mit den großen Augen hinein.
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macht die Herzen weit, euren Mund zum Lob bereit. Gottes Güte, Gottes Treu sind an jedem Morgen neu.

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Denn so hoch der Himmel über der Erde ist, lässt er seine Gnade walten über die, so ihn fürchten. So ferne der Morgen ist vom Abend, lässt er unsere Übertretungen von uns sein.

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1: Nach unserem festen Glauben wird's geschehen. Die Berge müssen fliehen, wenn Gottes Kinder vorwärts gehen, wenn sie marschieren, wenn sie was unternehmen, wenn sie was tun. Die richten sich nicht nach der Sonne, die richten sich nach dem Wetterbericht, die richten sich nicht nach den Temperaturen, die gehen vorwärts. Sie kümmern sich nicht um den ganzen Schmarrn, was um einem herum geschehen. Die Berge müssen fliehen, egal wie sie auch heißen möchten, ob Mount Everest oder Sinai oder die Alpen oder die Zugspitze sein mag. Egal, wir gehen vorwärts. Wir kümmern uns nicht, was uns in den Weg steht. Und das ist genau um das, was es mir heute geht. Was ist eine echte, wahrhaftige Anbetung? Was ist der Lobpreis Gottes? Was ist eigentlich die Hingabe, das Leben mit Gott? Was ist das Leben wirklich? Darüber wollen wir uns Gedanken machen. Und ich freue mich, dass du da bist. Und Gott möge dich segnen. In meiner Bibel heißt es, Gott sucht wahre Anbeter, nicht nur Wetterchristen. Und nicht nur die nach dem Wetterbericht gehen und nach dem Schnee gehen oder nach dem Sonnenschein, oder nach dem Wind oder dem Regen oder Glatteis oder was auch immer ist. Wir gehen vorwärts. Wir lassen uns nicht aufhalten von gar nichts. Das ist Christentum. Leute, wir gehen vorwärts. Und ich habe das gelernt in den letzten 50 Jahren meines geistlichen Lebens. Ich halte mich nicht auf an dumme, an törichte, naive, einfältige, blöde Christen, die immer jammern, klagen und sich beschweren und einfach zurückschauen, in der Tradition drinstecken und was weiß ich. Nein, ich gehe vorwärts. Mich interessiert nicht, was hinter mir liegt. Hinter mir ist alles schon verlebt, vertan, verspeist. Das ist nur noch Abfall und nur noch die Verpackung. Das ist, was hinter mir ist. Und das müssen die anderen entsorgen, nicht die Verpackung. Gott sucht wahre Anbeter. Das ist meine Botschaft heute. Und ich lade dich ganz herzlich ein. Ich lade dich auch ganz herzlich ein zu den nächsten Gottesdiensten. Mittwoch 16 Uhr, Freitag 19 Uhr, Samstag 19 Uhr und Sonntag wieder 10 Uhr. Gute Themen habe ich im Programm. So, man erntet, was man sieht. Leute, das, was du glaubst, das wirst du erleben. Das wird ein Thema sein in den nächsten Tagen. Das, was du siehst, was du sprichst, was du proklamierst, was du verherrlichst, was du anbetest, das wirst du auch kriegen. Und wundere dich nicht, wenn du schlechte Tage hast, wenn du Misserfolg hast, wenn du Nöte hast. Was hast du gesehen in den letzten Tagen? Was hast du geredet? Was hast du proklamiert? Deshalb rede Gutes und du wirst Gutes ernten. Das ist meine Philosophie. Das habe ich erlebt im Lauf meines Lebens. Ich halte mich nicht an negative Menschen. Die lasse ich laufen, die lasse ich springen, die lasse ich ihr Leben genießen. Ich möchte mein Leben genießen mit der Gnade Gottes. Nun, durch die Gnade Gottes. So, Gott sucht Anbeter. Das ist mein Thema. Ich lade dich ganz herzlich ein. Gott ist ein Geist oder Gott ist Geist und wie diejenigen, die Gott anbeten wollen, die sollen Gott anbeten im Geist und in der Wahrheit, was das immer heißt. Ein großes Thema, das werde ich wahrscheinlich heute Morgen nicht ausschöpfen können. Gott wohnt nicht in Tempeln, in Häusern aus Stein, in Organisationen oder Religionen oder Konfessionen, nein, Gott wohnt in unser Herzen und Gott will verherrlicht werden in unserem Inneren, nicht in Äußerlichkeiten. In unserem Inneren, also echte Anbetung passiert in uns, nicht außerhalb dem Körper, sondern im Körper. Da wo du bist, da will sich Gott offenbaren, ist der daseinende Gott. Wir beten Gott mit unseren Worten an, wir beten Gott mit unseren Gedanken an, wir beten Gott mit unserer Vorstellung an. Gott ist der daseinende Gott. Und Gott hat uns einen Mund gegeben und mit diesem Mund können wir Gott loben oder Gott fluchen. Wir haben beide Möglichkeiten. Mit deinen Worten wirst du verdammt oder mit deinen Worten wirst du selig.

Ist das wirklich wahr? Ist die Erde wirklich rund? Hast du die Erde schon mal vermessen? Bist du mal einmal um die Erde rumgefahren und hast du gesehen, dass die Erde rund ist? Ich habe es noch nicht gesehen. Aber am Horizont sehe ich, dass einfach die Erde ein Stück weit verschwindet. Und dann ist es vorbei. Darum, deine Worte, so du mit dem Herzen glaubst und mit dem Munde bekennst, darum sind die Worte, die wir aussprechen, Geschwister und Freunde, die Worte, die wir aussprechen, sind Mächte. Ich kann nichts, ich bin nichts, ich hab nichts. Und wundere nicht, wenn du dann pleite bist. Danke Gott dafür, dass du pleite bist. Verstehst du? Du hast nicht mehr verdient. Deine Worte verdammen dich. Deine Worte segnen dich. Deine Worte heilen dich. Deine Worte stärken dich. Oder deine Worte lassen dich verarmen. Dass du sagst, ich weiß gar nicht, wie es mit mir weitergehen soll. Dann bist du am Ende. Pleite. Bankrott. Ganz kleinen Konkurs anmelden. Oder Offenbarungseid. So, Worte sind Mächte. Und sind Werkzeuge unserer Anbetung, die Gott uns gegeben hat. Das ist unsere starke Waffe. Am Anfang sprach Gott zu den Menschen, es werde Licht. Und dann hat er den Menschen die Sprache gegeben. Und die Menschen haben dann einen Turm gebaut. Und wir lesen in der Bibel, die Menschen hatten einerlei Sprache. Sie sprachen alle einmütig. Lasst uns einen Turm bauen, der bis zum Himmel reicht. Und wir wollen sehen, was dort oben alles los ist. Sie wollen Gott erreichen. Und Gott hat gesagt, nee, so schnell geht's nicht. Da musst du erst mal Jesus kommen. Und er kam herunter und hat die Sprachen verwirrt. Verwirrte die Sprachen und so weiter, bis die Erlösung stattfand, bis der Heilige Geist kam, bis dann die Zunge erneuert wurde, bis die Menschen in neuen Sprachen wieder sprachen. Die Bibel sagt, die Zunge ist ein kleines Ding. Streck mal die Zunge raus, berühre sie. Die ist nur so breit wie von Daumen bis zum Zeigefinger. Ein kleines Ding. Aber gerade deine Zunge steuert dein ganzes Leben, dein Schicksal, deine Geschicke. Überleg einmal, das, was du siehst, das erntest du. Das, was du aussprichst. Auch nicht laut, vielleicht nur so heimlich, so still im Bett. Ich bin nichts. Und dann wundere dich, wenn du gar nichts bist. Tod und Leben liegt auf der Zunge, heißt es in der Heiligen Schrift einmal. Der Mensch ist nach dem Bild Gottes geschaffen, um mit Gott zu kommunizieren. Er hat göttliche Autoritäten. Du befiehlst mit deiner Zunge, mit deinen Worten. Da sagst du, was du bist, was du nicht bist, was du kannst und was du nicht kannst, was du hast und was du nicht hast. Denk drüber nach. Das Erste, was wir von Gott überhaupt hören, heißt es, er sprach. Und Gott sagt, lasst uns Menschen machen nach unserem Bild. Wir sollen sprechen. Und wenn wir nicht sprechen, spricht der Teufel für uns. Sprechen andere für uns. Und dann wundern wir uns nachher, was ist mit uns los? Gott sprach, lasst uns Menschen machen. Im Himmel wird gesprochen. Der dreieinige Gott spricht mit Vater, Sohn und mit den Engeln. Lasst uns Menschen machen. Und wir gehen weiter in der Bibel. Die Engel sprechen, heilig, heilig, heilig, heilig, heilig ist der Herr. Und Gott spricht zu den Menschen auf verschiedene Art und Weise. Und Gott gab uns seinen Geist, damit wir hören und damit wir sprechen. Du sollst Rema-Worte sprechen, aussprechen die Worte, die Gott dir gibt. Unser Körper ist aus den gleichen Stoffen geschaffen, zwar wie die Tiere, wie deine Katze, dein Hund, dein Kanarienvogel. Aber wir haben etwas, was die Tiere nicht haben. Wir können sprechen. Deinem Hund wird nicht einfallen, dir 5 Euro zu klauen, zum Metzger zu rennen und eine Wurst zu kaufen. Aber du kannst es. Du hast eine Persönlichkeit. Und der Körper stammt aus den Stoffen der Erde zwar, aber Gott hat seinen Geist, seinen Odem in uns hineingeblasen und wir wurden eine lebendige Seele. Wir haben die Substanz Gottes bekommen. Wir sind göttlich. Wir können sprechen. Wollt ihr den totalen Krieg? Wie es hier in Berlin im Palais gesprochen wurde. Natürlich, ja, wir wollen, ja. Und sie haben auch gekriegt, die Deutschen. Wollt ihr das? Und da, wo du Ja schreist, wo du zustimmst, das, was du bejahst, das kriegst du auch. Da musst du gar nicht groß sagen, ich will das. Weil du musst nur dein Ja geben. Wissenschaftler haben etwas festgestellt. Weißt du, wir Menschen haben nicht nur einen Körper, wir haben auch einen unsichtbaren Leib. In der Esoterik spricht man vom Astralleib.
Ein Leib, was man gar nicht sieht, so ein Geistleib.

0: Du bist kein Gespenst, aber du hast einen anderen Körper, nicht nur den Körper, den du wirklich hast, denn das bist du gar nicht wirklich. Ich bin nicht wirklich der, der ich jetzt vor euch stehe. Ich habe noch einen anderen Körper, einen unsichtbaren Körper. So. Die Tiere haben das nicht. Und das unterscheidet uns von den Tieren, ihr Lieben. Unser Körper ist zwar aus dem gleichen Material wie das der Tieren. Wir haben rotes Blut. Hast du bei den Tieren blaues Blut oder grünes Blut gesehen? Die haben genau das gleiche Blut wie wir Menschen. Aber wir haben etwas in uns, den Geist Gottes. Und in der Bibel heißt es, durch den Geist Gottes können wir aber lieber Vater sagen. Das ist ein Geheimnis. Der Geist des Menschen ist ein Geschenk des Schöpfers. Der Mensch ist aus dem Atem Gottes geschaffen worden. Er wurde Geist und der Mensch wurde eine lebendige Seele. Plötzlich kann er sagen, aber lieber Vater. Kann abends, wenn er Gott spazieren kommt in den Garten Eden, hat er mit Gott gesprochen. Und darum sollen wir Gott anbeten im Geist und in der Wahrheit. Das Körperliche ist zwar für Gott nicht so wichtig, das vergeht, es ist so vergänglich. Der Leib, was ist der Körper? Staub, Dreck, Asche. Vergänglich. Aber das Besondere am Menschen ist sein Geist, seine Persönlichkeit. Ich bin. Und das, was Gott ist, das bist auch du. Versteh mal richtig. Deine Seele, und dir geht's genauso, wie es deiner Seele geht, nicht wie es deinem Körper geht. Dein Körper kann manchmal spinnen. Dein Körper kann manchmal Schmerzen haben. Dein Körper kann manchmal Hunger haben. Dein Körper kann manchmal Durst haben. Aber dir geht es, wie es deiner Seele geht. Durch die Seele des Menschen wurde der Mensch ein Ebenbild Gottes. Er wurde wie Gott. Er wurde machtvoll, gewaltig, großartig. Die meisten haben das nicht kapiert. Deshalb predige ich, versuche dich zurückzubringen zum Ursprung aller Dinge. Weißt du, durch Gott, durch seinen Geist können wir mit Gott kommunizieren, anders als die Tiere, anders als die anderen Geschöpfe. Wir sollen Gott anbeten im Geist und in der Wahrheit. Das ist mein Thema heute Morgen. Der erste Auftrag des Menschen war, die Tiere zu benennen. Esel, Löwe, Pferd, Tiger. Und wenn du all die Sprachen analysierst und der Sprache nachgehst, in jeder Sprache ist die Wurzel drin. Löwe, Lion und was weiß ich, wie sie alle heißen, verstehst? Die Wurzel ist drin. Der Mensch benannte die Tiere. Er hat so angeguckt und gesagt, das ist ein Löwe. Und um die Tiere zu benennen, braucht man die Sprache. Eva, wie heißt es? Löwe. Verstehst du? Und ihr könnt es wiederholen. Und bis heute wiederholen die Menschen die Namen der Tiere in allen Sprachen. Bisschen anders abgewandelt, anders geschrieben, anders betont. Und das ist der Geist. Der Geist gibt Namen. Und wir geben den Dingen Namen, auch für unser Leben. Das ist Mist, Scheiße, Unsinn, Blödsinn. Verstehst du, wir können sagen, das Leben ist nichts. Oder wir können sagen, Halleluja, preis dem Herrn, ich lebe und wir machen weiter. Wir können also betonen oder unterbetonen. Und die Erkenntnis, um den Tieren den Namen zu geben, braucht man Verständnis, braucht man Offenbarung. Und die erste Aufgabe der Menschen war, zu reden und Namen zu geben. Was gibst du für einen Namen für diesen Tag? In meiner Bibel heißt es, dies ist der Tag, den der Herr gemacht hat. Lasst uns freuen und fröhlich sein. Ja, aber es regnet draußen. Weißt du, es gibt nicht schlechtes Wetter, es gibt nur schlechte Kleidung. In aller Liebe. Aber es regnet, es schüttet in Strömen. Ein ostfriesischer Pastor, der hat immer mit dem Wetter angefangen, wenn er seine Predigt angefangen hat. Und es hat geschüttet. Engländer sagen Hunde und Katzen. Und es hat geschüttet in Strömen. Und dann kommt die ganze Versammlung, die wir hören, was wird heute Morgen unser Pastor sagen? Und er sagt, liebe Geschwister, lasst uns auf die Knie gehen und Gott danken, dass wir das ganze Jahr über so viel schöne sonnige Tage hatten und nur ein paar solche Tage wie diese heute Morgen. Wir können jammern, wir können klagen, wir können uns beschweren. Aber fang Gott zu danken für die schönen Tage. Für den Sonnenschein oder was auch immer ist. Der Geist ist es, was den Menschen über die ganze Schöpfung erhebt, über Pflanzen und Tiere, obwohl sie alle an dem gleichen Tag geschaffen worden sind. Weißt du, es reicht nicht, dass wir einen anderen Kiefer haben, dass wir sprechen können. Weißt du, Gott hat uns die Sprache gegeben, das ist eine Sache des Herzens. Unsere Worte sind es und nicht die Schallwellen. Unsere Worte sind es, die etwas ausstrahlen. Das sind geistliche Kräfte. Wie heißt es einmal in der Bibel? Der Arme spreche, ich bin reich. Du kannst arm sein, aber du kannst im Geist reich sein. Der Schwache spreche, ich bin stark. Und ich könnte weitermachen und weiter meditieren. Der Kranke spreche, ich bin gesund. Obwohl du voller Schmerzen bist und in die Knie gehst und nicht aufstehen kannst. Ich bin stark. Ich bin gesegnet. Ich bin geheilt in seine Wunden. Es sind nicht die Schallwellen, die dich stark machen. Es ist der Geist, der dich stark macht. Und Jesus sagt, meine Worte, die ich spreche, sind Geist und Leben. Johannes 6, Vers 63. Meine Worte. Und wie sind deine Worte? Meine Worte sind Geist und Leben. Was sprichst du? Was proklamierst du? Was verehrst du? Was verherrlichst du? Er ist der Geist, der Heilige Geist, macht unsere Worte mächtig und lebendig. In Johannes 4, Vers 24 sagt Jesus zu der Samaritin dort am Brunnen, Gott ist Geist und die Gott anbeten müssen nicht in Jerusalem oder in Samaria, sondern im Geist und in der Wahrheit Gott anbeten. Anbetung ist ein Geheimnis. Anbetung ist kommunizieren mit Gott. Nicht mit sich selbst und nicht mit anderen. Manche Leute denken, Anbetung ist Unterhaltung. Anbetung ist keine Unterhaltung mit anderen Leuten, mit dem ganzen Gesindel. Nein, ist ein Gespräch mit dem Vater, Sohn und dem Heiligen Geist. Auf einer ganz anderen Ebene. Auf der Ebene, wo Gott sprach, es werde Licht. Wo alles entstanden ist, wo alles geschaffen wurde. Und es wurde so. Er sprach. Anbetung ist eine andere Dimension, eine andere Höhe. Das sind nicht nur Worte, bla bla. Und nicht nur irgendwie in Sprachen jodeln und in Sprachen stammeln, unverständliche Worte. Nein, das sind Worte in Macht und Autorität. Gottanbetung, anbeten. Das ist mein Thema heute. Wie betet man Gott an? Was ist eine echte Anbetung? Und ich sage euch eines, was heute Land auf Land ab in der Christenheit geschieht, ist keine Anbetung, ist nur Unterhaltung, ist nur Show-Business, ist nur irgendwo, dass man Theater macht, etwas vorspielt, was gar nicht da ist. Sei doch ganz ehrlich. Hebräer 11, Vers 3, da lesen wir, durch den Glauben verstehen wir, dass das Universum auf Gottes Befehl hin geschaffen wurde, so dass das, was gesehen wird, was wahrgenommen wird, nicht aus dem gemacht wurde, was sichtbar ist. Anbetung ist etwas in der unsichtbaren Welt, das dort transformiert wird. Worte, die außerhalb des Universums sind. Weißt du, alles, was wir sehen und haben und sind, sind durch das Wort Gottes entstanden. Aber das ist nicht das Wahre. Das Wirkliche ist unsichtbar, unfassbar, unbegreifbar. Unser Planet, die Sonne, der Mond, die Sterne, das ganze Universum ist durch Gott entstanden. Er sprach. Und genau in deinem Leben passiert alles das, was du brauchst, durch das, was du mit Gott besprichst. Die Kommunikation mit dem Himmel. Gott ist in der Lage, dass er damals das alles schaffen konnte. Und du bist auch in der Lage, wenn du anfängst, Gott anzubeten, zu dem Berg zu sprechen, hebe dich weg und verschwinde. Ich will dich nicht mehr sehen. Ja, deine Probleme beseitigen. So macht man das. Nicht, ich habe Angst, ich fürchte mich, der Berg erdrückt mich, ich komme nicht drüber hinweg. Kannst du deine Worte richtig gebrauchen? Wir haben Autorität bekommen. Und der Mensch, der erfüllt ist vom Heiligen Geist, hat Autorität, auf Schlangen und Skorpione zu treten. Und wenn er etwas Giftiges trinkt, wird es ihm nicht schaden, steht in der Bibel. Oder kannst du rausschneiden aus deiner Bibel und vergessen. Darum, es ist so wichtig zu wissen, habe ich wirklich die Autorität auf meiner Zunge? Anbetung? Gott sucht Anbeter im Geist und in der Wahrheit, was es auch immer ist. Der Mensch wird von der Frucht, schreibt der Salomo, seines Mundes leben, nicht nur aus dem Wort Gottes. Der Mensch wird von der Frucht seines Mundes leben, was er spricht. Du wirst von dem leben, was du aussagst. Und ich sage dir die Wahrheit heute Morgen, ob du es glaubst oder nicht, vergiss es. Du musst mir nicht glauben, aber du lebst von dem, was du sprichst. Was du proklamierst, deine Worte schaffen die Zustände, die Situationen, das Umfeld, deine Worte verursachen das, was du bist. Der Teufel wusste schon das Geheimnis, als er zu Jesus kam, sprich zu den Steinen, sie werden Brot werden. Der Teufel wusste, dass der was kann. Und der Teufel weiß, dass du was kannst, wenn du deinen Mund aufmachst und richtig gebrauchst oder falsch gebrauchst. Und er möchte dich dazu verleiten, dass du deinen Mund falsch gebrauchst. Dass du dir selbst widersprichst und dich selbst fertig machst. Und wir haben in 1. Mose 11, Vers 1, das ist der Turmbau zu Babel, die Welt hatte einerlei Sprache. Und da heißt es, und was die sich vornehmen, das werden die schaffen. Überleg einmal, was du dir vornimmst, das wirst du schaffen. Was du dir nicht vornimmst, wirst du nicht schaffen, brauchst du auch gar nicht versuchen. Du kannst gleich nach Hause gehen und dich einpacken. Du wirst nicht schaffen. Und sie haben sich vorgenommen, wenn ich in 1. Mose 11, Vers 3 weiterlese. Kommt, lasst uns einen Turm bauen, der bis zum Himmel reicht. Und Gott wusste, was die sich vornehmen, die Irdischen. Das schaffen sie. Kommt, lasst uns eine Stadt bauen. Kommt, lasst uns das und das und das machen. Sie benutzen die gleichen Worte, die der liebe Gott benutzt hat bei der Schöpfung. Lasst uns Menschen machen. Was du dir vornimmst, was du aussprichst, was du proklamierst, auch wenn du ganz dumm bist und naiv bist und einfältig bist, aber du laberst was dahin, das kommt, was du sagst. Und sie benutzen den gleichen Satz, mit dem Gott das Universum geschaffen hat. Lasst uns Menschen machen, lasst uns das machen. Die Leute von Babel imitierten Gott. Und wir sind hier auf dieser Erde, um Gott zu imitieren. Verstehst du mich richtig? Warum bist du hier? Du bist nicht hier, um unterhalten zu werden, sondern du bist hier, dass du lernst, wie imitiere ich Gott? Wie imitiere ich Gott? Und Gott glaubte damals an die Babylonier, dass ihre Worte Kraft haben und sich erfüllen werden. Höre, was er sagt. 1. Mose 11, Vers 6. Und der Herr sagte, wenn ein Volk dieselbe Sprache spricht, dann haben sie begonnen, dies zu tun, und dann wird ihnen das nichts unmöglich sein, wenn die sich das vornehmen. Und die Bibel sagt, wo zwei oder drei eins werden, was sie sich vornehmen, das wird geschehen. Was deine Seele, was dein Geist, dein Körper sich vornimmt, was zwei, drei Leute sich vornehmen, das wird geschehen. Wir schaffen's. Ich mach das. Gott kennt die Macht der Worte und erklärt, nichts ist für sie unmöglich mehr, weil sie in Einheit sprechen, Anbetung ist in Einheit zu sprechen, wovon du überzeugt bist, wovon andere überzeugt sind. Nichts ist unmöglich für den, der da glaubt, sagt Jesus weiter. Nichts ist unmöglich. Nach deinem Glauben geschehe, warum viele krank sind und dahin siechen ist, weil ihr Körper will was anderes, als was die Seele will und was der Geist will. Oder was der Mann will, was die Frau will, was die Kinder wollen. Die Kinder wollen vielleicht, dass der Vater abkratzt, damit sie schneller erben können. Da sind so viele negative Gedanken oft dabei. Und es gilt auch für uns Menschen. Auch die, die nicht an Gott glauben. Und manchmal ist es erstaunlich, dass die Leute, die nicht an Gott glauben, erfolgreicher sind als die, die an Gott glauben. Warum? Weil sie Gott nicht verstehen. Und die Macht der Worte nicht verstehen. Sogar die Worte der Sünder sind mächtig. Denk an die Zauberer und Magier. Das ist die große Kraft Gottes. Der Simon der Zauberer in Samaria. Doch viel mächtiger sind die Worte vom Heiligen Geist erfüllt. Wenn du diese Worte erfüllt vom Heiligen Geist aussprichst, in der Vollmacht, in der Anbetung vor Gott, da wirst du erstaunt sein, was du alles schaffst und kannst. Die wahre Macht des Volkes von Babel lag in ihren Worten. Ihre Worte schufen in ihnen die Kraft, Weisheit und Organisation, was sie alles so zustande gebracht haben. Denk an die Geschichten, lies mal weiter ab 1. Mose 11. Sie haben eine Stadt gebaut. Sie haben Musik gemacht. Sie haben so vieles gemacht, weil ihre Worte das geschaffen haben. Ohne Worte sind wir machtlos als Menschen. Und deshalb verwirrte Gott damals die Sprache. Ohne eine gemeinsame Sprache. Und das wusste Gott ganz genau. Das werden sie niemals schaffen. Das werden sie niemals die Kraft haben. Sie werden niemals ihr Ziel erreichen. Aber diese gemeinsame Sprache. Mein Herz. Mein Körper. Mein Geist. Meine Seele. Ich will. Das und das. Fang an, die Einheit in dir herzustellen, was es auch alles ist. Kommt, hat Gott gesagt in 1. Mose 11, Vers 7. Kommt, lass uns runtersteigen und die Sprache der Leute durcheinander bringen. Gott benutzt den gleichen Satz, um die Menschen zu verwirren. Kommt, lass uns runtersteigen. Und der Teufel benutzt auch das gleiche. Kommt, lass uns die Leute verwirren, durcheinander bringen. Dass sie nicht mehr an sich selber glauben, dass sie nicht an den Pastor mehr glauben, dass sie nicht mehr an die Bibel glauben, dass sie nicht mehr an die Offenbarung Gottes glauben. Lasst uns sie verwirren, durcheinander bringen. Gottes Wort ist letztlich viel mächtiger als die Worte der Menschen, ihr Lieben. Und Gott will, dass allen Menschen geholfen werde und dass sie alle zur Erkenntnis der Wahrheit kommen. Gottes Worte überstimmen die Worte des Teufels und die Worte der Menschen. Weißt du, der Teufel möchte uns so durcheinander bringen. Der möchte uns so durcheinander bringen. Oh, ich bin nicht so. Der Karls, guck mal, ich habe da die Diagnose. Unheilbar, Krebs, MS und was weiß ich, der Teufel, was noch alles ist. Ich bin unheilbar. Aber bei Gott sind alle Dinge möglich. Auch die unmöglichen Dinge. Lob und Dank. Anbetung ist die Sprache des Himmels, dass sie mit Gott übereinstimmen. Menschen können mir nicht helfen, aber Gott kann mir helfen. Und Gott wird mir helfen. Halleluja. Echte Anbetung erzeugt Kraft, setzt Energien frei. Erzeugt Leben. Ich lebe, weil er lebt. Durch Babel hat der Mensch das Geheimnis der Worte verloren, die Sprache verloren. Das haben die Sprache verschlagen sogar. Weißt du, sie hatten das einmal. Wenn wir das uns vornehmen, wir schaffen es. Heute gehen wir raus. Natürlich, das Wetter ist schlecht vielleicht. Es wird Wetterbericht, was weiß ich, was der Wetterbericht sagt. Mich interessiert Wetterbericht nicht. Mein Gott steht über Wetterbericht, Lob und Dank. Ich gehe weiter. Und wenn es regnet, es gibt nur schlechte Kleidung. Aber kein schlechtes Wetter. Bevor Adam sündigte, konnte er jedem Lebewesen einen Namen geben. 1. Mose 2, Vers 19. Tiger, Hund, Katze, Fuchs. Oder auch den Pflanzen einen Namen geben. Und so heißen sie bis heute. Hat sich nicht viel geändert. Weißt du, das ist diese perfektionistische Kraft, die Autorität, die Gott uns gegeben hat. Wir können Namen geben. Dies ist der Tag, den der Herr gemacht hat. Lasst uns freuen und fröhlich sein. Ich kann natürlich jammern und sagen, oh, heute habe ich Rückenschmerzen, mein Fuß tut weh, ich habe Hühneraugen, was weiß ich, Blinddarm. Ich weiß gar nicht, wo der ist überhaupt, aber trotzdem. Verstehst? Ich schaue vorwärts. Wir können auch rückwärts schauen, natürlich. Gott segne uns, wenn wir vorwärts schauen können. Sein Geist lebte nicht mehr in Adam, als er sündigte. Er hat diese ursprüngliche Kraft verloren. Er ist nicht mehr das, was er einmal war. Jetzt Dornen und Disteln wachsen ihm auf dem Weg. Als Adam fiel, war er nicht mehr das, was er einmal gewesen ist. Und weißt du, wir Menschen sind gefallene Menschen. Wir haben versagt, wir sind geistig tot. Unsere Worte haben keine Autorität mehr, weil wir nur in unserem Geist sprechen, in der Logik, was wir sehen, was wir hören, was wir verstehen, was wir gelernt haben, was wir anerzogen bekommen haben. Adam war geistig tot. Weißt du, wenn er jetzt reden würde, würde er nur noch Dornen und Disteln proklamieren. Das tut mir weh und das tut mir weh und das macht mir Probleme und das macht mir zu schaffen und da habe ich Kämpfe und da habe ich Schwierigkeiten und da werde ich angefochten. Eieieiei. Weißt du, er hat nicht mehr diese perfekten Früchte, was er damals hatte, als er noch im Geist Gottes stand, in der Gnade Gottes stand, in der Gunst Gottes stand. So, unser Mund. Und weißt du, mit dem Mund begann die Sünde. Der erste Biss, da ist er schon angesteckt worden, infiziert worden vom Teufel. Mund. Über den Mund kam die Sünde und über den Mund kann die Sünde auch wieder aus der Welt geschafft werden. Jeder Fluch kann über das, wie es gekommen ist, wieder aus der Welt geschafft werden, indem man anfängt, den Herrn zu loben, den Herrn zu preisen, den Herrn zu proklamieren. Die Frucht vergiftete Adam und die Worte Gottes können uns entgiften, ihr Lieben. Seine Zunge sprach nicht mehr Leben und Segen, sondern Fluch, Dornen und Disteln. Und wenn er jetzt noch reden würde, würde er nur noch fluchen. Das ist nichts. Das ist nichts. Nur noch klagen, jammern, sich beschweren. Wieso und warum? Weil er von dem Baum des Lebens noch nicht gegessen hatte. Aber liebe Geschwister, wir haben vom Baum des Lebens gegessen. Nicht nur vom Baum der Erkenntnis, das ist gut und das ist schlecht, sondern vom Baum des Lebens, das ist Jesus Christus. In Sprüche Kapitel 15, Vers 4. Die Zunge, die Heilung bringt, ist ein Baum des Lebens. Die Zunge, die Heilung bringt, ist ein Baum des Lebens. Fang an, vom Baum des Lebens zu reden. Ich lebe, weil er lebt. Weil Jesus lebt, lebe ich auch morgen, übermorgen und nächstes Jahr und im nächsten Jahrtausend. Halleluja. Der Baum des Lebens, das ist Jesus. Salomo zeigt, dass dieser Baum des Lebens die Zunge heilt und Heilung bewirkt und Heilung bringt. Der Baum des Lebens. Fang an, von Jesus zu reden. Halleluja. Fang an, Jesus groß zu machen. Das ist, was ich hier predige. Nicht Jehova und nicht Israel und nicht die Juden und was weiß ich was noch. Nein, fang an, Jesus zu rühmen. Auch nicht die Bibel und nicht die Gemeinde und das Christentum und was weiß ich, die Religion. Fang an, Jesus zu rühmen. Im Geist und in der Wahrheit. Du brauchst eine geheilte Zunge und das bringt dir Gesundheit, Leben und Kraft. Es bewirkt, dass deine Zunge Gott rühmt. Oh, Lamm Gottes, Halleluja. Lamm Gottes, sei gepriesen, sei gelobt. Deshalb können Menschen vieles überwinden. Viele Christen, sie rühmen nur Jesus. Ich bin nichts, aber er ist alles. Wenn ich dich nur habe, ich brauche dich, ja, ich brauche dich, Jesus, ja, ich brauche dich. Ich muss dich immer haben. Wenn ich dich nicht habe, geht's mir dreckig. Anbetung ist, dass du vom Baum des Lebens anfängst zu essen. Jeden Tag, wenn du neu aufstehst, Jesus. Fang an Jesus zu denken, wenn du morgens aufstehst. Nicht an Maria und nicht an Josef und nicht an irgendwelche frommen Heiligen da. An Jesus zu denken. Er ist die Wahrheit. Er ist das Leben. Er ist der Weg. Der Baum des Lebens. Er ist es. Jesus. Da heißt es einmal, drum bete ich dich an. Wir werden dieses Lied nachher noch singen. Drum bete ich dich an. Du hast dich mir geoffenbart, Herr Jesus. Drum bete ich dich an. Das ist die wahre Anbetung. Nicht einen Menschen anbeten, nicht einen Pastor anbeten, nicht eine Gemeinde anbeten, nicht eine Idee, nicht eine Ideologie. Die helfen alles sowieso dir gar nichts. Kannst alles vergessen. Der Einzige, der wirklich hilft, ist Jesus. Und wer den Sohn Gottes hat, der hat das ewige Leben. Durch ihn werden unsere Worte wieder mächtig. Wenn du von diesem Baum des Lebens gegessen hast, dann kannst du zu einem Berg sprechen, verschwinde, Satan hinter mir. Das kannst du sagen, das ist dieser Berg, der dir zu schaffen macht. Nicht irgendein Sandberg oder irgendein Hügel oder ein Mount Everest. Satan ist dieser Berg. Verschwinde hinter mir, ich will mit dir nichts zu tun haben. Und er wird verschwinden im Meer und dann wirst du suchen, wo er gewesen ist. Und Jesus sagt weiter, wenn ihr etwas in meinem Namen bitten werdet, wird euch der Vater im Himmel geben und tun und geschehen lassen. Dieser Name ist uns vom Himmel offenbart worden. Das hat nicht der Josef erfunden und nicht die Mutter Maria. Das hat uns der Heilige Geist offenbart. Jesus soll sein Name sein. Und ich betone es ganz bewusst, weil es gibt so viele dumme Leute in der Christenheit. Die beten Maria an, die beten Jehova an, die beten Israel an, weiß der Kuckuck, was sie noch alles anbeten. Jesus ist sein Name. Halleluja. Und die Juden wollten diesen Namen auslöschen, haben es auch geschafft im Talmud. Der Sohn der Hure, der Sohn des römischen Soldaten da, was weiß ich.
1: Die Fortsetzung folgt morgen um die gleiche Zeit.

Jesus, deine Vergebung kennt keine Grenzen. Dafür danken wir dir. Bei dir wollen wir bleiben. Dir wollen wir folgen. Wir wollen keine anderen Götter und Herren neben dir haben.

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1: Kapitel 22. Josia war 8 Jahre alt, als er König wurde, und er regierte 31 Jahre zu Jerusalem. Seine Mutter hieß Jedida, eine Tochter Adajas aus Bozkat. Und er tat, was dem Herrn wohl gefiel, und wandelte ganz in dem Wege seines Vaters David und wich nicht davon ab, weder zur rechten noch zur linken. Und im 18. Jahr des Königs Josia sandte der König den Schreiber Schafan, den Sohn Azalias, des Sohnes Meschulams, in das Haus des Herrn, und sprach: Geh hinauf zu dem hohen Priester Hilkia, dass er abgebe alles Geld, was zum Hause des Herrn gebracht ist, das die Hüter an der Schwelle gesammelt haben vom Volk, damit man es gebe den Werkmeistern, die bestellt sind im Hause des Herrn, und sie es geben den Arbeitern am Hause des Herrn, damit sie ausbessern, was baufällig ist am Hause, nämlich den Zimmerleuten und Bauleuten und Mauern.

Maurern und denen, die Holz und gehauene Steine kaufen sollen, um das Haus auszubessern. Doch dass sie keine Rechnung zu legen brauchten von dem Geld, das ihnen gegeben wird, sondern dass sie auf Treu und Glauben handeln. Und der Hohepriester Hilkia sprach zu dem Schreiber Schafan: Ich habe dies Gesetzbuch gefunden im Hause des Herrn. Und Hilkia gab das Buch dem Schafan, und der las es. Und der Schreiber Schafan kam zum König und gab ihm Bericht und sprach: Deine Knechte haben das Geld ausgeschüttet, das im Hause des Herrn gesammelt ist, und haben es den Werkmeistern gegeben, die bestellt sind am Hause des Herrn. Dazu sagte der Schreiber Schafan dem König: Der Priester Hilkia gab mir ein Buch. Und Schafan las es vor dem König. Als aber der König die Worte des Gesetzbuches hörte, zerriss er seine Kleider. Und der König gebot dem Priester Hilkia und Ahikam, dem Sohn Schafans, und Achbor, dem Sohn Michajas, und Schafan, dem Schreiber, und Asaja, dem Kämmerer des Königs, und sprach: Geht hin und befragt den Herrn für mich, für das Volk und für ganz Juda, über die Worte dieses Buches, das gefunden ist. Denn groß ist der Grimm des Herrn, der über uns entbrannt ist, weil unsere Väter nicht den Worten dieses Buches gehorcht haben und nicht alles taten, was darin geschrieben ist. Da gingen hin der Priester Hilkia, Ahikam, Achbor, Schafan und Asaja zu der Prophetin Hulda, der Frau Schallums, des Sohnes Tikwas, des Sohnes des Harhas, des Hüters der Kleider, und sie wohnte in Jerusalem im zweiten Bezirk der Stadt. Und sie redeten mit ihr, sie aber sprach zu ihnen: So spricht der Herr, der Gott Israels, sagt dem Mann, der euch zu mir gesandt hat, so spricht der Herr. Siehe, ich will Unheil über diese Städte und ihre Einwohner bringen. Alle Worte des Buches, das der König von Juda hat lesen lassen, weil sie mich verlassen und anderen Göttern geopfert haben, mich zu erzürnen mit allen Werken ihrer Hände. Darum wird mein Grimm gegen diese Städte entbrennen und nicht ausgelöscht werden. Aber dem König von Juda, der euch gesandt hat, den Herrn zu befragen, sollt ihr sagen: So spricht der Herr, der Gott Israels. Was die Worte angeht, die du gehört hast, weil du im Herzen betroffen bist und dich gedemütigt hast vor dem Herrn, als du hörtest, was ich geredet habe gegen diese Städte und ihre Einwohner, dass sie sollen zum Entsetzen und zum Fluch werden, und weil du deine Kleider zerrissen hast und vor mir geweint hast, so habe ich's auch erhört, spricht der Herr. Darum will ich dich zu deinen Vätern versammeln, damit du mit Frieden in dein Grab kommst und deine Augen nicht sehen all das Unheil, das ich über diese Städte bringen will. Und sie sagten es dem König wieder. Und der König sandte hin, und es versammelten sich bei ihm alle Ältesten Judas und Jerusalems. Und der König ging hinauf ins Haus des Herrn, und alle Männer Judas und alle Einwohner von Jerusalem mit ihm, Priester und Propheten und alles Volk, klein und groß. Und man las vor ihren Ohren alle Worte aus dem Buch des Bundes, das im Hause des Herrn gefunden war. Und der König trat an die Säule und schloss einen Bund vor dem Herrn, dass sie dem Herrn nachwandeln sollten und seine Gebote, Ordnungen und Rechte halten von ganzem Herzen und von ganzer Seele, um zu erfüllen die Worte dieses Bundes, die geschrieben stehen in diesem Buch. Und alles Volk trat in den Bund. Und der König gebot dem hohen Priester Hilkia und dem zweitobersten Priester und den Hütern der Schwelle, dass sie aus dem Tempel des Herrn hinaustun sollten alle Geräte, die dem Baal und der Asherah und allem Heer des Himmels gemacht waren. Und er ließ sie verbrennen draußen vor Jerusalem im Tal Kidron und ihre Asche nach Bethel bringen. Und er setzte die Götzenpriester ab, die die Könige von Juda eingesetzt hatten, um auf den Höhen zu opfern, in den Städten Judas und um Jerusalem her. Auch die dem Baal geopfert hatten, der Sonne und dem Mond und den Planeten und allem Heer am Himmel. Und er ließ das Bild der Asherah aus dem Hause des Herrn bringen, hinaus vor Jerusalem an den Bach Kidron, und verbrennen am Bach Kidron und zu Staub mahlen und den Staub auf die Gräber des einfachen Volks werfen. Und er brach ab die Häuser der Tempelhurer, die an dem Hause des Herrn waren, in denen die Frauen Gewänder für die Asherah wirkten. Und er ließ kommen alle Priester aus den Städten Judas und machte unrein die Höhen, wo die Priester opferten, von Geba an bis nach Beersheba,
und brach ab die Höhe der Feldgeister, die vor dem Tore Josuas des Stadtvogts war, zur Linken, wenn man zum Tor der Stadt hineingeht. Doch durften die Priester der Höhen nicht opfern auf dem Altar des Herrn in Jerusalem, sondern aßen ungesäuertes Brot unter ihren Brüdern. Er machte auch unrein das Tophet im Tal Ben Hinnom, damit niemand seinen Sohn oder seine Tochter dem Moloch durchs Feuer gehen ließe. Und er schaffte die Rosse ab, die die Könige von Juda für den Dienst der Sonne bestimmt hatten, am Eingang des Hauses des Herrn, bei der Kammer Netan-Melechs des Kämmerers, die am Parwa-Hause war, und die Wagen der Sonne verbrannte er mit Feuer. Und die Altäre auf dem Dach, dem Obergemach des Ahas, die die Könige von Juda gemacht hatten, und die Altäre, die Manasse gemacht hatte in den beiden Vorhöfen des Hauses des Herrn, brach der König ab und ging hin und warf ihren Staub in den Bach Kidron. Auch die Höhen, die östlich von Jerusalem waren, zur Rechten am Berge des Verderbens, die Salomo, der König von Israel, gebaut hatte, der Astarte, dem gräulichen Götzen von Sidon, und Chemosh, dem gräulichen Götzen von Moab, und Milkom, dem gräulichen Götzen der Ammoniter, machte der König unrein und zerbrach die Steinmale und hieb die Aschera-Bilder um und füllte ihre Städte mit Menschenknochen. Auch den Altar in Bethel, die Höhe, die Jerobeam gemacht hatte, der Sohn Nebats, der Israel sündigen machte, diesen Altar brach er ab, zerschlug seine Steine und machte sie zu Staub und verbrannte das Bild der Aschera. Und Josia wandte sich um und sah die Gräber, die auf dem Berge waren, und sandte hin und ließ die Knochen aus den Gräbern holen und verbrannte sie auf dem Altar und machte ihn unrein, nach dem Wort des Herrn, das der Mann Gottes ausgerufen hatte, als er es verkündete. Und er sprach: Was ist das für ein Grabmal, das ich sehe? Und die Leute in der Stadt sprachen zu ihm: Es ist das Grab des Mannes Gottes, der von Juda kam und ausrief, was du getan hast an dem Altar in Bethel. Und er sprach: Lasst ihn liegen, niemand rühre seine Gebeine an. Und so blieben mit seinen Gebeinen auch die Gebeine des Propheten unberührt, der von Samaria gekommen war. Und er entfernte auch alle Heiligtümer auf den Höhen in den Städten Samariens, die die Könige von Israel gemacht hatten, um den Herrn zu erzürnen, und tat mit ihnen ganz, wie er in Bethel getan hatte. Und er ließ alle Priester der Höhen, die dort waren, schlachten auf den Altären und verbrannte Menschengebeine darauf und kam nach Jerusalem zurück. Und der König gebot dem Volk: Haltet dem Herrn, eurem Gott, Passa, wie es geschrieben steht in diesem Buch des Bundes. Denn es war kein Passa so gehalten worden wie dies, von der Zeit der Richter an, die Israel gerichtet haben, und in allen Zeiten der Könige von Israel und der Könige von Juda, sondern im 18. Jahr des Königs Josia wurde in Jerusalem dies Passa gehalten, dem Herrn. Auch rottete Josia aus alle Geisterbeschwörer, Zeichendeuter, Abgötter und Götzen und alle Greuel, die im Lande Juda und in Jerusalem zu sehen waren, damit er erfüllte die Worte des Gesetzes, die geschrieben standen in dem Buch, das der Priester Hilkia im Hause des Herrn gefunden hatte. Seinesgleichen war vor ihm kein König gewesen, der so von ganzem Herzen, von ganzer Seele, von allen Kräften sich zum Herrn bekehrte, ganz nach dem Gesetz des Mose, und nach ihm kam seinesgleichen nicht auf. Doch kehrte sich der Herr nicht ab von dem Grimm seines großen Zorns, mit dem er über Juda erzürnt war, um all der Ärgernisse willen, durch die ihn Manasse erzürnt hatte. Und der Herr sprach: Ich will auch Juda von meinem Angesicht tun, wie ich Israel weggetan habe, und will diese Stadt verwerfen, die ich erwählt hatte, Jerusalem, und das Haus, von dem ich gesagt hatte, mein Name soll dort sein. Was aber mehr von Josia zu sagen ist und alles, was er getan hat, siehe, das steht geschrieben in der Chronik der Könige von Juda. Zu seiner Zeit zog der Pharao Necho, der König von Ägypten, herauf gegen den König von Assyrien an den Strom Euphrat. Und der König Josia zog ihm entgegen, aber Necho tötete ihn in Megiddo, als er ihn sah. Und seine Männer brachten den Toten von Megiddo und führten ihn nach Jerusalem und begruben ihn in seinem Grabe. Und das Volk des Landes nahm Joahas, den Sohn Josias, und sie salbten ihn und machten ihn zum König an seines Vaters statt.
23 Jahre war Joahas alt, als er König wurde, und er regierte 3 Monate zu Jerusalem. Seine Mutter hieß Hamutal, eine Tochter Jeremias aus Libna. Und er tat, was dem Herrn missfiel, wie seine Väter getan hatten. Aber der Pharao Necho legte ihn ins Gefängnis in Ribla im Lande Hamat, damit er nicht mehr in Jerusalem regieren sollte, und legte eine Geldbuße aufs Land von 100 Zentnern Silber und 1 Zentner Gold. Und der Pharao Necho machte Eliakim, den Sohn Josias, zum König anstatt seines Vaters Josia und wandelte seinen Namen um in Joachim. Aber Joahas nahm er und brachte ihn nach Ägypten, dort starb er. Und Joachim gab das Silber und Gold dem Pharao. Doch legte er eine Steuer auf das Land, um das Geld aufzubringen, auf Befehl des Pharao. Von jedem unter dem Volk des Landes trieb er Silber und Gold ein, je nach seinem Vermögen, um es dem Pharao Necho zu geben. 25 Jahre alt war Joachim, als er König wurde, und er regierte 11 Jahre zu Jerusalem. Seine Mutter hieß Sebuda, eine Tochter Pedajas aus Ruma. Und er tat, was dem Herrn missfiel, wie seine Väter getan hatten.

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0: Gott ist Liebe. Weil Gott Liebe ist, schuf er das gesamte Universum und gab uns das Leben. Seine Liebe ist vollkommen, rein und sagt die Wahrheit.
1: Wir sehen Gottes Liebe zu uns darin, dass er Jesus, seinen einzigen Sohn, für unsere Sünden sterben ließ, damit wir die Versöhnung mit ihm haben.

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Liebe Familie, ich werde fortgehen. Es tut mir so leid, dass ich euch das antue, aber ich weiß keinen anderen Ausweg mehr. Ihr kennt meine Not, die der Herr in meinem Leben zugelassen hat. Ich bete doch zum Herrn, dass er mich erhört, dass er mich da durchführt. Möchte er mich durch diese Not prüfen? Möchte er, dass ich durch sie ihm näher komme? Möchte er mich durch sie auf die Knie zwingen, dass ich nachts aufstehe zu beten, dass ich faste, dass ich mich ändere? Aber ich habe dafür doch keine Kraft. Liebe Mama, lieber Papa, ich kann nicht mehr. Oft weine ich, weil ich nicht mehr weiter weiß, und dann verzweifle ich. Ab und zu habe ich diese Sicherheit, dass Gott mich da durchführt, dass er will, dass ich das durchmache, um mich ihm näher zu bringen. Aber Mama, warum habe ich diese Sicherheit nur ab und zu? Warum nicht immer? Warum verlässt mich manchmal dieser Mut? Sieht Gott denn nicht, wie oft ich deshalb kaputt bin, wie oft ich mich durch diese Not von ihm entferne, nicht mehr bete, nicht mehr Bibel lese? Sieht er nicht, dass es mich oft so niederdrückt? Bitte, Mama, sag mir, warum ist das so? Sag meinen Freunden Bescheid, dass ich weggehe. Dass ich gehe, weil Gott mir nicht hilft. Dass ich ein Versager bin, dass die Welt geschafft hat, mich zu holen. Dass es mir dort leichter sein wird. Auch die Gemeinde wird es mitbekommen, dass ich weg bin. Erkläre es bitte allen, Papa. Ich liebe euch und ich weiß, dass ich euch damit sehr weh tue. Aber Gott hört mich einfach nicht. So liege ich nachts wach und im Gedanken verfasse ich diesen Abschiedsbrief. Ich weiß, dass ich dies niemals umsetzen würde. Niemals könnte ich mein geliebtes Elternhaus verlassen und einfach gehen. Aber warum spiele ich denn überhaupt mit diesen Gedanken? Wieso habe ich den Wunsch, einfach zu gehen, alles hinter mir zu lassen, einfach weg zu sein von allem? Weil ich einfach nicht mehr kann. Gott verlangt wahrscheinlich viel zu viel von mir. Er hat mir zu viel auferlegt. Ich werde abfallen. Ich werde gehen. Aber so kann doch mein Gott nicht sein. So kann dieser Gott nicht sein, der Himmel und Erde gemacht hat, der alles geschaffen hat, der mich liebt jeden Tag. Nie lässt er mich allein. So kann mein Gott nicht sein. Das kann nicht mein Gott sein. Ich liege im Bett und ich versuche, mich irgendwie zu beruhigen. Ich denke zurück und mir wird klar, dass diese Not mir auch Gutes gebracht hat, dass ich Gott durch das viele Beten und Flehen näher gekommen bin. Und ich weiß, dass jeder Christ nun mal Nöte hat und mal auch Zeiten kommen, in der es stockdunkel ist. Nur in Leid kommen wir dem Herrn näher. Und mir wird klar, ich habe mich verändert. Dass Gott vielleicht nun mal fordert, dass ich dies durchmachen muss, um im Glauben stärker zu werden. Ja, diese Not hat in mir gearbeitet und mich verändert. Aber Herr, warum ist im Moment denn alles so schlimm? Warum geht es im Moment nicht weiter? Warum bleibe ich im Moment stehen und ich kann nicht mehr? Warum, mein Herr? Ich weiß doch, dass du mich liebst. Du würdest nie sowas zulassen, um mich damit kaputt zu machen. Ich spüre doch täglich deine Hand. Nein, nein, ich werde weiterkämpfen. Gott wird mich führen. Er wird mir helfen. Er hat es in seinem Wort versprochen. Alles, was wir bitten im Glauben, das werden wir empfangen. Vor allem, wenn es etwas ist, das deinem Wille entspricht. Lass mich nicht aufhören zu kämpfen. Lass mich dir vertrauen, Vater. Ich will dir folgen. Ich will dir näher kommen, jeden Tag. Dann werde ich Kraft haben. Dann werde ich Kraft haben, diese Not zu beseitigen, zu besiegen. Und so liege ich im Bett und ich spüre, wie ich ruhiger werde. Ich verdränge alle Gedanken vom Feind, der mich drückt, der mir die Hoffnung

Kommentar zu den Sündern, den gibt es nicht. Und ich schaffe, diese Gedanken zu verdrängen und sagen, nein, Satan, weiche, der Herr ist mein Hirte, er ist bei mir. Und so schlafe ich in Ruhe ein, in der Geborgenheit, dass Gott mich führen wird, dass Gott noch nie ein Kind allein gelassen hat und dass er auch mich nicht alleine lassen wird, nicht in dieser Not. Gott wird mich nicht verstoßen, ich weiß es ganz genau. Wie oft geht es einem jeden von uns so? Wie oft fühlen wir uns wie dieser eine Mensch? Wie oft denken auch wir, dass wir einfach nicht mehr weiter können? Wie dieser Mensch, der mit den Gedanken spielt, einfach alle zu verlassen, alles hinter sich zu lassen, einfach wegzulaufen, weit, weit weg zu sein, weil wir keine Kraft mehr haben. Wie oft scheint uns dies als allereinfachste Lösung. Aber ohne Gott ist niemand glücklich. Lieber Mensch,

0: Der auferstandene Jesus sagt: Mir ist gegeben alle Gewalt im Himmel und auf Erden. Darum geht hin und mache zu Jüngern alle Völker. Das können wir nicht aus eigener Kraft tun. Deshalb hat Jesus versprochen: Ihr werdet die Kraft des Heiligen Geistes empfangen, der auf euch kommen wird, und werdet meine Zeugen sein. Lass uns deshalb um eine neue Erfüllung mit seinem heiligen, guten Geist beten.
1: Herr, wir brauchen deine Kraft. Ohne dich können wir nichts tun. Erfülle uns neu mit deinem heiligen Geist. Wir wollen deine Boten sein. Gib uns Mut, dein Wort ohne Angst weiterzusagen, damit viele dich kennenlernen. Herr, wir bitten, gieße Ströme des lebendigen Wassers aus, auf uns, auf unsere Jugendkreise, auf unsere Gemeinden und auf junge Leute.

Als ich noch ein Student war in der Bibelschule, haben wir Besuch bekommen, nämlich J. Oswald Sanders, der Autor des Buches Geistliche Leiterschaft, hat unsere Schule besucht und er hat eine Predigt gehalten. Und ich kann mich bis heute an den Inhalt dieser Predigt erinnern. Der hat von drei Dingen gesprochen, die ein Pastor disqualifizieren könnte vom Dienst. Und auch häufig, diese drei Dinge verursachen häufig, dass ein Pastor nicht mehr erlaubt wird, dem Herrn zu dienen. Und diese drei waren einmal Geldliebe, einmal dann Unzucht, das heißt, man ist durch eine Frau disqualifiziert. Und drittens war es, dass man die Herrlichkeit Gottes angetastet hat, nämlich, dass man dass dieser Wunsch nach Anerkennung so groß sein wird, dass das, was durch ihn, durch Gott, durch ihn bewirkt wird, wollte er dann die Anerkennung dafür haben, anstatt die Anerkennung weiter an Gott zu geben. Und von diesen drei Dingen wollen wir eins betrachten in der Schrift heute. In unserer Bibelstelle aus Maleachi wollen wir die Geldliebe betrachten. Ich bitte euch jetzt, Maleachi aufzuschlagen. Wir wollen weiter in Kapitel 3 lesen und wir werden sehen, dass die Zwillingssünde der Geldliebe die Habsucht ist und das soll uns wirklich abschrecken, denn in Kolosser Kapitel 3 Vers 5 steht dies über die Habsucht geschrieben. Es steht nämlich, dass die Habsucht Götzendienst ist. So Geldliebe und Habsucht sind in den Augen Gottes Götzendienst. Und wir werden hier sehen, dass das Volk Israel zur Zeit Maleachi ihr Geld mehr geliebt haben als Gott. Lass uns Maleachi Kapitel 3, Vers 6 aufschlagen und weiterlesen hier. Nein, ich, der Herr, ich habe mich nicht geändert, aber ihr Söhne Jakob, ihr habt nicht aufgehört. Seit den Tagen eurer Väter seid ihr von meinen Ordnungen abgewichen. Und habt sie nicht beachtet. Kehrt um zu mir, und ich kehre um zu euch, spricht der Herr der Herrscharen. Ihr aber sagt, worin sollen wir umkehren? Darf ein Mensch Gott berauben? Ja, ihr beraubt mich. Ihr aber sagt, worin haben wir dich beraubt? Im Zehnten und im Hebopfer. Mit dem Fluch seid ihr verflucht. Mich aber beraubt ihr weiterhin, ihr die ganze Nation. Bringt den ganzen Zehnten in das Vorratshaus, damit Nahrung in meinem Haus ist. Und prüft mich doch darin, spricht der Herr der Herrscharen, ob ich euch nicht die Fenster des Himmels öffnen und euch Segen ausgießen werde bis zum Übermaß. Und ich werde um euretwillen den Fresser bedrohen, damit er euch die Frucht des Erdbodens nicht verderbt. Und damit euch der Weinstock auf dem Feld nicht fruchtleer bleibt, spricht der Herr der Herrscharen. Und alle Nationen werden euch glücklich preisen, denn ihr werdet ein Land des Wohlgefallens sein, spricht der Herr der Herrscharen. Überall in der Schrift lesen wir, dass wir Gott mit ungeteiltem Herzen lieben und dienen sollen. Gott will und soll an der ersten Stelle in unserem Leben sein. Aber wenn es darum geht, dass wir Gott von dem zurückgeben sollen, womit er uns gesegnet hat, dann fällt es uns meistens richtig schwer, das zu tun. Ich möchte euch sagen, bevor wir anfangen, diesen Abschnitt zu betrachten, wie wir als Christen mit Geld umgehen, offenbart die Größe unserer Liebe zu Gott. Ich wiederhole. Wie wir als Christen mit Geld umgehen, offenbart die Größe unserer Liebe zu Gott. Jetzt wollen wir, bevor wir weitermachen, beten, dass der Herr unsere Herzen prüft heute und dass er uns zeigt, ob wir an dieser Stelle auch Mangel leiden, wie das Volk Israel zur Zeit Maleachi. Lass uns kurz beten. Vater im Himmel, du kennst uns besser als wir uns selbst kennen. Du weißt, was in unseren Herzen steckt. Du weißt, ob du an der ersten Stelle bist in meinem Herzen und in den Herzen von allen Anwesenden heute.
Herr, ich bete, dass du uns offenbarst, wie gering oder wie groß du bist in unseren Augen. Konfrontiere uns heute mit deinem Wort und ändere uns. Mach uns zu Kindern Gottes, die wirklich dir gegenüber reich sind. Und benutze dein Wort dazu heute Morgen. In Jesu Namen bitten wir darum. Amen. Der erste Punkt heute ist Gottes Treue gegenüber der Untreue Israels. Die Treue Gottes gegenüber der Untreue Israels sehen wir in Kapitel 3, in Vers 6 und das erste Teil von Vers 7. Wir haben letzten Sonntag gesehen, dass das Volk Gott in Kapitel 2, Vers 17 noch ein zweites Mal auf die Anklagebank gesetzt hat, indem sie über ihn gesagt haben, dass jeder, der Böses tut, ist gut in den Augen des Herrn. Und an solchen hat er gefallen. Oder wo ist der Gott des Gerichts? Und die haben versucht, Gott schuldig zu machen für das, was in der Welt schief läuft. Und dass Gott noch nicht den Messias geschickt hatte, um die Feinde der Israeliten zu besiegen. Die waren enttäuscht, dass Gott das noch nicht getan hatte. Und Gott hat denen gesagt, ihr seid nicht bereit für das Kommen von dem Messias. Weil die Juden werden auch nicht verschont, wenn der Gott des Gerichts plötzlich auf die Erde kommt. Und so hier in Vers 6 sagt Gott, ich lehne eure Anklage gegen mich ab. Ich habe mich nicht geändert. Ich bin derselbe Gott, den ich ewig gewesen bin. Ich habe mich nicht geändert. Und dann habe ich euch gesagt, dass wir die Übersetzung aus der Schlachtübersetzung bevorzugen möchten hier, wo es steht hier, aber ihr Söhne Jakob, ihr habt nicht aufgehört. Es würde, ich denke, wie es in der Schlachtübersetzung ist, besser. Es liest nämlich, nein, ich der Herr, ich habe mich nicht geändert. Darum seid ihr Kinder Jakobs nicht aufgerieben worden. Der Grund, warum es überhaupt einen Überrest gibt, ist, weil Gott sich nicht geändert hat. Und das war der Punkt in Kapitel 1. Das Volk hat Gott auf die Anklagebank gesetzt und gesagt, worin hast du uns geliebt? Die haben die Liebe Gottes gar nicht sehen können. Und Gott hat gesagt, hat nicht Isaac zwei Söhne gehabt? Jakob und Esau. Und wie geht's Esau und seinem Nachkommenschaft? Ganz dreckig. Wie geht's euch? Ihr seid wieder im Land. Und Gott beweist seine Unschuld. Er beweist seine Treue, indem er darauf noch einmal hinweist, dass der Grund, dass es überhaupt einen Überrest gibt, ist wegen seiner Treue. Und so er lehnt diese zweite Anklage ab und weist darauf hin, dass er sich nicht geändert hat. Und aus diesem Grund gibt es noch überhaupt einen Überrest unter den Israeliten. Der zweite Punkt heute. Gott ruft das Volk auf zur Buße. In Vers 7 sagt Gott, seit den Tagen eurer Väter seid ihr von meinen Ordnungen abgewichen und habt sie nicht beachtet. Das ist genau der Inhalt von der Predigt von Stephanus in Apostelgeschichte Kapitel 7. Bevor er gesteinigt wurde, hat er genau darüber gepredigt, über die Geschichte Israels, wie oft sie halsstarrig waren und wie oft sie gegen Gott gesündigt haben und mit Gott gebrochen haben. Und hier ist genau dasselbe gesagt worden, aber durch Maleachi. Und dann ab Vers, das zweite Teil vom Vers 7 lesen wir, kehrt um zu mir und ich kehre um zu euch, spricht der Herr der Herrscharen. Dass Gott immer noch Menschen zur Buße ruft, beweist seine Langmut. Es ist erstaunlich, dass Gott die Menschheit nicht einfach auslöscht. Wie leicht wäre es für Gott, uns zu verwünschen, die gesamte Menschheit. Wie ein Mensch die Flamme einer Kerze auspustet, so könnte Gott die ganze Erde vernichten. So leicht wäre es. Aber er bleibt geduldig. Der Ungläubige soll aber die Geduld Gottes nicht falsch einschätzen. Gott wird eines Tages den Unterschied zwischen den Gerechten und den Ungerechten uns wieder zeigen, wie es hier in Kapitel 3, Vers 18 geschrieben steht. Wenn der Tag des Herrn kommt, steht es, und ihr werdet wieder den Unterschied sehen zwischen dem Gerechten und dem Ungerechten, zwischen dem, der Gott dient, und dem, der ihm nicht dient.
So sei gewarnt. Gott ladet dich heute ein, Buße zu tun. Es steht in der Schrift, heute ist der Tag des Heils. Wenn es unter uns jemanden gibt heute, der noch nicht Buße getan hat, dann soll er es heute tun. Er soll die Geduld Gottes nicht falsch einschätzen. Gott wird eines Tages alle Ungläubige mit der Hölle für alle Ewigkeit unter viel Leiden bestrafen. Der dritte Punkt heute. Das Volk kann ihre Sünde nicht sehen. Und diesen Punkt sehen wir immer wieder in Maleachi. Gott konfrontiert das Volk mit ihren Sünden und sie sehen es nicht. Sie sagen, worin haben wir gesündigt? Und hier haben wir diese Frage wieder in Vers 7. Kehrt um zu mir und ich kehre um zu euch, spricht der Herr, der Herrscher. Ihr aber sagt, worin sollen wir umkehren? Die sehen ihre Sünde nicht. Sie denken, dass sie tatlos vor Gott stehen. Sie können ihre Sünde nicht sehen. Gott befiehlt ihnen, Buße zu tun und zu ihm zu kommen. Und die sich, wie sollen wir das machen? Was haben wir falsch getan? Sie sehen ihre Sünde nicht. Und so Gott leuchtet ihnen es ein. Er sagte, darf ein Mensch Gott berauben? Die Antwort ist nein, das darf man nicht. Ja, ihr beraubt mich. Ihr aber sagt, worin haben wir dich beraubt? Wenn Gott hat sie angeklagt und sie verstehen es immer noch nicht. Da muss er noch konkreter werden, damit sie ihre Sünde sehen. Im Zehnten und im Hebopfer, mit dem Fluch seid ihr verflucht, mich aber beraubt ihr weiterhin, ihr die ganze Nation. Die Forderung des Gesetzes sehen wir überall im Alten Testament, dass das Volk Israel ein Zehntel von dem, was sie Einkommen hatten, ob das Getreide war oder sonst was, sie mussten ein Zehntel davon oder den Zehnten davon abgeben an den Leviten. Und die Leviten haben auch davon gelebt. Und obwohl es so viele Bibelstellen gibt, werden wir nur eine Bibelstelle aufschlagen, um das zu sehen. Und das ist Nehemia Kapitel 10. Weil ich weiß, was die eigentliche Frage ist in jedem Kopf. Es ist nicht, was damals gefordert worden ist, sondern gilt das auch heute noch? Und diese Frage wollen wir auch heute beantworten. Nehemia Kapitel 10, wir wollen einfach die Verse 38 bis 40 lesen. Aber das ganze Kapitel, es geht hier um, dass das Volk Israel noch einmal ein Eid geschworen hatten, so wie die Israeliten auf dem Berg Sinai, das Gesetz Gottes zu halten und zu tun. Nehemia Kapitel 10, ab Vers 38. Wir wollen das Erste von unserem Schrotmehl und unseren Hebopfern und den Früchten von allerlei Bäumen, von Most und Öl für die Priester bringen, in die Zellen des Hauses unseres Gottes und den Zehnten unseres Ackerlandes für die Leviten. Denn sie, die Leviten, sind es, die den Zehnten erheben sollen in allen Städten unseres Ackerbaus. Und der Priester, der Sohn Aarons, soll bei den Leviten sein, wenn die Leviten den Zehnten erheben. Und die Leviten sollen den Zehnten vom Zehnten zum Haus unseres Gottes hinaufbringen, in die Zählen des Schatzhauses. Denn in die Zählen sollen die Söhne Israel und die Söhne Levi das Hebopfer vom Getreide, vom Most und Öl bringen. Denn dort sind die heiligen Geräte und die Priester, die den Dienst verrichten, und die Torhüter und die Sänger. So wollen wir das Haus unseres Gottes nicht im Stich lassen. Und so, es war wichtig, dass das Werk Gottes damals unterstützt wird. Und Gott hat es befohlen, dass das ganze Volk ein Zehntel von dem, was sie hatten, Gott abgeben. Jetzt ist die Frage, gilt das auch für Christen heute? Ich glaube schon. Ich glaube schon. Und jetzt möchte ich euch meine Gründe geben, warum ich glaube, dass den Zehnten auch für uns gilt. Erstens, der Zweck des Neuen Testamentes war es nie, das Alte zu ersetzen. Ich weiß, durch die Lehre von vielen Theologen wird es gesagt, manche gehen so weit, dass sie sagen, dass nur die Briefe von Paulus sind für die Gemeinde, weil er war der Apostel zu den Heiden. So extrem gehen sie. Aber das Neue Testament
ergänzt das Alte. Es war niemals Gottes Zweck, dass das Neue Testament das Alte ersetzt, sondern es soll es ergänzen. Es ist wahr, dass manche Befehle aus dem Alten Testament für Gläubige heute nicht mehr gelten, zum Beispiel die Beschneidung. Aber die Bibel zu teilen, so dass das Alte Testament nur für die Juden sei und das Neue Testament nur für die Gemeinde, ist eine große Irrlehre. Denn wir lesen in 2. Timotheus Kapitel 3, dass alle Schrift von Gott eingehaucht worden ist oder uns gegeben worden ist durch den Heiligen Geist und ist nützlich für uns. Alle Schrift, das heißt das Alte Testament inklusive. Dazu sollen wir daran denken, dass überall in dem Neuen Testament wird das Alte Testament zitiert, um Gottes Erwartungen von der Gemeinde heute zu untermauern. Wenn das Alte Testament grundsätzlich nicht mehr für uns, gilt, dann warum wird es ständig im Neuen Testament zitiert? Es wird ständig, häufig im Neuen Testament zitiert. Das heißt, die Apostel haben das Alte Testament als Grundlage, um ihre Argumenten und ihre Befehle für die Gemeinde zu untermauern, zitiert. Ständig. Wir wollen nur ein paar Beispiele davon betrachten. In 2. Korinther, wir haben das neulich durchgenommen, deswegen möchte ich nicht sehr viel Zeit damit verbringen. In 2. Korinther Kapitel 6, die Verse 11 bis Kapitel 7, Vers 1, es wird mehrmals das Alte Testament zitiert, Paulus zitiert es, um zu beweisen, dass auch die Gemeinde auch heute schuldig ist, sich abzusondern. Steht, geht nicht unter fremdartigem Joch mit Ungläubigen. Und es ist klar, damit

deine Mutter. Das ist das erste Gebot mit Verheißung, damit es dir wohlgehe und du lange lebst auf der Erde. Und so der Punkt hier ist, dass im Alten Testament steht es ein bisschen anders geschrieben. Es steht in dem Land, das heißt in dem Land Israel. Aber hier hat Paulus das erweitert unter dem Einfluss vom Heiligen Geist, hat das erweitert und gesagt, auf der Erde, damit die Nationen verstehen, dass die 10 Gebote auch für sie gelten. Das war das erste Gebot von den 10 Geboten, das mit einer Verheißung kam. Nämlich, wenn du ein langes Leben führen möchtest, dann ehre deinen Eltern. Und das ist, das gilt bis heute. Und das sehen wir. Und Paulus untermauert es, indem er vom Alten Testament zitiert hat. Auch, dass nicht nur die Leviten unterstützt werden sollten finanziell, sehen wir auch, dass im Neuen Testament die Männer, die im Wort Gottes dienen, sollen auch unterstützt werden. Und das Alte Testament wird zitiert, um das zu untermauern. 1. Timotheus, Kapitel 5, Vers 17 und 18. Die Ältesten, die gut vorstehen, sollen doppelte Ehre gewürdigt werden. Das heißt nicht nur Respekt, sondern auch Lohn. Besonders die in Wort und Lehre arbeiten. Denn die Schrift sagt, du sollst dem Ochsen, der da drischt, nicht das Maul verbinden. Und der Arbeiter ist seines Lohnes wert. Dieses Zitat, der Arbeiter ist seines Lohnes wert, taucht nur in Lukas Kapitel 10, Vers 7 auf. Und so hiermit hat er das Evangelium nach Lukas Schrift genannt. Und er hat Jesus hier zitiert, der gesagt hat, der Arbeiter ist seines Lohnes wert. Und so hier ist es klar, dass Paulus meinte, dass das auch für die Gemeinde, was im Alten Testament gesagt worden ist. Und so ist es wichtig für uns, nicht einfach alles wegzufegen, was im Alten Testament geschrieben steht, und dadurch meinen, dass einiges für uns heute nicht mehr gilt. Es ist klar, einiges ist abgeschafft. Wir haben die Zeit dafür nicht, alle Beispiele und alle möglichen Fragen zu beantworten. Ich will hier nur hiermit bestätigen, dass wir äußerst vorsichtig mit der Schrift umgehen sollen und nicht einfach per Schall sagen, dass das Alte Testament uns nichts mehr zu sagen hat. Wie gesagt, es ist klar, die Beschneidung ist abgeschafft zum Beispiel. Es gibt auch andere Dinge. Wir brauchen nicht mehr Opfergabe bringen, weil Jesus die Erfüllung ist. Und es ist klar, dass das Alte Testament teilweise ein Schatten war von dem, was im Neuen geschrieben worden ist und was durch Jesus geoffenbart worden ist. Aber per Schall alles abzuschaffen, das dürfen wir nicht. Der zweite Grund, warum ich glaube, dass der Zehnte noch für uns gilt heute, ist, weil die Väter vor Moses haben Gott den Zehntel gegeben. Abraham in 1. Mose Kapitel 14, Vers 20 hat der Melchisedech ein Zehntel gegeben, und in Hebräer Kapitel 7, in den Versen 6 bis 10, wird dieses Ereignis zitiert oder erwähnt, und er sagte, dass Levi durch diese Tat den Zehnten an Jesus als Priester nach der Ordnung Melchisedeks gegeben hat, weil Levi war noch in dem Leib von Abraham sozusagen, als Abraham das getan hat. Und so ist es klar, dass Jesus, es steht ihm auch zu, dass er den Zehnten bekommt. Und dann Jakob hat es auch getan. Lass uns 1. Mose Kapitel 28 aufschlagen, weil hier in 1. Mose Kapitel 28 lesen wir, dass er es treu verzehnten wollte. Und das Wort treu ist sehr wichtig hier. 1. Mose Kapitel 28. Es ist wichtig, dass wir verstehen, dass zu dieser Zeit Jakob kannte Gott wahrscheinlich nicht besonders gut. Von seinem Vater Isaac hat er bestimmt viel über Gott schon gehört, aber persönlich hat er ihn wahrscheinlich nicht gekannt. Und hier ab Vers 22 lesen wir: Und dieser Stein, den ich als Gedenkstein aufgestellt habe, soll ein Haus Gottes werden, und alles, was du mir geben wirst, werde ich dir was treu verzehnten. Von allem, was du mir gibst, Herr, werde ich dir treu verzehnten. Und das ist schon sehr lange vor Moses.
Bevor Moses kam und das Gesetz dargestellt hatte, haben die Väter

0: Abraham und ich nehme es an, Isaac auch, obwohl es kein Beispiel gibt, wo Isaac das getan hat, aber woher hatte Jakob das gekannt, dass er das tun sollte, dass Gläubige so, sich so Gott gegenüber verhalten sollten, wenn er es nicht von seinem Vater gelernt hatte. Und so ist es klar, dass die Väter vor Moses haben Gott den Zehntel gegeben. Der dritte Grund, 10% ermöglicht allen Gläubigen das Gleiche zu geben. Der mit wenig Geld wird nicht benachteiligt. Er kann Gott genauso viel geben wie der mit viel Geld. 10% ist 10%. Das heißt, wenn ein armer Mensch Gott im Jahr 100 Euro spendet und ein Reicher 1 Million, ist es dasselbe in den Augen Gottes. Und durch das Gesetz über den Zehntel sind alle Menschen gleichgestellt worden. Egal wie viel sie verdienen, können sie dasselbe Gott geben. Der vierte Grund. Der Grund dieses Gesetzes, nämlich was den Zehntel betrifft, hat sich nicht geändert. Das heißt, der Grund, warum es gegeben worden ist, nämlich damit das Werk Gottes unterstützt wird. Wir haben vorhin in Nehemiah Kapitel 10, Vers 40 gelesen, so wollen wir das Haus unseres Gottes nicht im Stich lassen. Und damit gemeint ist das Werk von den Leviten. Die mussten arbeiten und das war harte Arbeit, die ganze Schlachtopfer zu machen und so weiter. Und die mussten das Werk unterstützen. Und dann in Maleachi haben wir hier gelesen, es steht geschrieben, bringt den ganzen Zehnten in das Vorratshaus. Warum? Damit Nahrung in meinem Haus ist. Und wir haben gesehen in 1. Timotheus, Kapitel 5, Vers 17 bis 18, dass dieses Prinzip auch noch heute gilt. Warum sollen wir Gott weniger geben als Christen, da wir mit der Förderung des Evangeliums anvertraut worden sind? Das Werk, was wir zu tun haben, ist wichtiger in einer Hinsicht. Das schöne, anvertraute Gut ist uns gegeben worden, das Evangelium Jesu Christi. Und die Förderung des Evangeliums muss unterstützt werden. Und das Werk Gottes heute leidet darunter, dass es Mangel an Geld gibt. Ich kenne viele Studenten, die es braucht Jahre nach ihrer Ausbildung, bis sie endlich genug, wie sagt man auf Deutsch, Sponsoren bekommen, um endlich ausgesandt zu werden. Es dauert Jahre, bis sie von einer Familie vielleicht $20 bekommen und so weiter, bis sie endlich genug Geld haben, monatlich ausgesandt zu werden. Es ist so. Ein fünfter Grund. In 2. Korinther Kapitel 8, Vers 11 befreit uns nicht von den Zehnten. 2. Korinther wird häufig benutzt, Kapitel 8, Vers 11, um zu sagen, dass wir dem Maße unseres Vermögens entsprechend geben sollen. Aber das befreit uns überhaupt nicht, das verdammt uns eher. Es steht hier in 2. Korinther Kapitel 8, hier geht es um eine Sondersammlung für die Juden, die in Jerusalem gelitten hatten durch eine Hungersnot. Und die Heiden wollten dann Geld aufsammeln und es ihren Brüdern im Herrn, die Juden, in Jerusalem schicken. Und sie waren ein bisschen nachlässig damit, weil die Gemeinde zu Korinth war eine sehr reiche Gemeinde. Und sie wollten das tun, aber Paulus wusste, sie waren nicht bereit. Wenn er kommen sollte, dann würde das Geld nicht vorhanden sein. Und dann hat er ein Prinzip gegeben, dass jeder geben sollte zu diesem guten Werk. Und hier ist, wo ich die Mengeübersetzung bevorzugen möchte. Nach dem Maße eures Vermögens. Oder ich weiß nicht genau, ich habe nur einen Teil daraus geschnitten, wo es hier bei uns steht, nach dem, was ihr habt. In der Mengeübersetzung steht, nach dem Maße eures Vermögens oder was dem Maße eures Vermögens entspricht. Das heißt, nach euren Fähigkeiten, nach eurem Verdienst sollt ihr geben. Und das heißt, deines Einkommens entsprechend sollt ihr geben. Und viele Leute sagen, siehst du, das ist, was das Neue Testament lehrt. Jeder soll entsprechend seines Lohnes geben. Und das heißt, wir sind befreit von dem Zehnten. glaube nicht, dass das hier gelehrt wird. Nirgendwo im Neuen Testament wird es gesagt, dass der Zehnte nicht mehr gilt. Nirgendwo. Und hiermit kommst du nicht davon weg. Eher kommt etwas dazu, weil hier geht es um eine Sondersammlung, das zusätzlich zu dem Zehnten ist, wenn überhaupt. Und hier spricht er von etwas Zusätzliches. Die traurige Tatsache der heutigen Zeit ist es aber, dass die meisten Christen leben nicht mal entsprechend ihres Einkommens. Geschweige denn so, dass sie entsprechend ihres Einkommens geben können. Und das ist das Problem. Wie viele Christen haben Minus auf ihrem Konto und keinen Grund dafür haben? Ich wiederhole diesen Satz. Die traurige Tatsache der heutigen Zeit ist, dass die meisten Christen leben nicht mal entsprechend ihres Einkommens, geschweige denn so, dass sie entsprechend ihres Einkommens geben können. Es gibt viele Christen, die nie von ihrem Nächsten etwas stehlen würden. Es würde nicht mal in den Sinne kommen. Aber Gott berauben sie jeden Monat. Genau wie die Israeliten zur Zeit Maleachi. Lass uns Maleachi wieder aufschlagen. Der fünfte Punkt heute. Wahre Umkehr bewirkt eine Änderung im Verhalten. In Vers 10 sehen wir, dass wer Buße tun wollte oder Umkehr tun wollte, der sollte es tun, indem er den ganzen Zehnten in das Vorratshaus reinbringen sollte. Und so, wir sehen hier, dass das Volk umkehren sollte, indem es anfängt, das Richtige zu tun. Und so ist es mit der wahren Buße. Die ist immer sichtbar. Wahre Buße ist immer sichtbar. Wenn ein Mensch wahre Buße tut, dann will er das wieder gut machen, was er falsch gemacht hat. Wir brauchen nur an Zacchaeus denken. Denn er sagte, siehe Herr, die Hälfte meiner Güte gebe ich den Armen. Und wenn ich von jemand etwas durch falsche Anklage genommen habe, so erstatte ich es vierfach. Und Jesus bestätigte die Echtheit seiner Bekehrung mit diesen Worten. Heute ist diesem Haus Heil widerfahren, weil auch er ein Sohn Abrahams ist. Wer wirklich Buße tut, dann wirst du es an seinem Handel sehen können. Ein fünfter Punkt oder sechster Punkt. Gottes Verheißung. Ab Vers 10b sehen wir, dass Gott etwas uns verspricht. Er hat dem Haus Israel das versprochen. Und prüft mich doch darin, spricht der Herrscher, ob ich euch nicht die Fenster des Himmels öffnen und euch Segen ausgießen werde bis zum Übermaß. Und ich werde um euretwillen den Fresser bedrohen, damit er euch die Frucht des Erdbodens nicht verderbt und so weiter. Das heißt, Gott wird reichlich segnen, wenn man das tut. Und er ladet uns ein, ihn zu prüfen. Gott sagt, stell mich auf die Probe. Prüfe mich hierin. Das ist eine eigenartige Bibelstelle hier, wo Gott ladet uns ein, ihn auf die Probe zu stellen. Und das ist ein Teil des Problems. Damals mussten sie die Erstlingsgaben abgeben. Versteht ihr, was das heißt? Das heißt, das Erste, was sie geerntet haben, mussten sie abgeben. Wir machen genau das umgekehrt. Wir nehmen, was wir brauchen, und wenn was übrig bleibt, geben wir es dann Gott. Aber Gott hat anders gefordert von dem Volk Israel. Der hat genau umgekehrt gefordert. Erstmal mussten sie das Erste von der Ernte ihm abgeben, im Vertrauen, dass er weiterhin segnet. Aber wir wollen erstmal alles abgesichert haben, und wenn was übrig bleibt, dann kriegt Gott das. Das sei ferne. Das ist eine falsche Einstellung. Wir vertrauen Gott zu wenig, auch heutzutage. Wir haben uns anstechen lassen von der Einstellung dieser Versicherungsgesellschaft, indem wir wollen überall abgesichert sein für das, was auf uns zukommt. Aber wenn wir so gegen Gott gegenüber handeln, dann kann der Schuss nach hinten gehen, und Gott kann das alles wegblasen, was wir zur Seite gelegt haben. Guck mal, wie viele Leute neulich ihr ganzes Leben, was sie aufgehäuft haben, für ihr ganzes Leben haben sie es verloren durch diesen Amron-Skandal in Amerika mit den 18-Gesellschaft. Sie haben Millionen verloren, alles. Sie hatten alle ihre Eier in einem Korb und es ist auf einen Tag, auf einen Schlag, alles weg. Und das war vor ein paar Jahren nur. Es geht schnell. Ich möchte Haggai aufschlagen, zusammen mit euch. Haggai ist nur zwei Bücher weiter zurück. Malachi, Zacharia und dann kommt Haggai, wenn ich das richtig aufspreche. Und das Buch ist nur zwei Kapitel von Haggai, aber der Inhalt ist kostbar. Und hier sehen wir, dass wenn wir Gott gegenüber nicht reich sind, dann wird er unseres Leben nicht, das Leben von uns nicht segnen. Wir fangen an ab Vers 2, Kapitel 1, Vers 2. So spricht der Herr, der Herrscher an. Dieses Volk sagt, die Zeit ist noch nicht gekommen, das Haus des Herrn zu bauen. Ich möchte ganz kurz pausen hier. Ihr wisst, dass wir ein Gemeindehaus bauen wollen. Das ist nicht in Bezug darauf. Eine Kirche hat hiermit nichts zu tun, okay? Damit ihr mich nicht falsch versteht. Ich habe diesen Bibelstellen nicht deswegen gewählt. Vers 3. Und das Wort des Herrn geschah durch den Propheten Haggai. Ist es für euch selber an der Zeit, in euren getäfelten Häusern zu wohnen, während dieses Haus verödet da liegt? Und nun so spricht der Herr, der Herrscher, richtet euer Herz auf eure Wege. Ihr habt viel gesät, aber wenig eingebracht. Ihr esst, aber werdet nicht satt. Ihr trinkt, aber seid noch durstig. Ihr kleidet euch, aber es wird keinem warm. Und der Lohnarbeiter erwirbt Lohn in einen durchlöcherten Beutel. Wisst ihr, was das heißt? Das heißt, man versucht zu sparen, aber es gelingt einem nicht. Das kommt mir auch so vor manchmal. Ich versuche, ein bisschen Pufferzone im Konto zu kriegen und dann das Auto geht kaputt und dann ist es gleich weg. So ist das hier gemeint. So spricht der Herr, der Herrscher, richtet euer Herz auf eure Wege, steigt hinauf ins Gebirge und bringt Holz herbei und baut das Haus. Dann werde ich Gefallen daran haben und mich verherrlichen, spricht der Herr. Ihr habt nach vielem ausgeschaut und siehe, es würde wenig. Und brachtet ihr es heim, so blies ich hinein. Weshalb das, spricht der Herr, der Herrscher, wegen meines Hauses, das verödet daliegt, während ihr lauft, jeder für sein eigenes Haus. Deshalb hat um euretwillen der Himmel den Tau zurückgehalten und die Erde hat ihren Ertrag zurückgehalten. Und ich habe eine Dürre gerufen über das Land und über die Berge und über das Korn und über den Wein und über das Öl und über das, was der Erdboden hervorbringt und über die Menschen und über das Vieh und über allen Arbeitsertrag der Hände. Warum? Der Grund ist hier uns gesagt worden. Deshalb hat euretwillen der Himmel den Tau zurückgehalten. Warum? Weil jeder für sein eigenes Haus lauft. Und so der Punkt hier ist, dass im Gegensatz zu David, als er in so einem schönen Haus gewohnt hatte, er sagte, warum soll Gott in einem Zelt wohnen? Mein Haus ist besser als seins. Ich will ihm ein Haus bauen. Und Gott hat gesagt, nee, Salomo wird das machen. Salomo hat es auch gemacht. Aber danach sehen wir, dass Salomo für sich ein noch größeres Haus und noch herrlicheres Haus gebaut hatte. Und so ist es klar, dass er nicht das Herz seines Vaters hatte. Und das Volk Israel zu dieser Zeit, Gott war nicht an der ersten Stelle. Und das ist der einzige Punkt, den ich hier machen möchte aus Haggai. Gott war nicht an der ersten Stelle in ihrem Leben. Und wie wir mit Geld umgehen, offenbart, ob Gott an der ersten Stelle ist oder nicht. Wenn das Hauptziel unseres Lebens ist, ein schönes, gemütliches Leben zu führen und die Förderung des Evangeliums liegen bleibt, dann haben wir ein falsches Bild von Gott und wir berauben ihn. Wir berauben ihn. Viele sagen, dass Haggai gilt für uns nicht. Die sagen, dass dieses Handel Gottes, dieses Angebot in Malachi für uns nicht gilt, nämlich wenn wir reich Gott gegenüber, dass er uns auch reich gegenüber wird. Und dann lass uns 2. Korinther wieder aufschlagen. 2. Korinther, Kapitel 9. Und hier werden wir sehen, dass das Angebot in Malachi gilt auch heute für uns. Es mag sein, dass wir keine Felder haben, dass wir keine Ernte haben. Aber Gott wird uns segnen, wenn wir ihm gegenüber reich sind. In Kapitel 8, Vers 9 erinnert er uns an etwas. Denn ihr kennt die Gnade unseres Herrn Jesus Christus, dass er, da er reich war, um euretwillen arm wurde, damit ihr durch seine Armut reich würdet. Und er will uns sagen, diese Gnade sollen wir nachahmen. Diese Einstellung Jesu Christi sollen wir nachahmen. Und dann Kapitel 9, Vers 6. Dies aber sage ich, wer sparsam sät, wird auch sparsam ernten. Und wer segensreich sät, wird auch segensreich ernten. Das ist buchstäblich das, was in Maleachi geschrieben steht. Nicht wahr? Gott sagt uns, prüfet mich. Stell mich auf die Probe. Nicht auf die Anklagebank, sondern stell mich auf die Probe und sehe, ob ich nicht entsprechend handle. Und wir haben den Haggai gesehen, die haben gegessen und waren nicht satt. Wisst ihr, was das heißt? Die waren nicht zufrieden mit dem, was sie hatten. Diese Unzufriedenheit herrschte unter denen. Obwohl sie genug zum Essen hatten. Die haben getrunken, aber sie waren immer noch durstig. Und das gilt auch für uns heute. Hier um diesen Segen. Es handelt sich hauptsächlich nicht um Reichtum in diesem Leben, wie die charismatische Bewegung das behauptet, indem sie verkündigen, dass Gott es will, dass alle reich sind und dass alle gesund sind. Wir sehen im Alten Testament, dass es auch Arme gegeben hatte, um das Volk zu prüfen, ob sie dann reich Gott gegenüber sein würden, indem sie sich um den Armen kümmerten. So ist es klar, dass Gott will nicht, dass jeder reich ist oder dass jeder gesund ist. Aber der Punkt hier ist, dass der Segen Gottes ist vielfältig. Und vor allem diese Zufriedenheit und diese innerliche Freude, dass wir Gott in allem gefallen, das kannst du nicht mit irgendwelcher Habe ersetzen. Es ist unmöglich. Hier steht es, Gott aber vermach euch jede Gnade überreichlich zu geben, damit ihr in allem, alle Zeit, alle Genüge habt und überreich seid zu jedem guten Werk. Wie geschrieben steht, er hat ausgestreut, er hat den Armen gegeben, seine Gerechtigkeit bleibt in Ewigkeit. Wenn man hier liest, es geht um die Bereitwilligkeit und die Freigebigkeit in 2. Korinther Kapitel 8 und Kapitel 9. Freigebigkeit und Bereitwilligkeit. Aber das Vollbringen muss auch vorhanden sein. Die Verheißung hier in Maleachi gilt auch für uns. Es steht hier in 2. Korinther Kapitel 9, Vers 7, jeder gebe, wie er sich in seinem Herzen vorgenommen hat, nicht mit Verdruss oder aus Zwang, denn einen fröhlichen Geber liebt Gott. Und das ist die Anwendung für uns heute. Unsere Herzen sollen weit geöffnet vor Gott. Wir sollen nicht uns Sorgen machen für die Zukunft. Jesus hat gesagt, dass wir nicht aufsammeln sollten. Er spricht von dem einen, wenn er sagte, dass er ein Narr ist, weil er das tut, was getan hat, was fast jeder hier heutzutage tut. Der hat Überfluss am Ernte. Und was hat er getan? Hat sich eine Scheune gebaut. Und dann hat er das in diese Scheune gebracht, so eine Silo. Und dann hat er gedacht, jetzt kann ich gemütlich leben. Und Gott hat gesagt, du Narr, heute ist dein Leben. Wie heißt das auf Deutsch? Genau, heute Nacht wird deine Seele von dir genommen. Und so der Punkt ist das, warum wollen wir diesem Narr nachahmen? Warum wollen wir unseren Überfluss behalten und an uns ausgeben? Warum wollen wir das tun? Das ist töricht. Wir sollen Gott auf die Probe stellen. Ich habe hin und her überlegt, ob ich das mit euch teilen sollte oder nicht, weil es steht in der Schrift, dass man soll nicht, die linke Hand soll nicht wissen, was der rechte Hand tut. Aber damit ich das, was hier geschrieben steht, aus meinem eigenen Leben bestätigen kann, möchte ich euch mitteilen, dass dieses Jahr Linda und ich, wir haben überlegt, Mensch, 8 Jahren haben wir diese Bauförderungsgeld bekommen und immer wieder in das Haus gesteckt. Jedes Mal, nur für uns. Und das letzte Mal, dass wir es bekamen, diese Schar im März, haben wir gedacht, Mensch, es ist an die Zeit, dass wir Gott mindestens einen Hauptteil davon abgeben. Das ist echt an der Zeit. Und das hat Gott Lindes Herz auch angesprochen. So haben wir es gespendet, auch für unser Baukonto. Und ein paar Wochen später kam ein Brief von der Gemeinde Meine für fast dieselbe Summe, $60 noch dazu, das uns zurücküberwiesen wird, weil sie diesen Fahrradweg doch nicht machen vor dem Haus. Und das Geld, was wir damals bezahlt haben, haben wir zurückbekommen. Weil nachher war ich richtig am Zweifeln, haben wir richtig gehandelt, weil kamen Rechnungen rein und die mussten bezahlt werden. Und ich dachte, aber ich habe es nicht bereut. Und dann kam die gleiche Summe zurück ein mit 60 Euro plus. Und ich sage euch, man kann nicht einen Wettbewerb mit Gott gewinnen, was das Geben angeht. Du wirst immer verlieren, weil der reicher ist als du. Der wird immer gewinnen. Du versuchst immer mehr zu geben, als er dir gibt.
1: Die Fortsetzung folgt morgen um die gleiche Zeit.

Solches redete Jesus und hob seine Augen zum Himmel empor und sprach: Ich bitte aber nicht für diese allein, sondern auch für die, welche durch ihr Wort an mich glauben werden, auf dass sie alle eins seien, gleich wie du, Vater, in mir und ich in dir, auf dass auch sie in uns eins seien, damit die Welt glaube, dass du mich gesandt hast. Und ich habe die Herrlichkeit, die du mir gegeben hast, ihnen

und du in mir, auf dass sie zu vollendeter Einheit gelangen, damit die Welt erkenne, dass du mich gesandt hast und sie liebst, gleich wie du mich liebst.

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Jesus, deine Vergebung kennt keine Grenzen. Dafür danken wir dir. Bei dir wollen wir bleiben. Dir wollen wir folgen. Wir wollen keine anderen Götter und Herren neben dir haben.

bist Retter meines Herzens und immer noch da. Du bist Alpha und Omega und das ist immer noch wahr. Du bist die Zuversicht und du bist Zärtlichkeit. Du reichst bis in mein Herz und Millionen Mal so weit. Du bist Zeit und Unendlichkeit. Deine Liebe reicht so weit, dass dein Leid mich befreit bis in alle Ewigkeit. Ans Kreuz schlug man dich und du hingst dort für mich. So fließen Schuld und Wut durch dein Blut.

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1: Zu seiner Zeit zog herauf Nebukadnezar, der König von Babel, und Joachim war im Untertan 3 Jahre. Aber er wurde wieder abtrünnig von ihm. Da ließ der Herr über ihn Scharen von Kriegsleuten kommen aus Chaldäa, aus Aram, aus Moab und aus Ammon und sandte sie gegen Juda, dass sie ihn vernichteten, nach dem Wort des Herrn, das er geredet hatte durch seine Knechte, die Propheten. Aber das geschah Juda nach dem Wort des Herrn, dass er es von seinem Angesicht täte, um der Sünden Manasses willen, die er getan hatte, auch um des unschuldigen Blutes willen, das er vergoss, so dass er Jerusalem mit unschuldigem Blut erfüllte. Das wollte der Herr nicht vergeben. Was aber mehr zu sagen ist von Joachim und alles, was er getan hat, siehe, das steht geschrieben in der Chronik der Könige von Juda. Und Joachim legte sich zu seinen Vätern, und sein Sohn Joachin wurde König an seiner Stadt. Und der König von Ägypten zog nicht mehr aus seinem Lande, denn der König von Babel hatte ihm alles genommen, was dem König von Ägypten gehörte, vom Bach Ägyptens bis an den Strom Euphrat. 18 Jahre alt war Joachin, als er König wurde, und er regierte 3 Monate zu Jerusalem. Seine Mutter hieß Nehushta, eine Tochter Elnathans aus Jerusalem. Und er tat, was dem Herrn missfiel, wie sein Vater getan hatte. Zu der Zeit zogen herauf die Kriegsleute Nebukadnezars, des Königs von Babel, gegen Jerusalem und belagerten die Stadt. Und Nebukadnezar kam zur Stadt, als seine Kriegsleute sie belagerten. Aber Joachim, der König von Juda, ging hinaus zum König von Babel mit seiner Mutter, mit seinen Großen, mit seinen Obersten und Kämmerern. Und der König von Babel nahm ihn gefangen im 8. Jahr seiner Herrschaft. Und er nahm von dort weg alle Schätze im Hause des Herrn und im Hause des Königs und zerschlug alle goldenen Gefäße, die Salomo, der König von Israel, gemacht hatte im Tempel des Herrn, wie denn der Herr geredet hatte. Und er führte weg das ganze Jerusalem, alle Obersten, alle Kriegsleute, 10.000 Gefangene und alle Zimmerleute und alle Schmiede und ließ nichts übrig als geringes Volk des Landes. Und er führte weg nach Babel Joachim und die Mutter des Königs, die Frauen des Königs und seine Kämmerer. Dazu die Mächtigen im Lande führte er auch gefangen von Jerusalem nach Babel. Und von den besten Leuten 7.000 und von den Zimmerleuten und Schmieden 1.000. Lauter starke Kriegsmänner, die brachte der König von Babel gefangen nach Babel. Und der König von Babel machte Matanja, Joachims Oheim, zum König an seiner Stadt und wandelte seinen Namen um in Zedekia. 21 Jahre alt war Zedekia, als er König wurde, und er regierte 11 Jahre zu Jerusalem. Seine Mutter hieß Hamutal, eine Tochter Jeremias aus Libna. Und er tat, was dem Herrn missfiel, wie Joachim getan hatte. Denn so geschah es mit Jerusalem und Juda um des Zornes des Herrn willen, bis er sie von seinem Angesicht wegstieß. Und Zedekia wurde abtrünnig vom König von Babel. Im 9. Jahr seiner Herrschaft, am 10. Tag des 10. Monats, zog heran Nebukadnezar, der König von Babel, mit seiner ganzen Macht gegen Jerusalem. Und sie belagerten die Stadt und bauten Bollwerke um sie her. So wurde die Stadt belagert bis ins 11. Jahr des Königs Zedekia. Aber am 9. Tage des 4. Monats wurde der Hunger stark in der Stadt, so dass das Volk des Landes nichts mehr zu essen hatte. Da brach man in die Stadt ein. Und der König und alle Kriegsmänner flohen bei Nacht durch das Tor zwischen den 2 Mauern auf dem Wege, der zu dem Garten des Königs geht. Aber die Chaldäer lagen um die Stadt. Und der König floh zum Jordantal hin, aber die Kriegsleute der Chaldäer jagten dem König nach. Und sie holten ihn ein im Jordantal von Jericho, und alle Kriegsleute, die bei ihm waren, zerstreuten sich von ihm. Die Chaldäer aber nahmen den König gefangen und führten ihn hinauf zum König von Babel nach Ribla, und sie sprachen das Urteil über ihn. Und sie erschlugen die Söhne Zedekias vor seinen Augen und blendeten Zedekia die Augen und legten ihn in Ketten und führten ihn nach Babel. Am 7. Tage des 5. Monats, das ist das 19. Jahr Nebukadnezars, des Königs von Babel, kam Nebusaradan, der Oberste der Leibwache, als Feldhauptmann des Königs von Babel nach Jerusalem und verbrannte das Haus des Herrn und das Haus des Königs und alle Häuser in Jerusalem. Alle großen Häuser verbrannte er mit Feuer. Und die ganze Heeresmacht der Chaldäer, die dem Obersten der Leibwache unterstand, riss die Mauern Jerusalems nieder. Das Volk aber, das übrig war in der Stadt und die zum König von Babel abgefallen waren, und was übrig war von den Werkleuten, führte Nebusaradan, der Oberste der Leibwache, weg. Aber von den Geringen im Lande ließ er Weingärtner und Ackerleute zurück. Die kupfernen Säulen am Hause des Herrn und die Gestelle und das kupferne Meer, das am Hause des Herrn war, zerbrachen die Chaldäer und brachten das Kupfer nach Babel. Und die Töpfe, Schaufeln, Messer, Löffel und alle kupfernen Gefäße, die man beim Opferdienst brauchte, nahmen sie weg. Dazu nahm der Oberste der Leibwache die Pfannen und Becken, alles was golden und silbern war, die beiden Säulen, das Meer und die Gestelle, die Salomo gemacht hatte für das Haus des Herrn. Das Kupfer aller dieser Gefäße aber war nicht zu wägen. 18 Ellen hoch war eine Säule, und der Knauf darauf war auch aus Kupfer und 3 Ellen hoch. Und das Gitterwerk und die Granatäpfel an dem Knauf umher, alles war aus Kupfer. Genauso war auch die andere Säule mit ihrem Gitterwerk. Und der Oberste der Leibwache nahm den obersten Priester Seraja und Zephania, den zweitobersten Priester, und die 3 Hüter an der Schwelle und aus der Stadt einen Kämmerer, der über die Kriegsmänner gesetzt war, und 5 Männer, die stets vor dem König waren, die sich in der Stadt befanden, und den Schreiber des Feldhauptmanns, der das Volk des Landes zum Heere aufbot, und 60 Mann vom Volk des Landes, die in der Stadt sich fanden. Diese alle nahmen Nebusaradan, der Oberste der Leibwache, und brachte sie zum König von Babel nach Ribla. Und der König von Babel schlug sie tot in Ribla im Lande Hamat. So wurde Juda weggeführt aus seinem Lande. Aber über das Volk, das übrig war im Lande Juda, das Nebukadnezar, der König von Babel, übrig gelassen hatte, setzte er Gedalia, den Sohn Ahikams, des Sohnes Schafans. Als nun alle Hauptleute des Kriegsvolkes und ihre Männer hörten, dass der König von Babel Gedalia eingesetzt hatte, kamen sie zu Gedalia nach Mizpah, nämlich Ismael, der Sohn Netanjas, und Johanan, der Sohn Kareachs, und Seraja, der Sohn Tanhumets, der Netophatiter, und Jaasania, der Sohn eines Maachatiters, samt ihren Männern. Und Gedalia schwor ihnen und ihren Männern und sprach zu ihnen: Fürchtet euch nicht vor den Chaldäern, bleibt im Lande und seid dem König von Babel untertan, so wird's euch gut gehen. Aber im 7. Monat kam Ismael, der Sohn Netanjas, des Sohnes Elishamas von königlichem Geschlecht, und 10 Männer mit ihm und schlugen Gedalia tot, dazu die Judäer und Chaldäer, die bei ihm waren in Mizpah. Da machte sich das ganze Volk auf, klein und groß, und die Obersten des Kriegsvolkes und zogen nach Ägypten, denn sie fürchteten sich vor den Chaldäern. Aber im 37. Jahr, nachdem Jojachin, der König von Juda, weggeführt war, am 27. Tage des 12. Monats, ließ Evil-Merodach, der König von Babel, im 1. Jahr seiner Herrschaft Jojachin, den König von Juda, aus dem Kerker kommen und redete freundlich mit ihm und setzte seinen Sitz über die Sitze der Könige, die bei ihm waren, zu Babel. Und Jojachin legte die Kleider seiner Gefangenschaft ab, und er aß alle Tage bei dem König sein Leben lang. Und es wurde ihm vom König sein ständiger Unterhalt bestimmt,

harten Weg, der zur Verdammnis führt, und war schon weit von Gott hinweg auf dieser Bahn geirrt. Da zeigte Gott mir ein Gesicht und führte mich in das Gericht. Mir träumte, doch ich sah's ganz klar, ich kann's auch heut noch sehen, dass ich im Todestalle war und musste durch dasselbe gehen. Wir gingen durch die Dunkelheit, mein teures Weib war mir zur Seit. Ein Engel, der uns hier geführt, der sprach sehr ernst zu mir. Wem's hier im Tale lichter wird, geht durch die Himmelstür. Doch wem das Licht nicht wird aufgetan, der muss für immer draußen stehen. Wir gingen durch das dunkle Tal und näher dem Gericht, da sprach mein Weib mit einem Mal, mir wird es jetzt schon Licht, ein heller, lichter Tag bricht an, das ich fast nicht ertragen kann. Bei mir doch nicht, die Dunkelheit bei jedem Schritt vermehrte sich und fühlte, dass die Gnadenzeit auf ewig von mir wich. Mit einem Male waren wir da droben vor der Himmelstür, wo viele andere standen schon. Es dauert auch nicht lange, da kam zu uns der Gottessohn. Wie war mir Angst und Bange vom ewigen Himmelsglanz umwallt in einer hellen Lichtgestalt. Der Heiland gab ein weißes Kleid dem andern, die dabei, auch meinem Weib an meiner Seite, an mir ging er vorbei. Und ohne dieses Hochzeitskleid geht niemand ein zur Seligkeit. Ich rief, o Jesu, hilf mir doch, blick du auf mich in Gnaden, verleih das weiße Kleid mir noch, dass ich nicht komm zu Schaden. Voll Ernstes nun der Heiland spricht, es ist zu spät, du wolltest nicht. Da sah ich meine Mutter stehen vor mir im weißen Kleide, so schön, wie ich sie nie gesehen in süßer Himmelsfreude. Ihr Angesicht erstrahlte ganz von einem überirdischen Glanz. O Mutter, rief ich sehr betrübt, zum Heiland bete für mich doch, dass er das weiße Kleid mir gibt und meiner sich erbarme noch. Doch ach, wie ernst die Mutter spricht, o nein, mein Kind, du wolltest nicht. Noch konnte ich mein teures Weib im weißen Kleide bei mir sehen. Dann wandte sie sich von mir ab, ins ewige Gezelt zu gehen. Das Band der Liebe, unser Glück, zerriss in einem Augenblick. Ich rief in meiner Bändigkeit, willst du nun von mir gehen und nicht für mich das weiße Kleid vom Heiland mir erflehen? O Ehemann, so ernst die Teure spricht, es ist zu spät, du wolltest nicht. Da sah ich vor mir eine Tür, und schrecklich kann es sein, und dann der Feind, der winkte mir zum Gang in seine Tür. Was ich dort sah, durch jene Tür, der Rüberseele schweige ich hier. Ich schrie in meiner Bändigkeit in meinem Lager auf. Und dieser Schrei um weißes Kleid, der weckte mich dann auf. Ich fühlte nun, sobald ich wach, dass Gott im Traume zu mir sprach. Das war zu viel, es brach mein Herz in wahrer Reu und Buß. Ich fiel in meinem Seelenschmerz dem lieben Gott zu Fuß. Und Gott verstieß mich arme nicht und ging mit mir nicht ins Gericht. Nun ist mein heilige Pflicht, dass ich es anderen sage und bis mein Herz im Tode bricht, die Botschaft weitertrage. Ich frage dich an diesem Heut, wie steht es mit deinem Hochzeitskleid? Du eilst aus dieser Gnadenzeit.

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